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0: Bombe legen, peng, dann war's das eben. Du bist ein Luder.
1: That's right.
0: Tschüss. 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
1: That's right.
0: Den kenne ich von der Schule her. Du bist ein Luder.
1: That's right.
0: Tschüss. Genau wie dein Bruder.
1: That's right.
0: Der ist jetzt bei der Bundeswehr, Gott sei Dank.

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0: Der ist jetzt bei der Bundeswehr. 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

0: erinnere mich dran, dass ich den Fischer treten muss.
1: Okay, tritt ihn.
0: Nein, nicht tritt ihn, Fischer. Wir hatten heute Kabinettssitzung und er hat vorgeschlagen, das mal als Videokonferenz zu machen. Ich sag ja, weil das ganz interessant klang. Und was macht er? Holt das neueste Céline Dion-Video raus und spielt es vor. Herrgott! Kochst du gerade? Was gibt's denn?
1: Ja, extra gesunde Lauchcremesuppe, extra gesundes Kartoffelpüree und extra gesunde Frikadellen. Und zum Nachtisch extra gesunde Mousse au Chocolat.
0: Wie kann denn Schokoladenpudding extra gesund sein?
1: Ja, mit Vitaminen. Wirst schon sehen. So, einmal die Suppe. Moment, und jetzt wird sie noch extra gesund.
0: Helmut, die schöne Suppe.
1: Enthält jetzt Vitamin B bis H und Asclepiarutal-Abatat.
0: Und warum ist sie blau?
1: Ja, das liegt am Asclepiarutal.
0: Herrgott, warum kann's bei uns nicht einfach einmal was Normales geben? Was haben wir denn noch? Kartoffelpüree? Natürlich auch knallblau. Doll. Naja, die Frikadellen sehen normal aus. Also ich nehme jetzt einfach eine Frikadelle. Oh mein Gott, Helmut, die Frikadelle hat Augen.
1: Echt? Zwinkerte?
0: Nein, sie starrt mich an.
1: Dann sind es keine Augen, sondern die Vitamininjektoren.
0: Was?
1: Die sind aus Plastik. Damit spritzt man die Vitaminkomplexe in die Buletten. Die kannst du ruhig mitessen. Die enthalten sogar...
0: Weißt du was? Ich habe schon gar keinen Appetit mehr. Ich trinke einfach ein Glas Wasser und gut.
1: Ja, mache ich dir. Mit einem Schuss Asclepiarutal-Abatat.
0: Ohne...
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0: Max.
1: Es ist 7 Uhr und damit guten Morgen an diesem 17. Juni. Mein Name ist Max und ich hoffe, Sie haben ausgeschlafen oder können das vielleicht noch weiter tun gleich und hören mir dann quasi nur mit einem halben Ohr zu. Das wäre völlig in Ordnung. Oder Sie schalten später nochmal ein. Jedenfalls hören Sie hier das Morgenmagazin der Freien Radios im erweiterten Sendegebiet. Ich stehe hier gerade nämlich in Halle an der Saale im Unterberg 11 bei Radio Korax in Studio 3. Aber möglicherweise sind Sie auch gar nicht so nah hier und empfangen das Radio hier, also Korax, über die Ultra-Kurzwelle, sondern sind gerade in Leipzig aufgewacht. Dann hören Sie vielleicht Radio Blau, vielleicht aber auch irgendwie das Rundfunkkombinat. Das nämlich über DAB Plus in ganz Sachsen empfangbar. Vielleicht sind Sie aber auch in Dresden aufgewacht und hören Coloradio. Vielleicht ist aber auch Frankfurt oder der Ort, an dem Sie leben. Dann hören Sie nämlich Radio Swupfort. In Marburg gibt es uns zu hören auf Radio Unerhört auf der 90,1 und auf DAB Plus und mittwochs auch in Stuttgart. Ein herzliches guten Morgen geht nach Stuttgart zum Freien Radio auf der 99,2. Natürlich auch die Freien Radios in Berlin und Brandenburg. Moin oder guten Morgen. Mein Name ist Max und Sie haben, wenn Sie wollen, jetzt 3 Stunden das Vergnügen mit mir. Ich kann Ihnen ja mal so ein bisschen erzählen, was wir hier zumindest in der ersten Stunde vorhaben von Radio Korax. Wir sind nämlich aufgetaucht im Landtagswahlprogramm der AfD. Das haben wir auch schon einige Male thematisiert hier im Programm in den vergangenen Monaten, eigentlich seitdem wir davon gelesen haben. Und die AfD möchte ja hier zu den Landtagswahlen in Regierungsverantwortung kommen. Und wenn sie das schafft, dann haben sie auch einige politische Werkzeuge in der Hand, um finanziell uns hier, diesem Radiosender, ja den Hahn zuzudrehen. So heißt es. Und dagegen entwickeln wir gerade Strategien. Zum Beispiel haben wir seit einigen Jahren einen Förder- und Freundeskreis gegründet und der könnte dabei helfen, uns finanziell etwas autonomer agieren zu lassen. Darüber gab es am Samstag ein Gespräch auf einem Fest, das hier in Halle stattgefunden hat, in dem soziokulturellen Zentrum der Reihe 78. Die feiern einmal im Jahr ihr Sommerfest und dort hat die massive Aktion, also eine Sendecrew, eine Redaktion hier von Radio Korax, eine Live-Sendung gesendet. Eingeladen dazu haben sie sich zum Gespräch Johanne Fischer und Alex Körner von der Geschäftsführung, die darüber sprechen, wie der Förder- und Freundeskreis noch Reichweiten stärker wird. Und da ist das Morgenmagazin natürlich auch eine ganz gute Gelegenheit, um hier, wie gesagt, ja auch überregional ein bisschen aufmerksam darauf zu machen, was die politische extreme Rechte hier in Sachsen-Anhalt zumindest plant, um ein Bürgermedium mundtot zu machen. Außerdem blicken wir nach Leipzig, denn es wird wohl in Sachsen sehr bald ein neues Polizeivollzugsdienstgesetz verabschiedet. Ende des Monats soll das geschehen, im Landtag kurz vor der Sommerpause. Und was das bedeutet, welche Befugnisse dann den Beamten zustehen, um personenbezogene Daten auszuwerten und auch künstliche Intelligenz dabei zu benutzen. Darüber spreche ich in der zweiten Hälfte der ersten Stunde des Morgenmagazins, also konkret um 7.45 Uhr. Entschuldigen Sie bitte, manchmal gerät man so in verkomplizierende Redewendungen, wenn man 4 Minuten am Stück in ein Mikrofon schwafelt. Jedenfalls spreche ich da rüber mit Paula von Copwatch Leipzig um 7.45 Uhr. Bleiben Sie dran, wenn Sie das interessiert. Vielleicht leben Sie ja sogar in Sachsen-Anhalt. Dann könnte Sie das direkt betreffen. Hier ist Molina mit Golden Brown Sugar.

0: Golden Brown Sugar von Molina hier gehört im Morgenmagazin der Freien Radios. Und ich begrüße natürlich auch unsere jüngsten ZuhörerInnen, die sich jetzt vielleicht gerade so aus dem Ei pellen, weil sie alle noch in die Schule müssen. Und ich habe hier ein Diskussionsangebot für euch, die ihr euch vielleicht jetzt gerade noch Zähne putzt und erst demnächst los müsst, liebe Kids. Hier kann man jetzt gleich einen Song hören, der heißt Spider-Man ist kein Pokémon, und es wird so ein bisschen darüber debattiert oder diskutiert oder besprochen, wer denn jetzt krasser ist, Pokémon oder Spider-Man. Hier hat eine Person im Song, die ist hier zu hören, ist der Auffassung, dass Spider-Man halt die krasseren Attacken kann. Und es ist natürlich cool, sich irgendwie an so Spinnenfäden durch New York zu schwingen, aber ich muss irgendwie doch eine Lanze brechen für Pokémon, weil Spider-Man, ja gut, der mag zwar echt eine tolle Athletik haben und schnell unterwegs sein in New York, aber er kooperiert doch einfach nur die ganze Zeit mit der Polizei. Also ich meine, da sind doch irgendwelche kleinen Verbrecherchen. Gut, manche sind auch wirklich richtige Schufte. Aber viele von denen sind doch irgendwie auch einfach nur Leute, die vielleicht keine andere Möglichkeit haben. Obwohl, ich will jetzt hier keine Straftaten verherrlichen. Das ist mir jetzt auch, wie komme ich denn jetzt hier wieder raus? Aber Mann, ey, sorry, der ist die ganze Zeit mit der Polizei am Klüngeln. Das finde ich nicht so cool. Aber der Song ist ganz gut von Carlo Carajo. Spider-Man ist kein Pokémon. Hier im Morgenmagazin, der Freien Radios. Ach so, und was ich total vergessen habe.
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weil er ja auch eine Spinne ist, ne?

0: Von unten geht er hoch. Der Spider-Man, der kein Pokémon ist. Und vielleicht haben sie auch gerade am Frühstückstisch ein bisschen ausgehandelt. Wer ist denn jetzt krasser? Spider-Man oder die Pokémon? 7.13 Uhr haben wir es hier. Sie hören das Morgenmagazin. Heute ist Mittwoch, der 17. Juni. Und wir, Radio Korax, suchen 995 Freunde mit Megahertz. Und dafür gibt es auch hier so einen kleinen Jingle. Oh. Hä? Ach so, doch, ja, das ist okay, der fängt nur gleich an. Entschuldigung. Ich kenne hier die neuen Audios noch gar nicht so gut bei Radio Korax. Dann spitze ich mal die Ohren jetzt auch.
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0: So nämlich. Der Jingle hat es gerade schon angekündigt. Jetzt wird es nämlich um den Förder- und Freundeskreis von Radio Korax gehen beim Reilfest am Wochenende. Das ist so ein großes Fest hier bei so einem soziokulturellen Zentrum hier in Halle. Wurde die Sendung Massive Aktion live vor Ort gesendet. Dabei wurde auch ein Interview mit Alex Körner und Johanne Fischer vom geschäftsfröhlichen Gremium von Radio Korax geführt. Inhaltlich geht es um die Zukunft des Radios, auch im Hinblick auf die wachsende Aufmerksamkeit wegen der Erwähnung im sachsen-anhaltinischen AfD-Landtagswahlprogramm, aber auch um das Ziel, mit dem Projekt 995 Freunde mit Megahertz gesucht, finanziell unabhängiger zu werden. Aber als erstes die Frage, was Radio Korax denn so besonders macht aus Augen oder Ohren des geschäftsführenden Gremiums von Radio Korax.
7: Naja, dass das Radio zumindest versucht, fernab von Warenförmigkeit, so wie du es gerade beschrieben hast, ein bisschen einen Gegensatz zu sonstigen Medien zu setzen. Zumindest den Versuch, der ja sehr ungewöhnlich ist, dass man auch mal mittags Death Metal hören kann, gibt es jetzt nicht so oft. Aber auch sich basisdemokratisch organisiert. Das heißt, es gibt jetzt nicht die Hierarchie von oben, den Chef oder die Chefin, den Chef in der Regel, der irgendwas zu sagen hat und so wird es gemacht. Das ist im Medienensemble so ziemlich einmalig und auch die Tatsache, dass als Verein 400 Mitglieder, das seit 26 Jahren meist gut funktioniert, ist in Sachsen-Anhalt einmalig und aus meiner Perspektive eigentlich sogar deutschlandweit relativ selten, gibt es sehr selten mit so einem Output. Klar, es gibt Zeitungen, die immer mal erscheinen, unregelmäßig, regelmäßig erscheinen, aber so ein 24-Stunden-Sendebetrieb ist schon was Besonderes.
8: Und vielleicht darüber hinaus will Radio Korax eben nicht nur ein Medium sein, sondern auch ein Ort, wo Menschen sich begegnen, aber auch Gruppen sich treffen und die Räume nutzen oder Veranstaltungen veranstalten können. Und auch eben diese Räume gemeinsam zu verwalten ist was Besonderes an Radio Korax.
9: Das Radio, ihr habt es jetzt auch nochmal gesagt, genau, sendet seit knapp 26 Jahren, gesellschaftsmachtkritisch. Und nicht erst seitdem, vorhin wurde es auch wieder Rechtsruck genannt, der letzten Jahre liefert Deutschland, liefert Europa, liefert auch die Welt, der Kapitalismus, genug Anlässe für freies Radio, für eine kritische Betrachtungsweise der kleineren und größeren Zusammenhängen, in denen wir leben, in denen wir arbeiten. Und auch dafür, sich eben mit marginalisierten Menschen, die nicht zur Mehrheitsgesellschaft gehören, zu solidarisieren und die in ihren Kämpfen zu unterstützen, denen eine Stimme zu geben. Trotzdem ist ja eine Normalisierung von rechten und rechtsextremen Positionen festzustellen. Wenn man jetzt ein bisschen zurückblickt, findet es überhaupt im Radio einen Niederschlag? Und wenn ja, wie? Also diese Zunahme an rechten Einstellungen, die es eben objektiv in der Gesellschaft zu verzeichnen sind, gibt es da genau irgendwie eine Veränderung, über was man sich in dem Radio die letzten Jahre Gedanken gemacht hat, Gedanken machen musste wahrscheinlich auch.
7: Es gibt jetzt seit über 20 Jahren eine Rubrik, die Antifa-Nachrichten, einmal in der Woche, die sind nicht kürzer geworden in den letzten 20 Jahren. Das ist vielleicht ein Indiz dafür, dass sehr viele Dinge passieren, über die Teile des Radios sagen, die sind berichtenswert. Was mehr geworden ist, sind Angriffe auf das Radio, auf unterschiedlichsten Ebenen, institutionellen Ebenen, sprich sowas wie Landtagsanfragen, dass man, wie auch andere Initiativen, von der AfD-Seite genauer wissen will, wer macht dieses Radio oder eben auch Dinge verhindern will, quasi auch die Existenz des Radios verhindern will. Ich vermute, du hast später noch eine Frage, die eher so auf so ein Wahlprogramm zielt der AfD, wo Korax eine ganze Seite gewidmet hat. Das ist schon eine neue Qualität. Und gleichzeitig hat Korax eine Position innerhalb anderer freier Radios bundesweit, die schon auch nochmal besonders ist. Immens viel Output. Ich habe dieses 24 Stunden, 7 Tage die Woche fast nonstop Programm senden, was sich sehr wenig wiederholt. Das ist auch besonders. Ich glaube, auch deswegen ist Korax schon nochmal stärker im Fokus von Leuten, die eher völkische Ideale an den Tag legen. Ja, und da registrieren wir als Radio schon auf mehreren Ebenen Anwälte von Neonazis, die versuchen, Berichterstattung zu verhindern. Das gibt es immer wieder, aber es häuft sich einfach in den letzten Wochen, Monaten, wenigen Jahren definitiv, seitdem es einfach eine AfD-Landtagsfraktion gibt, die Leuten Geld gibt, um sowas zu recherchieren. Das ist de facto so, ja.
8: Nehmen ja auch schon spürbar durch so ein Anheizen von Diskursen eben auch Angriffe auf Personen zu, die sich auch zu Hause fühlen bei Radio Korax. Sei es jetzt irgendwie Menschen, die als queer gelesen werden, Leute, die Rassismus erfahren, Menschen, die sich antifaschistisch betätigen. Und in dem Sinne ist es natürlich auch ein Thema.
9: Ihr habt ja jetzt dieses Wahlprogramm, diese eine Seite schon erwähnt, auf die ihr fast schon stolz seid. Nein. Hier wird mit dem Kopf geschüttelt. Nicht ganz neu, sondern es ist jetzt schon, weiß nicht, 2 Monate her gefühlt, dass dieses Wahlprogramm veröffentlicht wurde. Da wird Radio Korax dezidiert genannt. Deshalb auch habt ihr euch was einfallen lassen, eine Kampagne. Wie funktioniert die denn und was soll sie erreichen?
8: Wir suchen 959, also 959 FreundInnen für unseren Förder- und Freundeskreis. Dieser Verein, den gibt es auch schon seit einer Weile und der hat zum Ziel eben die Arbeit, die Radio Korax macht, auch materiell zu unterstützen. Also für Leute, die sagen, also ich sende jetzt nicht so gerne selber, aber ich höre voll gerne Radio Korax. Ich finde es super, dass es so einen Ort gibt, dass es so ein Medium gibt. Die können eben mit einem monatlichen Beitrag die Arbeit mit ermöglichen oder unterstützen. Und mit der Androhung des Rechten Landesverbandes hier in Sachsen-Anhalt, Korax den Geldhahn abzudrehen, haben wir eben gesagt, und auch zuvor schon, eigentlich brauchen wir eine Basis, die also von monetäre Basis auch, auf die niemand Zugriff hat, die uns auch ein Stück weit unabhängiger macht. Und und wir haben uns als Ziel gesetzt, anzuwachsen und haben auch schon unsere Fördermitgliedzahl mittlerweile verdoppelt, also seit Januar. Haben aber auch noch ein paar Schritte zu gehen bis September.
9: Im Vorfeld der Landtagswahlen im September schaut alle Welt, zumindest viele schauen auf Sachsen-Anhalt und schauen eben auch auf die Situation bei zivilgesellschaftlichen Akteuren. Und ich habe auch jetzt kürzlich einen Beitrag im Deutschlandfunk gesehen, gehört besser gesagt. Und genau, also größere Medienhäuser kommen auch auf euch zu, interviewen euch und berichten darüber. Wie nehmt ihr das wahr? Also was bedeutet das für Korax und was erhofft ihr euch vielleicht auch von dieser Aufmerksamkeit?
7: In der Tat vergeht gerade kaum eine Woche, wo wir nicht von überregionalen Medien Anfragen bekommen und die alle verwundert fragen, wie kann das denn sein, dass so ein aus ihrer Sicht ja in der Regel kaum bekanntes Radio so eine riesen Aufmerksamkeit bekommt. Und das führt auch dazu, dass die Resonanz groß ist. Das ist erstmal natürlich zweischneidig oder ambivalent. Natürlich ist es gut, aber der Anlass ist eher ein deprimierender und diese Ambivalenz versuchen wir in der Regel halbwegs auszuhalten. Das heißt, darauf hinzuweisen, Sachsen-Anhalt wird Modell sein für einen rechtsradikalen Umbau der Gesellschaft mit relativ hoher Wahrscheinlichkeit. Was für Möglichkeiten hat man, wenn man nicht sofort darüber nachdenkt, woanders hinzuziehen? Das heißt, Orte zu stützen, sei es hier, wo wir gerade sind, ja, haben wir vorhin auch gehört, oder sei es Orte, die als sozialer Ort, aber auch als Medium fungieren und fungieren können. Auch nach dem September drüber nachzudenken, wie kann man ein gutes Leben gestalten und wie kann man schlimmstmögliche Dinge verhindern. Und diese Antwort leuchtet meistens diesen überregionalen Medien sehr gut ein. Und dann verstehen sie auch, warum der Fokus so doch vielleicht auch überraschenderweise im ersten Blick auf Korax so stark ist. Die Korax oder die Stärke aus meiner Sicht von Korax ist jetzt gar nicht, dass das Programm immer hundertprozentig das perfekte, beste ist. Oft oder manchmal denke ich auch beim Hören, naja, hätte man auch anders machen können. Sondern die Potenz liegt am Ort selbst. Also, wenn wir Mitte September drüber nachdenken, was passiert hier jetzt, dann ist dieser Ort, dann ist dieses Radio wichtig. Im Radioprogramm, aber eben auch als Ort, sich dort zu treffen, sich dort zu verständigen, mit Leuten zusammenzukommen, die zum Beispiel hier nicht hingehen würden, weil sie denken, ist so ein bisschen Punkt, Punkt, Punkt, versüfft, was auch immer, oder die Musik ist zu laut. Da kann Korax ein Ort sein, einfach auch Milieus zu verbinden. Und ich glaube, das ist als Potenz gar nicht schlecht. Und auch das verstehen oft überregionale Medien. Also sie verstehen diesen Modellmoment Sachsen-Anhalt. Und ich glaube, dadurch gibt es auch nochmal eine andere Relevanz des Radios. Also die Relevanz des Radios wird ab September nicht geringer. Im Gegenteil. Und das ist, also wenn man sich zurücknehmen würde, sagen wir, das ist schon irgendwie interessant und spannend, wenn es nicht gleich alle unser Leben betreffen würde. Aber das ist natürlich auch der Grund für so eine überregionale Aufmerksamkeit, die wir jetzt erstmal so ein bisschen surfend auf so einer Welle nehmen wir mit, aber nicht, also auch immer im Blick haben müssen, es gibt viele andere Initiativen, die diese Öffentlichkeit nicht haben, die nicht wie wir medial halbwegs wissen, wie so Dinge funktionieren, wie Pressemitteilungen funktionieren, die dann auch alle mitzudenken, ist schon auch nicht ganz unwichtig. Und das versuchen wir zumindest und deswegen laden wir auch ein, da mit Hilfe von Korax drüber nachzudenken. Sowohl im Programm, aber wie gesagt vor allem auch als sozialer Ort in der Innenstadt.
9: Wie geht's dir, surfend auf der Ambivalenz zwischen cool, dass die Öffentlichkeit stattfindet und was ist danach?
8: Einerseits ist es ja auch mehr Arbeit, da so ansprechbar zu sein, was ja vielleicht eben auch den Fokus nimmt von anderen wichtigen Dingen, die wir vielleicht eigentlich gerne machen wollen. Aber natürlich ist eine Aufmerksamkeit gut. Ich bin manchmal doch, also nicht wirklich überrascht, aber vielleicht ein bisschen enttäuscht über die Erwartbarkeit vielleicht auch von, also dass eigentlich Journalistinnen vielleicht auch mit einer bestimmten Erwartung einer Erzählung eigentlich auf uns zukommen. Nämlich vielleicht auch, dann ist die Frage, wie geht's euch denn jetzt? Es ist ja ganz schlimm und ihr seid jetzt bestimmt ganz betroffen und ängstlich und da irgendwie auch gegenzuhalten und auch gar nicht so drauf einzugehen, weil ich eben denke, nee, das ist eben nicht das, was gerade passiert bei Radio Korax, sondern es ist vielmehr vielleicht nochmal ein Zusammenrücken und auch ein Erkennen dessen, was es eigentlich für ein wichtiger Ort ist für sehr viele Menschen und den gilt es zu verteidigen.
9: Fernab von diesem, was passiert bis September und dann sind wir hier heute in der Reihe 78 als wichtiger Ort des Zusammenkommens. Ihr habt tagtäglich Korax um euch rum und in euch drin. Was denkt ihr denn, was braucht's oder was wünscht ihr euch für solche Orte, vielleicht jenseits von bestimmten Wahlergebnissen, also vielleicht auch eben gar nicht da angesetzt, sondern was fehlt vielleicht auch oder was gibt's als kluges Schlusswort dem Gesprochenen noch hinzuzufügen?
7: Ich glaube, drei Dinge sind spannend. A, ein halbwegs solidarisches Miteinander, ein Offenlegen über, na klar, auch wie geht es euch gerade im angesichts all dessen, was einem bevorsteht oder gerade schon über einen ergeht. Ich glaube, es ist auch sinnvoll, sich nichts vorzumachen, also so im Sinne der Analyse, das alles ernst zu nehmen, der Kritik und auch nicht so einem Fatalismus gleichzeitig anheimzufallen, zu sagen, alles sinnlos. Oder wir reden nur noch darüber, ziehen wir jetzt nach Nordrhein-Westfalen, Bremen oder noch weiter weg. All das halte ich für nicht zielführend. Und deswegen, glaube ich, ist das Miteinander der Projekte wichtig. Manchmal habe ich manchmal in letzter Zeit schon den Gedanken, dass vielleicht der ganz kleine szeneinterne Sumpf vielleicht kurz auch zur Seite gelegt werden kann. Nicht bei allen Fragen, aber trotzdem. Und ansonsten ist so ein Durchhalteparolenmäßig, Herbert Marcuse hat auf dem Grabstein weitermachen stehen. Das würde ich auch immer fallen lassen. Also die Nummer geht weiter. Das ist alles, Geschichte wird gemacht, Gesellschaft wird gemacht. Und da sind wir ein Teil davon. Und das muss man ernst nehmen. Ja? Und Kapitalismus, Realität, gibt einem das Gefühl, da ist nicht viel mit ernst nehmen und viel selber machen, sondern du konsumierst und du kannst die Scheiße nicht ertragen. Und Ich glaube, die Reile, aber auch Korax sind Modelle, Versuche, das anders zu sehen. Und das muss man immer wieder benennen. Und sei es im einzelnen persönlichen Gespräch, in der Straßenbahn etc. Und das würde ich aufrechterhalten. Und ansonsten schauen wir mal, was September passiert. Ich kann dafür einladen, das mit dem Hierbleiben erstmal zu probieren und die Orte ernst zu nehmen, an denen man noch ein Leben zumindest ein bisschen eine Ahnung bekommt, wie das sein könnte, ohne Zwang und ohne Angst. Und dafür gibt es die Orte und dann sollten wir sie auch erhalten. Amen.
0: Wow, mit diesem sakralen Schlusswort habe ich gar nicht gerechnet aus dem Munde von Alex Körner. Der saß mit Johanne Fischer, die beiden ihres Zeichens geschäftsführendes Gremium von Radio Korax, im Gespräch mit der Redaktion von Massive Aktion am letzten Wochenende beim Reilfest hier in Halle und haben darüber gesprochen, welche Strategien Radio Korax aktuell entwickelt, um sich finanziell zu autonomisieren, sollte die AfD im September bei den Landtagswahlen in Sachsen-Anhalt hier in Regierungsverantwortung kommen. Aber natürlich auch darüber hinaus gab es schöne, empowernde Worte von den beiden, was Radio Korax eigentlich für ein Ort ist. Jetzt sind sie vielleicht gar nicht mal so nah dran in Halle, aber vielleicht gibt es ja auch ähnliche Projekte, die in ihrer Region verwurzelt, verortet sind. Und insofern können sie vielleicht ja auch die Gedanken der beiden hier übertragen auf ihre Region. Das hat mir doch gerade gut gefallen, inhaltlich. 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Es ist 7.31 Uhr, Sie hören das Morgenmagazin der Freien Radios.
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0: Und das natürlich nicht nur in Halle, sondern eventuell in Dresden, in Leipzig, in Frankfurt an der Oder, in Marburg, in Berlin oder in Potsdam oder auch in Stuttgart oder. Sie haben irgendeinen Stream angeschaltet und sind ganz woanders. Das kann ich jetzt nicht so genau herausfinden und will ich auch gar nicht. Das ist doch völlig irrelevant. Hauptsache, Sie haben ein halbes Ohr offen für das Morgenmagazin der Freien Radios. Da läuft jetzt gleich It Was About Time. Und ich kann hier schon mal ansagen, in Sachsen soll es demnächst ein neues Polizeivollzugsdienstgesetz geben. Das wird aller Wahrscheinlichkeit nach Ende Juni verabschiedet und was das bedeutet, welche Konsequenzen das hat, welche Befugnisse die Polizei in Sachsen dadurch neu erlangen wird. Darüber spreche ich demnächst mit Paula von Copwatch Leipzig hier, aber vorher It Was About Time, der Remur Remix.

It Was About Time hier im Morgenmagazin der Freien Radios gehört, ursprünglich von Almond Butyl. Almond Butyl, ah, die kommt aus France. Almond Butyl und hier aus Brüssel der Remix von Remur. Es ist 7.35 Uhr und ich spiele noch einen Song von Odetta Holmes und zwar The Foggy Dew. Wo ist er denn hier? Genau.

The Foggy Dew von Odetta Holmes hier im Morgenmagazin der Freien Radios gehört. Und ich habe es gerade eben schon mal angesagt, ich bin gleich telefonisch verbunden mit Paula von Copwatch Leipzig. Wir sprechen über die Gesetzesnovelle des Polizeivollzugsdienstgesetzes, das Ende Juni in Sachsen verabschiedet werden soll, welche Befugnisse PolizistInnen damit haben werden, vor allem auch im Zusammenhang mit der Vorverlagerung der Eingriffsschwelle. Darüber spreche ich gleich mit ihr. Ja, und was das bedeutet. Vorher habe ich hier noch Jimmy Means Smut mit Simple Life.

0: Okay, das reicht. Ja, Simple Life, da kann Jimmy Mean Smut wahrscheinlich lange drauf warten. Ich kann mir nicht vorstellen, dass es nochmal einfacher wird mit fortschreitendem Alter. Naja, habe ich auch gestern so ein bisschen Lektüre von mir erlebt, als ich versucht habe, mich reinzulesen in die Veränderungen des Polizeivollzugsgesetzes, das jetzt hier in Sachsen verändert werden soll, reformiert werden soll, Ende Juni. Da soll nämlich im Dresdner Landtag dieses Gesetz beschlossen werden. Die Minderheitenregierung aus CDU und SPD hat sich mit dem BSW auf eine Gesetzesnovelle einigen können, die vor der Sommerpause verabschiedet werden soll. Jetzt kommen also Reformen, die eine zunehmende Militarisierung der Polizei bedeuten. Zur Selbstinszenierung gehören da jetzt auch Pressefotos, auf denen schwer bepackte, vermummte, bewaffnete PolizistInnen vor Geländewagen posieren. Außerdem soll zur Vorverlagerung der Eingriffsschwellen der Einsatz von künstlicher Intelligenz genutzt werden, um durch ziemlich invasive Maßnahmen auch das Internet als Fahndungs Datenbank heranzuziehen. So warnen zumindest DatenschutzrechtlerInnen. Und über solche Gesetzesänderungen regt sich auch Protest. Wie zuletzt auch am letzten Wochenende in Berlin. Da hat das Bündnis Sicherheit ohne Überwachung zu einer Demonstration aufgerufen. Und auch an diesem Wochenende, konkret am Samstag, dem 20.06., rufen in Leipzig mehrere Organisationen zu einer Demo gegen diese sächsische Gesetzesreform auf. Eine Akteurin, die dazu aufruft, ist Copwatch Leipzig. Und ich spreche jetzt mit Paula von Copwatch. Guten Morgen.
1: Guten Morgen.
0: 2019 haben Grüne und Linke aus dem Sächsischen Landtag wegen des Polizeigesetzes Verfassungsbeschwerde beim Verfassungsgericht eingereicht. Der wurde 2024 in Teilen gefolgt und jetzt hat eben die Landesregierung bis zum 30. Juni Zeit, diesen Entwurf, der jetzt geschaffen wurde, den eben zu beschließen, den zu verabschieden. Paula, wie schaust du auf die jetzt vorliegende Gesetzesreform?
1: Also es ist erschreckend, dass sich da einiges verschlimmert hat, im Gegensatz dazu, dass es sich verbessern sollte. Wobei Polizei und Verbesserung ist ja kontra. Jetzt wird jetzt diese biometrische Gesichtserkennung geben. Das heißt, wenn man oder wenn ich jetzt zum Beispiel am Bahnhof mich aufhalte als Fahrender oder als wenn ich hinfahren möchte und dort gibt es einen Anschlag, bin ich auf dem Bild zufällig mit drauf. Woanders ein Raub, ich bin zufällig da, bin ich auf dem Bild mit drauf. Und die KI unterscheidet nicht, dass ich ein normaler Mensch bin, der da läuft, sondern für die bin ich erstmal auf beiden Bildern vorhanden, was für die verdächtig ist. Das ist schon erschreckend, dass man sich nirgendwo mehr aufhalten kann, ohne dass man eventuell gefilmt wird. Dann gibt es die automatisierte Datenanalyse, Auswertung von selbsternannter KI, die dürfen jetzt Bodycams und Taser in Wohnungen einsetzen, was

0: mit Drohnen neben Autos herfahren dürfen, um zu schauen, ob man am Handy sitzt, aber ja, wer weiß.
1: Du hast gerade eben schon den Einsatz künstlicher Intelligenz angesprochen. Dieser soll jetzt intensiviert werden, um bei jetzt Videoüberwachung gefilmte Personen in Echtzeit anhand biometrischer Merkmale zu identifizieren oder sogar so aus Verhaltensmustern gefährliches Verhalten zu prognostizieren. Also es soll jetzt ein Roboter über deviantes Verhalten auch entscheiden. Kannst du vielleicht dazu noch ein bisschen konkreter was sagen, wie diese Daten dann verarbeitet werden und vor allem auch von wem? Also welche Software wird denn da dann zum Einsatz kommen?
0: Es stand ja im Raum, dass Palantir verwendet wird von dem amerikanischen Unternehmen. Aber das ist wohl vom Tisch. Aber ich glaube, wir dürfen uns keine Hoffnung machen, dass die europäischen Softwares, die da jetzt herangezogen werden, viel besser sind. Da habe ich keine Hoffnung irgendwie.
1: Okay, ja, Polizei und Befürworter solcher Gesetzesreformen, die argumentieren ja damit, dass Terrorangriffe präventiv unterbunden werden können. Was sagst du dazu?
0: Ich glaube nicht, dass das funktioniert.
1: Und gibt es denn eigentlich aus deiner Sicht oder aus eurer Sicht auch sinnvolle präventive Arbeit der Polizei oder ich sag mal so Organisationen, mit der die Polizei kooperiert, um jetzt so Strafdelikte vorzubeugen? Also jetzt so weite Teile einer Gesellschaft durch so Überwachung zu Gehorsam zu bringen, das ist ja schon eine ziemlich autoritäre Auslegung von so einem Sicherheitsbegriff. Vielleicht aber auch noch im Anschluss daran, welche sozialen Strategien gibt es denn vielleicht daneben, die man in Sachsen konkret eher stärken sollte, aus deiner Sicht?
0: Also sowieso Polizei bei jedem Delikt einzusetzen, ist ja unmöglich. Also wozu brauche ich eine Polizei, wenn ein Einbruch geschehen ist, die bewaffnet ankommt, um den Tatort zu untersuchen? Da brauchen die keine Waffen. Oder was sehr häufig jetzt vorgekommen ist, dass die geholt werden, wenn Personen in psychisch Notsituationen Hilfe brauchen, dass man die Polizei, die bewaffnet ist, holt. Diese Menschen, die haben gerade eine Ausnahmesituation, sehen da eine Reihe bewaffneter Cops in die Wohnung stürmen oder wo sie gerade aufhalten. Und das macht das Ganze nicht besser. Im Krankenhaus, ich weiß nicht, in welchem das war, wurde vor kurzem ein Mensch fixiert, den Cops, die vom Krankenhauspersonal geholt wurden, und der ist gestorben an dieser Fixierung. Dafür gibt es geschultes medizinisches Personal, da brauche ich keine ungeschulten Cops mit Waffen. Die sind trainiert, um Menschen zu erschießen in solchen Situationen und nicht um ihnen zu helfen. Was wir brauchen, sind SozialarbeiterInnen, die auf die Straße gehen. Was wir brauchen, sind starke Communities, die auf sich aufpassen. Entkriminalisierung von Drogen, von Migration, von anderen Sachen. Warum gehen Menschen klauen? Weil sie von Armut betroffen sind. Das muss geändert werden. Fahren ohne Ticket. Wenn ich ohne Ticket fahre, brauche ich keine Cops, die dann kommen. Das ist alles Nonsens. Wir müssen gucken, dass wir die Gesellschaft so hinkriegen, dass wir die Polizei nicht brauchen. Die Polizei ist entstanden, um Eigentum zu schützen, was früher das Militär gemacht hat. Die haben die Menschen erschossen. Die ersten Polizeien, die hatten nur Holzknüppel, um die Menschen zu verletzen, dass sie hinterher wieder arbeiten konnten. Es ist einfach nur, um das Kapital zu schützen. Ich habe nicht die Illusion, dass die Polizei mich beschützt. Das habe ich nicht mehr.
1: Du hast gerade eben von den Communities gesprochen oder auch ja von sozialer Arbeit, die gestärkt werden soll. Und ein breites Bündnis von AkteurInnen in Leipzig ruft dazu auf, am Samstag mit euch gemeinsam auf die Straße zu gehen, um ja darauf mit dem Finger darauf zu zeigen, was diese Gesetzesreform bedeuten würde. Erzähl doch gerne nochmal, Wann geht es los? Wo geht es los? Am Samstag.

0: Samstag in Leipzig. Erzähl gerne etwas über die Demonstration, die jetzt ansteht.
1: Ja, also am Samstag treffen wir uns 16.30 Uhr am Connewitzer Kreuz. Dann gibt es eine kleine Auftaktkundgebung. Dann geht es weiter zum Alexis-Schumann-Platz, um dort auch nochmal an einen der zwei größten deutschen Polizeikessel zu erinnern, in dem mehr als 1312 Menschen über stundenlang von Repression betroffen waren. Da wird es eine kleine Zwischenkundgebung geben. Weiter geht es dann die Karl-Liebknecht-Straße runter zum Wilhelm-Leuschner-Platz. Mit dabei sein werden Copwatch. Es gibt ein Bündnis aus privaten Einzelpersonen. Es wird das Linksnet dabei sein. Es wird das Aktionsbündnis Leipzig nimmt Platz dabei sein. Wir sind alle links ist dabei. Das Rechtshilfekollektiv von Chemie Leipzig ist dabei. Die Dezentrale, die vom Chaos Computer Club hier in Leipzig ist, ist dabei. Ja, und ich hoffe, dass noch viele andere dabei sein werden, weil am Ende betrifft es uns alle, dieses neue Gesetz. Und ich glaube, wir haben noch eine Minimalchance, das zu verhindern. Die sollten wir nutzen. Und dazu gibt es dieses Wochenende die Demo hier in Leipzig. Und am 23. Juni gibt es eine Demo in Dresden. Und am 24. und 25. soll das Gesetz verabschiedet werden in Dresden vom Landtag. Und wir hoffen, dass wir verhindern können oder dass halt nicht in der Schärfe, wie es vorgesehen ist, verabschiedet wird.
0: Ja, und da wäre es doch schön, wenn mehr als 1312 Menschen sich an diesem Samstag am Connewitzer Kreuz versammeln würden. Um 16.30 Uhr geht es los. Das hast du gesagt, das ist doch eigentlich auch eine sehr humane Zeit für alle LangschläferInnen. Das war gerade eben Paula von Copwatch Leipzig. Wir haben gesprochen über die Gesetzesreform zum Polizeivollzugsdienstgesetz. Ich danke dir für das frühe Aufstehen, Paula, und wünsche dir noch einen schönen Tag.
1: Sehr gerne, euch auch. Und wir sehen uns am Samstag in Leipzig.
0: Nicht in Dresden, genau. Das ist dann erst eine Woche drauf ungefähr, ne? Was hast du gesagt?
1: Am 23.
0: Am 23., also am Dienstag.
1: Vor dem Landtag.
0: Vorm Landtag in Dresden. Genau, okay, tschüss nach Leipzig. Und Sie hören hier das Morgenmagazin der Freien Radios. Es ist 7.57 Uhr und habe ich denn jetzt hier überhaupt mich schon so sortiert, dass ich sagen kann... Ja, habe ich. Ich habe. Nee, jetzt kommen wir gleich auf jeden Fall auch noch ein paar andere Veranstaltungshinweise in roundabout 5 Minuten. Bis dahin, Total Recall von AF13.

Total Recall hier von AF13 im Morgenmagazin der Freien Radios ge. Und ich bin gestern auf ein wirklich schönes Album gestoßen. Das heißt Fire of God's Love und ist von Schwester Irene O'Connor, einer katholischen Ordensschwester aus Australien, die in den 70er Jahren Missionars, heißt es, Arbeit, ne, geleistet hat in Singapur. Das ist natürlich erstmal eine Tätigkeit, der ich durchaus ziemlich skeptisch gegenüberstehe. Wenn die ChristInnen dieser Welt ihren Glauben irgendwelchen Menschen näher bringen wollen, die sie überhaupt nicht kennen, von denen sie überhaupt nicht erahnen können, ob das jetzt wirklich so sinnvoll ist. Aber so ist es geschehen in dieser Welt. Und jetzt fragen sie sich vielleicht, naja, warum muss ich denn jetzt irgendwie so christliche wahrscheinlich Musik von einer Ordensschwester hören, die auch noch derartiges Zeugs getrieben hat? Naja, also es ist musikalisch durchaus ziemlich. Also es ist wirklich ein herzzerreißend schönes Album, wenn auch inhaltlich eher monoton gestaltet und auch sehr monotheistisch gestaltet. Aber ja, Schwester Irene O'Connor hatte in den 70er Jahren mit ihrer Kollegin, wer hieß denn die andere, Mann, die hatte auch so einen geilen Namen, jedenfalls eine andere Schwester, haben einfach zwei Nonnen wirklich ein tolles Folk-Album aufgenommen. Es heißt, wie gesagt, Fire of God's Love und kommt sehr fromm und schön, aber auch irgendwie daher. Und da haben sie natürlich dann auch einen Kindersong drauf. Und ja, also irgendwie in sich einzukehren und irgendwie seine eigene Verbindung zu Gott zu finden, das mag für Erwachsene ja irgendwie halt einfach funktionieren. Das zeigt die Geschichte, aber wenn sie auf Kinder losgelassen werden, da werde ich dann nochmal zusätzlich skeptisch. Und es hat aber auch irgendwie was sehr Komisches, wenn Schwester Irene O'Connor über den Teenagers Chorus singt. Da haben sie sogar extra mal einen verstaubten Drumcomputer von Bruder Heribert oder so aus dem Speicher sich holen lassen und hier jetzt mit elektronischen Sounds experimentiert. Ansonsten ist das Album streng organisch und akustisch gehalten. Hier aber jetzt voll die Space-Nummer Teenagers Chorus von Fire of God's Love von dem Album von Schwester Irene O'Connor. 1973, glaube ich, ungefähr aufgenommen.

Sister Irene O'Connor mit dem Teenagers Chorus hier gehört im Morgenmagazin der Freien Radios, 8.04 Uhr. Und ich bin letztens wieder auf einen Song gekommen, der vor wahrscheinlich so ungefähr 20 Jahren oder so viel im Radio lief von den Ärzten und ist schon auch ein guter.

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Der Rock'n'Roll-Übermensch von den Ärzten gehört im Morgenmagazin der Freien Radios. Es ist 8.09 Uhr und ich habe ein paar Veranstaltungshinweise für Sie, die Sie aus dem Sendegebiet zuhören. Konkret die Menschen, die in Halle leben, in Dresden, in Leipzig und in Berlin, können jetzt mal kurz vielleicht den Bleistift anspitzen und sich Notizen machen, ganz gewissenhaft Notizen machen. Es wird heute eine Ausstellungseröffnung geben, und zwar eine Doppelausstellung hier in Halle um 18 Uhr, und zwar in der kleinen Galerie des Hallischen Kunstvereins in der großen Klausstraße. Da geht es um 15 Uhr los. Und zwar, jetzt wollen Sie vielleicht noch wissen, was da doppelt ausgestellt wird. Und zwar eine Ausstellung des Künstlerpaars Brigida und Wolfgang Böttcher. Die Ausstellung von Brigida Böttcher heißt Malerei und Majolika und die von Wolfgang Böttcher Radierung und Kupferstich. Diese Ausstellung ist eben dem Künstlerpaar gewidmet. Beide haben durch ihr Engagement für den Leipziger Kunstverein Picanta tiefe Spuren in der Kunstszene der benachbarten Messestadt hinterlassen und eben auch Verbindungen hier nach Halle. Deshalb gibt es auch eine Ausstellung hier. Außerdem können Sie sich einen Vortrag anhören in der Leopoldina heute um 18.30 Uhr am Jägerberg 1, und zwar zum Thema geschlechtersensible Medizin. Wieso, weshalb, warum? Ute Seeland zeigt auf, wie geschlechtersensible Medizin biologische und soziokulturelle Faktoren gemeinsam werden gemeinsam betrachtet, um so Forschung, Lehre und Versorgung zu erweitern. Auch einen Vortrag gibt es in Leipzig, und zwar über Mutterschaft, Kindererziehung und Frauenfreundschaften im jüdischen Kontext zwischen Aufklärung und Haskala mit Bezug auf Briefe von Rahel Levin-Warnhagen. Wo ist das? In der Hochschule für Technik, Wirtschaft und Kultur in Leipzig, und zwar heute von 17.15 Uhr bis 18.45 Uhr. Außerdem können Sie heute von 17 bis 19.30 Uhr einen Workshop besuchen, und zwar in Berlin. Der Workshop heißt Die Welt im Umbruch, Emotionen und Solidarität. Da geht es um politische Bildung, Krisenerfahrung und solidarisches Handeln vom Kipppunkt-Kollektiv, und zwar im Prinzessinnengarten in Neukölln. Wie gesagt, heute von 17 bis 19 Uhr. Es wird dort diskutiert, wie politische Bildung Menschen in Krisenzeiten emotional abholen kann und dadurch Solidarität und Handlungsfähigkeit gestärkt werden kann. Außerdem gibt es einen Workshop in Berlin, der heißt Soziale Arbeit, Wehrdienst und Aufrüstung. Da wird es eine Diskussion darüber geben, wie Zwangsdienste, Militarisierung und Waffenvermittlung Gesellschaft und Sozialarbeit verändern können. Im Karl-Liebknecht-Haus heute am 17.06. von 19 bis 21 Uhr. Da wird, wie gesagt, eben diskutiert, wie Wehrpflicht und soziale Entwicklung beeinflussen können und welche Rolle dabei soziale Arbeit in einer militarisierten Gesellschaft spielt. Außerdem gibt es in Dresden ein offenes Treffen und auch Grillen gegen Rechts zur Vorbereitung von Protesten gegen den AfD-Parteitag in Erfurt, inklusive Infos zu Aktionen an Unis und dem Netzwerk Widersetzen, und zwar an der Technischen Universität Dresden, das ist die Heckelstraße 3. Da wird sich um 17.30 Uhr getroffen auf der Treffswiese. Heute 17.30 Uhr bis 23 Uhr. Genau, soweit die Veranstaltungshinweise für das Sendegebiet des Morgenmagazins der Freien Radios. Wir sind hier in der zweiten Stunde angelangt und ich erzähle Ihnen gleich, was wir hier so inhaltlich zu bieten haben, was die tagesaktuelle Redaktion von Radio Korax hier vorbereitet hat für Sie, für uns an diesem Mittwoch.

Electrolate aus ihrem großartigen ersten Album The Power Out hörten wir hier on Parade im Morgenmagazin der Freien Radios. Wir sind hier in der zweiten Stunde dieses Magazins, dieses tagesaktuellen Magazins angelangt und wir wollen heute in dieser Stunde einen Blick darauf richten, was es bedeutet zu studieren in Zeiten von Inflation. Außerdem werfen wir noch einen Blick auf den Christopher Street Day in Wittenberg und wie queeres Leben in einer sachsen-anhaltinischen, darf ich Kleinstadt sagen? Ich bin mir gar nicht sicher. Wahrscheinlich ist es sozusagen von Definitionswegen her gar nicht mal als Kleinstadt zu bewerten. Aber queeres Leben ist vielleicht an diesem Ort gar nicht mal so unbedingt sichtbar das ganze Jahr über. Umso wichtiger, dass einmal im Jahr dort eine große Pride-Parade abgehalten wird. Und dann ist es auch schon wieder fast um 9 Uhr, war. Und dann erzähle ich Ihnen nochmal, was dann so passiert. Hier sind erstmal Golden Star mit Bellaman.

0: Betterman von Golden Star hier im Morgenmagazin der Freien Radios gehört.
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0: Genau, 8.22 Uhr ist die Uhrzeit, heute am 17.06. am Mittwoch, und ein herzliches Willkommen zu diesem Tag rufe ich hinaus ins gesamte Sendegebiet. Vielleicht sind Sie ja gerade in Stuttgart oder vielleicht auch ein bisschen weiter im Norden in Marburg, wenn man da schon von Norden sprechen kann. Ich überlege gerade, wahrscheinlich am nördlichsten kann man uns per UKW jetzt hier gerade in Berlin empfangen, was ja auch bei weitem noch nicht, na, ist ja auch egal. Auf jeden Fall, vielleicht sind Sie aber auch gerade in Potsdam aufgewacht oder in Frankfurt an der oder in Gesamtsachsen und Sie hören das Rundfunkkombinat oder in Dresden oder in Leipzig oder auch hier in Halle und Sie haben die 95.9 eingeschaltet, also Radio Korax. Hier geht es gleich darum, um BAföG-Sätze und was das bedeutet, als studierende Person in Armut zu leben. Vorher noch Mute Fastend von Julio Erasmus und The End of the Worm. Mal wieder ein Eintrag in das Gästebuch der KünstlerInnen mit komplizierten Namen hier im Morgenmagazin.
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Julio Erasmus and the End of the Worm hörten Sie hier im Morgenmagazin der Freien Radios. Und ich möchte jetzt noch einen Song von... Oh, da habe ich ja gerade noch mal das weiße Rauschen rechtzeitig beendigt, bevor Julio und the End of the Worm hier uns noch weiter ein vormorphen. 8:26 und ich will kurz noch einen Song von Wendy und Lisa spielen. Die haben in den 80er Jahren in Princens Band The Revolution mitgespielt und dann aber auch wirklich schöne eigene Popmucke gemacht. Hier ist Reaching One. Hoffentlich.

0: Wendy und Lisa mit Reaching One haben wir uns hier eine schöne 90er-Jahre-Klatsche abgeholt im Morgenmagazin der Freien Radios. Inflation trifft schon länger Menschen unterschiedlichster Gesellschaftsschichten. Betroffen sind unter anderem auch Studierende. Ein Drittel der Studierenden in Deutschland lebt in Armut, denn BAföG-Sätze sind zu niedrig, Unterkünfte zu teuer. Das geht aus der Auswertung des Moses-Mendelssohn-Instituts hervor. Was das tatsächlich bedeutet und warum niemand über diese Scham, also die Geldarmut, spricht, damit hat sich der Masterstudiengang der Multimedia- und AutorInnenschaft an der Martin-Luther-Universität Halle-Wittenberg beschäftigt. Dazu hier eben eine persönliche Auseinandersetzung.
1: Stell dir vor, du wirst heute in Deutschland geboren. Ob du später finanziell aufsteigst, hängt kaum davon ab, was du tust, sondern vor allem davon, in welche Familie du hineingeboren wirst. Deutschland ist keine Leistungsgesellschaft mehr, es ist eine Erbengesellschaft. Dieter Schwarz und die Familie Böhringer und von Baumbach besitzen mehr Vermögen als die ärmere Hälfte der deutschen Bevölkerung, also als 42 Millionen Menschen. Und trotzdem ist Geld in Deutschland ein Tabuthema. Über Geld spricht man nicht, Geld hat man. Dabei ist Deutschland eine der ungleichsten Demokratien weltweit. Ein merkwürdiger Widerspruch, denn es betrifft uns alle unweigerlich. Wir machen eigene Erfahrungen damit, ganz persönliche, und dann sind da Gefühle, die wir alle kennen. Die Stille am Tisch, wenn Geld ein Thema wird, die Scham, den Vergleich, der sich einschleicht, die Angst. Geld formt, wer wir sind und wie wir uns begegnen, was wir uns zu träumen erlauben, ob wir wollen oder nicht. Mein Gefühl zu Geld hat sich sehr, sehr früh geformt. Geld hatten wir nicht wirklich und deswegen wurde über Geld auch gesprochen. Geld habe ich gespürt und vor allem habe ich das Fehlen von Geld gespürt. Es fehlte nicht an gesundem Essen, es fehlte auch nicht an der Kleidung, die zwischen meinen Schwestern und Cousinen orgelpfeifenmäßig runtergetragen wurde. Es fehlte an einer Sicherheit durch Geld, das Wissen, dass die Klassenfahrt bezahlt werden kann und vor allem einer finanziellen Sorglosigkeit, die ich bei meinen Eltern niemals verspürte, dass sich keine Gedanken machen müssen über Scheine, Münzen, Kontoauszüge, Rechnungen. Denn nur wer ein Sicherheitsnetz hat, ganz gleich ob in Form mehrerer Konten, Bausparverträge oder wertvollen Immobilien, ob in Form einer wohlhabenden Familie, die selbst keine finanziellen Unsicherheiten kennt, ob in Form eines Freundinnenkreises, der jederzeit aushelfen würde, wenn man denn auch in der Lage ist, dies anzunehmen, nur der und diejenigen wissen, wie entspannt die Welt und wie frei Gedanken von Geld sein können. Über Erbschaftssteuerreform können wir im großen politisch-gesellschaftlichen Kontext sprechen, ja, denn irgendwie haben wir alle eine Meinung dazu, ein Geldgefühl, einen Geldbezug. Aber gehen wir in die Zweiergespräche. Zu dem Moment, in dem im Restaurant die Rechnung kommt, schauen wir uns die Angst vor der Deadline für den Semesterbeitrag an und warum man immerzu das Gefühl hat, mithalten zu müssen. Dann spüre ich da oft ein Schweigen, oft unschöne Gefühle wie Neid und Missgunst. Und bei diesen Nichtgesprächen fällt mir bei mir, bei Familienmitgliedern, bei Freundinnen immer wieder eine große Scham und eine Willenskraft auf, dieses Thema tunlichst zu vermeiden oder wenn überhaupt nur oberflächlich und im Witz darüber zu sprechen. Geld schlummert bei mir immer tief im Unterbewusstsein, hinter jeder Entscheidung und Nichtentscheidung, hinter jeder Frage an mich selbst, jeder Sorge, jeder Zukunftsvision. Warum aber verschlägt es mir, und ich wage auch zu sagen uns, bei diesem Thema dann dennoch so häufig die Sprache? Warum wird so oft der Blick gesenkt? Und warum wird bei der Frage, was schulde ich dir, so oft diese eine Handbewegung gemacht, ihr wisst genau, welche ich meine, die das Gefühl von, ich schulde dir jetzt halt was, wirklich überhaupt nicht besser macht? Und welche riesengroße Rolle spielt die Scham dabei? Kann ein schamloser Umgang mit Geld überhaupt gelingen? Und wenn ja, wie zum Teufel? Um mir den Kopf nicht allein zerbrechen zu müssen, habe ich mehrere Frauen befragt, bewusst Frauen, denn Geld und Geschlecht sind untrennbar verbunden. Frauen verdienen im Schnitt weniger, erben weniger, sparen weniger. Was Geld mit ihnen mache oder schon gemacht habe, was finanzielle Sicherheit für sie bedeute, und woran Geld sie hindert, das haben sie mir erzählt. Was fühlst du, wenn es um Geld geht?
2: Auf jeden Fall Angst, Unsicherheit, schwierige Erlebnisse, Zeiten, in denen es mir psychisch nicht gut ging, Panik und große Fragezeichen für die Zukunft.
3: Also meistens fühle ich mich recht hilflos. Also ich habe immer das Gefühl, dass es zu eng, zu knapp, alles irgendwie sehr dicht bemessen. Also relativ viele Beklemmungen, kann ich mir das leisten, kann ich irgendwie ausgehen. Und trotzdem versuche ich positiv zu bleiben und mir zu sagen, dass das alles nur eine Phase ist und dass es besser wird.
2: Geld ist sehr oft verantwortlich für meine Stimmung auch irgendwie so und meine Einstellung auch auf die kommende Zeit.
1: Wie viel Geld steht dir zur Verfügung?
2: Wenn ich den Betrag anderen Leuten erzähle, ist es schon auch immer so ein Was-Moment. Also ich bekomme jetzt gerade 588, weil das nochmal runtergegangen ist, davor 666, halt plus Kindergeld. Und für mich ist das schon, weil ich auch mal eine Zeit lang von 500 Euro gelebt habe. Ich weiß nicht, wie ich das geschafft habe tatsächlich, aber ich bin noch da.
3: Aktuell befinden wir uns so bei einem Nettoeinkommen zwischen 750 bis 1000 Euro. Das kommt wirklich auf die Stundenanzahl drauf an.
2: Ich verdiene im Monat mit BAföG und Minijob und Kindergeld um die 1100 Euro.
1: Wie geht es dir mit deiner finanziellen Situation?
2: Komischerweise würde ich behaupten, dass ich okay bin mit meiner finanziellen Lage. Ich weiß, dass es auf jeden Fall ganz, ganz dolle viel Luft nach oben gibt, die mein Wohlbefinden auf jeden Fall auch nochmal auf ein ganz anderes Level heben würde. Aber ich habe gemerkt, dass ich, jetzt muss ich kurz kitschig werden, dass ich ganz dolle dankbar bin dafür, auch gelernt zu haben, irgendwo mit wenig Geld trotzdem umgehen zu können. Und dass ich mitbekommen habe von meinem Elternhaus irgendwo, das zu schätzen, was man hat.
3: Also zufrieden bin ich natürlich nicht. Also das liegt einfach daran, dass man so nicht leben kann, weil es am Ende des Monats immer, immer, immer im Minus ist. Ja, also ich bin sehr zuversichtlich, dass es besser wird nach dem Studienabschluss.
2: Meine jetzige finanzielle Situation ist tatsächlich, würde ich sagen, ein bisschen besonders, weil ich gerade ein bisschen an so einem Übergang stecke zwischen Studium und Arbeit und ich auch sehr stressanfällig bin. Also ich schreibe gerade meine Bachelorarbeit und habe irgendwie nicht so die Zeit und Kraft, gerade noch nach einem Job zu gucken. Habe mich natürlich davor auch nicht drum gekümmert wegen anderen Dingen und habe jetzt das Problem, dass ich wahrscheinlich einfach kein Geld habe danach und bin deswegen gerade in einer schlechten finanziellen Situation, wo ich mich sehr ohnmächtig irgendwie fühle. Genau, ich habe auch BAföG bezogen, also ich habe auch quasi Hilfe bekommen. Da weiß ich auch, ich muss das zurückzahlen, das heißt, ich habe Schulden.
1: Was macht Geld mit dir? Was hat Geld schon mit dir gemacht?
2: Am Anfang des Monats hat das schon eine große Euphorie in mir ausgelöst und das Gefühl von unendlichen Möglichkeiten, auch wenn es eine sehr geringe Summe ist, jedes Mal. Und am Ende des Monats eine große Enttäuschung, eben diese Möglichkeiten einfach gar nicht sich erfüllen zu können, wenn man realistisch auf dieses Gehalt dann irgendwie doch schaut und sieht, was dann doch fürs alltägliche Leben weggeht. Und zu sehen, dass diese Möglichkeiten und auch Wünsche und Träume da gar keinen Platz dann haben, richtig, in diesem Monatsgehalt, was sich am Anfang immer sehr, sehr viel anfühlt.
3: Also Geld hat auf jeden Fall schon immer einen sehr wichtigen Stellenwert gehabt, weil ich bin ja bei meiner alleinerziehenden Mutter aufgewachsen und auch ohne Unterhalt des Vaters. Also wir hatten sehr wenig Geld, sehr viele Schwierigkeiten, auch tatsächlich zu Hause manchmal gar nicht mehr die Gewissheit, ob wir noch in der Wohnung bleiben können oder nicht, wegen diverser Mietschulden. Das Gleiche gilt halt auch für Essen. Es gab Zeiten, wenn meine Mutter nicht genug verdient hat, dann gab es irgendwie 10 Tage oder 14 Tage im Monat wirklich nur Toastbrot mit Leberwurst. Ich konnte es irgendwann nicht mehr sehen, aber das war halt wirklich alles, was sozusagen erschwinglich war. Von dem wenigen Taschengeld, was ich dann doch irgendwie mal zusammengespart bekommen habe oder geschenkt vielmehr, von meiner Oma vielleicht mal ein Zehner hier oder da, dann alles so zusammengekratzt, dass ich irgendwie so die teuersten Sachen mir auch mal leisten konnte. Das heißt, ich weiß nicht, wie viele Monate es gedauert hat, aber dann hatte ich das neueste Paar Converse-Schuhe oder so. Und das war dann mein purer Stolz. Allerdings habe ich auch tatsächlich mit 13, 14 recht viel geklaut. Also Kleidung, ne? Das war wirklich ein Prestige-Ding auch, dass ich dazugehören wollte. Ich war sehr sportlich, allerdings kosten Sportvereine Geld. Das heißt, ich musste viele Hobbys auch einfach wieder aufgeben. Das waren sehr peinliche Momente, weil mich irgendwann die Trainer oder Trainerinnen angesprochen haben, weil das Geld nicht mehr überwiesen wurde. Und das waren dann immer sehr unangenehme Situationen als Teenagerin vor allen Dingen.
2: Wenn ich weiß, okay, ich habe jetzt nur wenig Budget irgendwie für den Monat, für Freizeitaktivitäten oder coole Sachen oder Geld für Essen ausgeben, Geld für Klamotten ausgeben, einfach so ein bisschen Geld auf der Seite irgendwie zu haben, macht das irgendwie sehr viel mit mir und meiner Einstellung. Und das heißt, dass ich mich ja auch sehr viel damit beschäftige irgendwie, im negativen wie auch im positiven Sinne. Also ich würde sagen, Gefühlslage macht jeden Monat was mit mir.
1: Würdest du gern mehr über Geld sprechen? Und wenn ja, worüber genau?
2: Ich würde auf jeden Fall gerne mehr über Geld sprechen. Ich glaube, das existiert in meinem Freundeskreis auch schon relativ offen. Trotzdem wird bei diesem Thema immer irgendwo mit einem Schamgefühl irgendwie gesprochen. Und das ist, glaube ich, was mich sehr traurig macht. Wenn ich jetzt an so Impulsgedanken von mir denke, die ich manchmal habe, dass ich zum Beispiel an der Supermarktkasse stehe beim Konsum und dann stehe ich bei meiner Lieblingskassiererin und da würde ich schon sagen, dass ich manchmal den Impuls habe, ihr zu sagen, ich habe gerade nicht viel Geld, kannst du die zwei Äpfel bitte nur einmal abpiepen? Ich glaube schon, dass ich oft gerne eigentlich von anderen Menschen auch Bestätigung für meine finanzielle Lage suche, um eben dadurch mehr ins Gespräch zu kommen. Und außerdem glaube ich, dass das Tabu-Thema Klauen, was auch oft so ein bisschen mit dem Teenageralter und so verbunden wird, dass es viel präsenter ist, als man sich das vorstellen kann, auch von Menschen in höheren Altern, dass es einfach da mittlerweile auch gängig ist, dass man seinen Wocheneinkauf klauen muss, um über die Runden zu kommen.
4: Und natürlich nur von Großkonzernen.
2: Das ist ganz wichtig, weil kleine Konzerne, die beuten mir nicht aus.
5: Also ich kann recht offen mit den Beträgen umgehen, die ich habe. Ich schäme mich auch nicht mehr dafür, dass es so wenig ist. Das habe ich, wie gesagt, eben als Kind und Jugendliche. Das war ein Thema, darüber habe ich nicht geredet. Lieber habe ich alles beschönigt. Zum Beispiel Kindergeburtstage oder so, die nicht stattfinden konnten, einfach ja verleugnet, dass ich dann was anderes Cooles mache, halt ohne meine Freundinnen. Und ich würde mir das schon wünschen, allerdings merke ich auch, dass wenn ich zum Beispiel mit Personen spreche, die wohlhabender sind oder die ein bisschen mehr Geld haben von den Eltern, dass ich das Gefühl habe, dass wir auf zu unterschiedlichen Ebenen sind und mich das sehr wütend macht, wenn ich dann, naja, mir anhöre, dass man für dies und jenes kein Geld hat und so arm ist, aber zum Beispiel die vierte, fünfte Zalando-Bestellung eintrifft und man auch sich keine Gedanken darüber macht, ob man essen gehen kann oder nicht. Und das ärgert mich dann und eigentlich würde ich gerne von diesem Neid oder von diesem Ärger wegkommen, weil es hat sich ja keine Person ausgesucht. Und natürlich wäre es schön, wenn die Personen, die mehr haben, sich dessen auch bewusst wären, was das für ein Privileg ist. Denn das Gefühl habe ich nicht, dass denen das immer bewusst ist, sondern dass es tendenziell immer zu wenig ist, obwohl sie noch gar nicht wissen, was wirklich wenig ist.
4: Immer, wenn man über Geld spricht, dann ist es immer so, ja, ungefähr das, ne, und nicht viel und wenig, ist ja auch so ultra relativ. Ganz viele fühlen sich immer super schnell angegriffen. Wenn ich zum Beispiel sage, du bist reich oder deine Eltern sind reich, und sagen dann immer, nein, wir sind nicht reich, wir sind wohlhabend. Wir sind eine wohlhabende Familie. Und da geht es sogar immer richtig los, weil ich so denke, ja, für mich ist es aber trotzdem reich. Für mich ist man nicht nur reich, wenn man Geld hat, sondern für mich ist es auch reich, wenn man sagt, man muss sich keine Sorgen machen, zum Beispiel. Und ein anderer Gedanke war noch, dass dieser Ausdruck von ich bin pleite, dass er halt wirklich für viele Menschen einfach was komplett anderes bedeutet. So, wenn ich sage, ich bin pleite, habe ich wirklich 8 Euro auf dem Konto oder vielleicht sogar 6. Und für andere Leute, die haben dann halt irgendwie 500 Euro, aber die keine Ahnung, die wollen es dann jetzt nicht ausgeben. Und dann sagen die halt auch, ich bin pleite, so. Und dann haben das beide gesagt, aber es ist eigentlich gar nicht dasselbe.
1: Woran hindert dich Geld?
2: Wenn Geld keine Rolle spielt, würde ich auf jeden Fall meinen Hunden so einen kleinen Auslauf irgendwie den auf jeden Fall gern ermöglichen wollen. Das wäre ein ganz großer Traum. Ich glaube, ich würde sofort bei jedem kleinsten Rückenschmerz würde ich einen Osteopathen, würde ich den sofort kontaktieren und würde mich da ausrenken lassen, auch wenn es 3-mal die Woche ist. Ich würde mir das richtig gönnen. Ich würde viel weniger gut und günstig kaufen. Ich würde in Naturkostbar reingehen und würde das einatmen. So, oh, das riecht gesund einfach und würde einfach einen ganzen Einkaufskorb füllen. Und das auch mehrmals die Woche. Und ich würde auch viel mehr, ja, so kleine Abende mit meinen Freunden oder Familie auch gerne mal so ausrichten können, wo man auch mal sagt, es geht halt einfach auf mich und ihr könnt einfach reinschreiben, was ihr wollt und ich kauf's euch einfach.
5: Naja, so ganz groß verbunden ist mit Geld ja irgendwie auch so die Freiheit, so tun und lassen zu können, was man möchte. Also in erster Linie Reiseziele mal zu erfüllen, aber auch also kleinere Ziele. Ne? Ich habe zum Beispiel viele Freundinnen in anderen Städten. Das geht hier um Hamburg und Berlin. Einfach zu sagen, okay, ich komme jetzt wirklich mal an dem Wochenende vorbei. Das liegt gar nicht an der Lust oder an der fehlenden Zeit, sondern am Geld. Und ich glaube, mit Geld in der Hintertasche, so in der Hintertür vielmehr, hätte ich halt schon längst meinen Studienabschluss geschafft.
4: Dann würde ich viel mehr meine Zeit anders einteilen. Ich finde, da würde ich auch viel mehr so ehrenamtliche Sachen machen, weil ich einfach weiß, das Geld reicht von der Arbeit und ich brauche nicht diese Kraft aufzuwenden, um über mein Geld nachzudenken. Und ich kann irgendwie viel mehr Sachen machen, die mich vielleicht auch weniger ohnmächtig fühlen lassen, wo ich sage, okay, ich mache wirklich was Sinnvolles irgendwie. Ja, ich würde einfach chillen, ich weiß nicht. Ich glaube, ich würde viel mehr Sachen auch ausprobieren, so irgendwelche Hobbys, irgendwelche so also sportliche Aktivitäten, wo du irgendwelche Abos brauchst oder irgendwelche, also Hobbys war generell für mich immer so ganz unzugänglich, weil du immer einen monatlichen Betrag eigentlich überweisen musst und weißt nie, wie sieht's aus in dem Monat. Oder auch dir Sachen, Equipment zu kaufen für irgendwas. Du brauchst immer Geld. Du brauchst für alles immer Geld.
1: Womit würdest du dich finanziell sicher fühlen?
2: Genau, ich glaube, so ein Wunschbetrag bei mir, so 1,5 vielleicht, wo ich das Gefühl hatte, so, okay, da bin ich in einem guten Bereich, fühle ich mich sicher. Und wenn ich mal so richtig, richtig erwachsen bin, da wären schon auch so 2.000 Euro was, wo ich mich freuen würde, wenn ich das am Monatsanfang auf dem Konto hätte.
3: Wenn ich so zwischen, naja, 1.800 und 2.000 Euro netto zur Verfügung hätte im Monat, damit wirklich die Wohnung geklärt ist, würde ich mich schon sehr safe fühlen. Ich meine, da kann auch nichts Großes anfallen, aber das ist das Doppelte ungefähr.
4: Ich sage jetzt einfach mal die Summe von, ich glaube, 2.000 Euro. Wenn es richtig gut läuft, 2.500 Euro, wenn für mich wirklich, da würde ich schon sagen, taub, es reicht mir. Und ich würde sagen, dann kann ich auch ein bisschen sparen, was für mich, also sparen war für mich jetzt irgendwie immer so ein Fremdbegriff, weil wenn ich nichts habe, dann kann ich auch nichts sparen, so.
1: Geld bestimmt unsere Gedanken tagtäglich, schafft Voraussetzungen, nimmt Perspektiven. Doch trotz dieser Omnipräsenz sprechen wir viel zu wenig über Geld. Und dass wir über Geld nicht sprechen, nützt vor allem einem Teil der Gesellschaft. Nämlich den Menschen, die sehr viel davon haben.
0: Das liebe Geld, darüber hat der Masterstudiengang der Multimedia- und Autorinnenschaft der Martin-Luther-Universität hier in Halle gesprochen im eben gehörten Beitrag und wie die sich halt so durchschlagen mit ein bisschen BAföG und Zuwendungen durch die Familie. Sie hören das Morgenmagazin der Freien Radios. Es ist 8.47 Uhr, heute ist Mittwoch, der 17.06. Mein Name ist Max und wir werfen hier gleich einen Blick auf den bevorstehenden CSD, den Christopher Street Day in der Lutherstadt Wittenberg. Der steht nämlich diesen Samstag am 20. Juni an. Darüber hat das Radioprojekt Ein Platz der Republik hier von Radio Korax gesprochen mit zwei der Organisatorinnen und darüber, wie queeres Leben in Wittenberg sichtbarer sein kann. Bis dahin hören wir eine Coverversion der Band Deerhoff vom Knight Rider Soundtrack.

And then we take it higher, das war doch sogar Eddie Grant jetzt noch irgendwie drin mit Electric Avenue. Aber eigentlich ist das jetzt hier der Knight Rider Theme Song gewesen. Zumindest eine Coverversion der US-amerikanischen Rockband Deerhoff im Morgenmagazin der Freien Radios um 8.51 Uhr. Da haben sie wohl echt einiges zusammengewurschtelt noch obendrein. Lohnt sich vielleicht also zwei, dreimal sogar den Song zu hören. Hier ist Lil Sims mit Fall.

Far Away. Es ist gleich um 9, um in 6 Minuten, um genau zu sein. Dann werfen wir einen Blick auf den Christopher Street Day in der Lutherstadt Wittenberg. Der findet am Samstag, den 20. Juni, statt. Und bis dahin, Barbara Dane mit It Isn't Nice.

Am 20. Juni 2026 geht der CSD Wittenberg in seine zweite Runde. Ein Zeichen für Sichtbarkeit, Vielfalt und Solidarität in einer Stadt, die wie viele andere in Ostdeutschland mit besonderen Herausforderungen konfrontiert ist. Doch was bedeutet der CSD eigentlich für Wittenberg? Wie lebt es sich als queere Person in der Lutherstadt und welche Hürden gibt es noch immer? Platz der Republik, das ist ein Radioprojekt von Radio Korax, das im ganzen sachsen-anhaltinischen Bundesland unterwegs ist, um Perspektiven einzufangen, hörbar zu machen von Menschen, die dort leben. Und dieses Radioprojekt hat mit Mischa und Team gesprochen, die den CSD in Wittenberg organisieren.

0: Ihr hört die Reihe Platz der Republik. Jeden Mittwochmorgen stellen wir Orte, Initiativen, AktivistInnen, Themen aus Sachsen-Anhalt hier vor. Dabei sollen Menschen zu Wort kommen, die sich in ihren Städten und Regionen seit Jahren antifaschistisch, demokratisch und progressiv engagieren. Wir sprechen mit ihnen darüber, wie sie die gesellschaftlichen Entwicklungen vor Ort erleben, welche Herausforderungen sie sehen und welche Perspektiven sie für die Zukunft entwickeln, auch vor dem Hintergrund der Landtagswahl in Sachsen-Anhalt im September. Heute blicken wir nach Wittenberg. Dort findet am kommenden Samstag der zweite CSD in Wittenberg statt. Im Vorfeld haben wir mit Misha und Tian gesprochen, zwei MitorganisatorInnen der Demo. Mit ihnen haben wir nicht nur über den CSD in Wittenberg gesprochen, sondern auch darüber, wie die Lebensrealitäten queerer Menschen in Wittenberg und der umliegenden Region aussehen, jenseits des CSDs, des einmaligen Sichtbarkeitsmoments im Jahr. Zu Beginn des Gesprächs stellen die beiden sich erst einmal vor.
1: Ja, hallo, ich bin Tian, 18 Jahre alt, benutze They-Them-Pronomen und bin hier geboren und habe mich hier politisiert quasi und plane jetzt schon im zweiten Jahr den CSD hier mit.
2: Ich bin Misha, auch 18, ich benutze Sie-Them-Pronomen und wir sind nach Wittenberg gezogen, als ich so 2,5 war. Davor haben wir in Prag gewohnt.
3: Ihr habt es jetzt schon gesagt, oder du, Tian, hast schon gesagt, du organisierst jetzt schon zum zweiten Mal den CSD in Wittenberg. Der findet dann am 20. Juni statt, hier in Wittenberg. Wie laufen da aktuell die Vorbereitungen und worauf freut ihr euch besonders?
1: Also die Vorbereitungen laufen wie letztes Jahr ein bisschen schleppend. 3 Wochen vorher wird dann nochmal Stress, aber wir sind, denke ich, auf einem ganz guten Weg. Gestern kam ein Spendenaufruf online und da sind auch ordentlich Gelder nochmal geflossen, weil das ist immer das Problemchen, je nachdem wie viel Geld wir haben, dann können wir es halt größer oder kleiner aufziehen, aber eigentlich läuft es ganz gut gerade mit der Planung, würde ich sagen.
2: So von der eigentlichen Planung würde ich sagen, war es weniger anstrengend, vor allem da wir jetzt schon die Strukturen aufgebaut haben. Man halt weiß, auf wen sich in der Orga verlassen kann und auf wen dann halt eher nicht so.
4: Ihr habt jetzt gemeint, ihr wart beide letztes Jahr schon involviert. Und das war ja auch der erste CSD in Wittenberg. Wie ist damals denn die Idee entstanden? Also gab es da ein konkretes Moment, wo ihr dann gesagt habt, okay, das machen wir auch. Wie kam es dazu, dass ihr das letztes Jahr gestartet habt?
1: Also wir sind beide in der Linksjugend aktiv und da kam eben die Idee auf, dass wir ein CSD-Bündnis neu aufmachen wollen, beziehungsweise den ersten CSD auch in dieser Stadt haben wollen. Und dann haben wir quasi das abgekopselt von der Linksjugend auch hochgezogen und ein Bündnis aufgebaut mit Leuten aus der Zivilgesellschaft, die das auch planen möchten.
3: Es kamen dann richtig viele Leute zusammen. Letztes Jahr waren ja ungefähr so 500 Leute, sind zum CSD gekommen. Und wie blickt ihr denn jetzt auf diesen Tag? Könnt ihr nochmal so ein Resümee geben, wie das für euch war, was euch da besonders auch bewegt hat?
2: Für mich war das echt schön so. Einfach weil man sich da so übelst reingehängt hat, so in die Orga und seine ganzen Kappas da reingesteckt. Und das war dann halt wirklich cool zu sehen, dass dann auch Leute gekommen sind. Wir haben eigentlich auch, glaube ich, nur so mit 200, 300 gerechnet und dann 500 Leute. Wir waren also, oh mein Gott. Ja, aber an sich war es halt auch echt schön, so einfach zu sehen, dass so es queeres Leben gibt, auch in Wittenberg und im Umkreis und so, der sonst sehr rechts ist.
3: Ja, du hast es zum Schluss angesprochen, wie die politische Situation hier im Umland von Wittenberg ist und auch der CSD in Wittenberg. Es wurde da rechter Gegenprotest organisiert. Wie habt ihr denn da die Situation so wahrgenommen?
1: Das wurde schon ein paar Wochen vorher angekündigt. Da hatten so ein paar rechte Gruppen dann Sharepics auf Insta gepostet zum Beispiel. Das fand ich ganz lustig mit ihren Sprüchen da drauf. War ein bisschen lächerlich und dann standen die da zu 50 oder so da, waren komplett eingekesselt von der Polizei. Wir waren früh noch hier und haben ein queeres Frühstück vorher gemacht und dann mit dem Aufbau angefangen und dann standen da immer so 3 Nazis daneben und haben uns quasi die ganze Zeit beobachtet, während wir dazu 50 allein gefühlt schon mit dem Aufbau beschäftigt sind. Es war ein bisschen lustig, aber dadurch haben wir halt natürlich auch gemerkt, wie gefährlich es eigentlich ist für queere Jugendliche hier im Hinterland, sage ich mal. Und wie wichtig es ist, dass wir diesen CSD gemacht haben als Safe Space für queere Menschen.
2: Für mich war es auch nochmal so ein bisschen der Nachhauseweg, weil ich wohne in so einem Kaff in der Nähe von Wittenberg und da sind auch sehr viele Nazis und so. Und das war halt auch wirklich so ein bisschen dieses Ding, okay, wenn mich jetzt wer erkennt und ich dann so einfach auf der Straße verprügelt wäre, wäre nicht so geil. Ich habe dann auch so ein paar Wochen danach, wirklich jedes Mal, wenn ich draußen war, wurde ich von irgendwem angepöbelt. Das ist teilweise immer noch so, aber es war dann halt trotzdem schön, weil einfach so 500 Leute da sind und man sich so denkt, also man fühlt sich halt deutlich sicherer, wenn man weiß, okay, es sind queere Leute da, ich bin nicht alleine.
4: Also ich würde voll gern auch auf euer Alltag in Wittenberg oder Umland zu sprechen kommen, aber davor vielleicht trotzdem nochmal zurück auf diesen dezidierten Tag, diesen CSD. Wir hatten jetzt drüber geredet, wie so die Sicherheitslage oder euer Feeling so letztes Jahr war. Hat sich das geändert? Also wie schätzt ihr das dieses Jahr ein? Gibt es da irgendwie andere Überlegungen, als das jetzt letztes Jahr vor dem ersten CSD der Fall war?
2: Ich mache mir ein bisschen Sorgen, weil letztes Jahr waren wir zwar 500 Leute, aber ich habe mit anderen CSD-Orgas geredet und die haben gesagt, dass beim zweiten nicht so viele da waren, weil einfach so der erste CSD auch Leute aus Berlin und so zur Unterstützung kommen, weil halt Strukturen aufbauen auf dem Land, aber beim zweiten dann manche halt das nicht mehr so, weiß ich nicht, interessant finden oder so, so unterstützenswert sozusagen. Da mache ich mir ein bisschen Sorgen und zusätzlich dazu, also meiner Einschätzung nach sind die Faschos halt deutlich gewaltbereiter geworden in den letzten Monaten. Also generell aggressiver. Aber ich glaube, es sollte ganz gut laufen, weil tatsächlich die Polizei letztes Jahr einen guten Job gemacht hat.
1: Dazu kommt halt auch noch, dass wir dieses Jahr nicht mehr diesen Überraschungsmoment haben, sondern es steht ja quasi fest, dass wir einen zweiten CSD haben. Letztes Jahr kam es quasi aus dem Nichts, dass wir den ersten CSD hier hatten. Das heißt, die Nazis hatten es auch schwerer zu mobilisieren und überhaupt Leute zu finden, die dagegen sind auf diese Schnelle. Und diesmal ist es halt bekannt. Aber andererseits haben wir jetzt auch aus dem letzten Jahr gelernt, dass wir uns nicht unterschätzen sollten, dass da auch wirklich mehr Leute kommen als nur 200 Leute. Das war schon hochgestochen damals und es kam trotzdem mehr.
3: Also kommt zum CSD nach Wittenberg am 20. Juni. Ihr habt vor uns gesagt, der CSD ist so auch ein bisschen aus der Linksjugend heraus entstanden, aber es sind auch ganz viele andere Leute mit im Boot, Privatpersonen, aber auch aus anderen zivilgesellschaftlichen Bündnissen. Wer unterstützt euch denn oder wer ist denn damit so dabei und wie erlebt ihr den CSD so in der stadtpolitischen Umgebung? Wie sieht da der Support aus?
1: Also Support prinzipiell, nicht unbedingt Mitarbeit, aber Support generell hat man natürlich wie immer, wenn irgendwas Großes ansteht von den progressiven Parteien, Linke, Grüne, SPD und deren Jugendorgas. Der Oberbürgermeister war letztes Jahr Schirmherr, der hat es theoretisch auch unterstützt, aber war dann selber nicht da. Also weiß ich nicht, wie da die Unterstützung dann, ja, auf dem Papier war sie da, der Wille war trotzdem nicht groß genug anscheinend. Aber dann kommen natürlich noch Organisationen dazu, wie hier das Stadtwohnzimmer mit deren Bündnis. Dann haben wir Vertretung der evangelischen Kirche, die mit bei der Planung dabei sind und die das auch unterstützen. Letztes Jahr war zum Beispiel auf der Schlosskirche auch passend zum CSD die Pride Flag aufgehangen. Das sind solche Leute, die das eben unterstützen und dann auch noch zusätzlich Gewerkschaften und die halt immer dabei sind quasi.
2: Ja, zusätzlich dazu hat uns Lambda vor allem bei dem Aufbau von unseren Awareness-Strukturen sehr geholfen. Das war echt wirklich eine starke Unterstützung, weil ich weiß nicht, ob wir das sonst so gut geschafft hätten.
4: Ja, vielleicht weg von diesem, oder es hängt ja zusammen, aber weg von diesem einzelnen Datum, dem CSD hin vielleicht auch so eben zu dem Alltag oder vielleicht einen Blick zurück aufs letzte Jahr oder die letzten Monate. Du hast es schon erwähnt, dass du wahrnimmst, dass Nazis sich aktiver oder offener sozusagen äußern. Jetzt ist es ein paar Monate noch bis zur Landtagswahl. Die AfD, wenn man hier nach Wittenberg fährt, sieht man auch schon die ersten Plakate. Die ist auf jeden Fall auch so im Stadtbild dann präsent. Die erfährt ja aktuell auch einfach sehr viel Zuspruch, wissen wir alle. Wie nehmt ihr denn so die politische Stimmung in Wittenberg oder eben in der Region, wo ihr wohnt, wo ihr Freundinnen und Freunde habt, war, also auch eben gerade im Hinblick auf queeres Leben?
2: Generell würde ich sagen, in Wittenberg ist es noch relativ queerenfreundlich. Die Umgebung ist da aber teilweise sehr anders. Sehr oft ist es auch dieses Ding, dass Leute prinzipiell nichts dagegen haben, aber dann irgendwie dann doch so nicht wirklich queere Leute unterstützen oder so nach dem Motto von, ja, okay, was sie zu Hause machen, ist mir egal, aber die sollen bitte nicht auf Straße so, keine Ahnung, küssen oder so Händchen halten, so, also, ja, weiß ich nicht. ich würde sagen, vor allem wenn man trans ist, ist es immer noch sehr schwierig. So, das ist so ein Konzept, was sehr viele in Wittenberg nicht wirklich verstehen. Da kriegt man teilweise auch sehr krasse Anfeindungen.
1: Also außerhalb des CSDs ist irgendwie queeres Leben auch nicht präsent hier im ländlichen Raum. Also Lambda versucht da auch immer Veranstaltungen zu machen und hochzuziehen. Aber die Resonanz in der Bevölkerung ist irgendwie nicht da. Also da kommen immer wieder nur dieselben 5 Leute. Es ist nicht präsent in der Stadtgesellschaft, sage ich mal. Oder auch beispielsweise auf den Schulen. Ja, man weiß, es gibt queere Lehrkräfte, aber es wird quasi alles totgeschwiegen, was mit queerem Leben zu tun hat. Man sieht höchstens alle paar Wochen mal eine Person mit einem Regenbogen-Tote-Bag und das ist das Höchste der Gefühle, was hier an queerem Leben öffentlich passiert.
2: Ich glaube, dass da aber auch ein Problem ist, dass in Wittenberg die Bevölkerung eher älter ist und sehr viele Leute, die sich halt sehr stark für queeres Leben einsetzen und da wirklich informiert sind und denen das auch wichtig ist, sind halt überwiegend jüngere Leute. Und es sind halt auch in den AGs oder bei Lambda, es gehen meistens halt Leute hin, die halt wirklich jugendlich sind noch. Und das ist, glaube ich, ein bisschen das Problem, dass sehr viele junge Leute dann halt auch wegziehen, weil sie studieren gehen oder so. Und das ist problematisch, weil man das einfach dann nicht wirklich aufbauen kann, weil die Leute dann halt einfach weg sind, die sich dafür einsetzen.
3: Ihr habt jetzt gesagt, queeres Leben in Wittenberg und Umgebung im Alltag ist eigentlich nicht sichtbar. Aber habt auch davon erzählt, dass nach dem CSD, wo da ja eine Sichtbarkeit wirklich stattgefunden hat in der Stadt und ihr euch auch gezeigt habt, dass ihr den CSD unterstützt, dass ihr den organisiert, dass es danach auch Ängste gab, sich auch teilweise in der Öffentlichkeit zu zeigen und was das für Konsequenzen hat. Wo gibt es denn aber trotzdem Orte oder Strukturen hier in Wittenberg oder Umgebung, die für euch wichtig sind, die ein Ort des Zusammenkommens sind und der Solidarität? Gibt es da irgendwie Strukturen, auf die ihr bauen könnt?
1: Da ist hier das Stadtwohnzimmer auch mit das Einzige, was es in Wittenberg als öffentlichen Raum gibt, der ein Safe Space ist. Und da bin ich auch sehr froh, dass vor 3 Jahren dann hier diese Firma aus München hergekommen ist und das Stadtwohnzimmer daraus erst entstanden ist mit den Fördergeldern, weil Wittenberg ist halt wirklich nicht jugendfreundlich. Es gibt zwar Jugendclubs, aber da geht niemand hin. Die haben nicht genug Geld, um gute Angebote zu haben, um die Jugendlichen auch wirklich dauerhaft da als Klientel zu behalten. Und sonst gibt es halt wirklich nur private Räume und FreundInnen, mit denen man sich trifft, die quasi so ein Safe Space sind und das Stadtwohnzimmer. Aber sonst ist es wirklich sehr mau hier.
2: Ich hätte vielleicht noch die Linksjugend gesagt, es geht nicht primär um queere Leute, aber es sind sehr viele queere Leute bei der Linksjugend. Es sind überwiegend queere Leute. Und dadurch würde ich sagen, ist das auch ein safer Space.
4: Ihr habt ja schon gesagt, genau, so Bevölkerungsstruktur. Es leben sehr viele ältere Leute hier in Wittenberg und um Wittenberg. Ihr seid ja noch da. Was hält euch denn trotz aller Herausforderungen? Oder geht ihr bald?
2: Das ist das Ding. Tian geht bald. Und ich bin eigentlich nur da, weil ich einen Ausbildungsplatz in Dessau bekommen habe und ich nicht nach Dessau ziehen will. Ich weiß nicht, es gibt keine wirkliche Motivation, in Wittenberg zu bleiben. Es ist ganz schön, man hat ganz okay Plätze zum Chillen, aber es ist so, sobald es kälter wird oder schlechtes Wetter ist, man kann nirgendwo mehr hin als junge Person. So aus dem Arsenal wird man meistens rausgeschmissen von den Leuten. Ja, es gibt sonst halt auch einfach nichts so.
1: Das Einzige, was junge Leute meiner Erfahrung nach hier hält, ist wirklich Schule oder Arbeit. Und selbst das nicht mal unbedingt, dann ziehen Leute trotzdem weg. Ich habe heute meine mündliche Abiturprüfung gehabt und dementsprechend quasi mein Abi schon in der Tasche. Und danach gehe ich eben studieren. In Wittenberg kann man nicht studieren, Pendeln ist scheiße. Ich muss wegziehen. Wir haben zwar eine Uni, aber da wird, keine Ahnung, alle 6 Monate mal ein Semester für Theologie abgehalten. Ja gut, klasse, bringt der Stadt auch nicht mehr und die Stadt wird immer älter, weil die Jugendlichen dann wegziehen und nicht bleiben. Das ist halt ein sehr strukturelles Problem im ländlichen Raum. Also nicht nur in Wittenberg, ich habe das Gefühl, in ganz Sachsen-Anhalt, außer so Halle und Magdeburg ist das so ein Problem. Ja, und dann kann man halt nur hoffen, dass die Leute danach wiederkommen.
3: Was würde es denn brauchen, damit junge Menschen hier bleiben? Oder auch die Frage, was würdet ihr euch denn hier wünschen? Was fehlt hier?
2: Also irgendwie Spaces für Jugendliche, wo die einfach chillen können, ohne dann als so, weiß ich nicht, rumlungerndes Jugend irgendwas, keine Ahnung, bezeichnet zu werden. Generell auch mehr Angebote an so Bildung. Also ja, bei Ausbildungen gibt es bisschen was, aber auch nicht wirklich viel. Und meines Wissens nach sind die Ausbildungsangebote in Wittenberg jetzt auch nicht die geilsten. Sehr oft ist es auch so, wenn man keine Kontakte hat, dann kommt man gar nicht rein so. Die Wohnungspreise sind jetzt auch nicht so geil. Also ich muss ehrlich sagen, dafür, dass es Wittenberg ist, finde ich die so ein bisschen zu teuer teilweise. Es ist sehr auf Tourismus ausgelegt. So jegliche Restaurants und so, finde ich, sind mittlerweile auf Tourismus ausgelegt. So, keine Ahnung, man hat hier keine Bars, man hat hier halt gar nichts. Leute kennenlernen in Wittenberg ist gefühlt unmöglich. Und vor allem als junge Person, vor allem finde ich bei uns so im Jahrgang, aber so vor allem bei Leuten so, die während der Corona-Zeit halt jugendlich waren, da einen Freundeskreis aufgebaut zu haben, war jetzt nicht so oft der Fall. Und dann Leute kennenzulernen außerhalb von der Schule ist in Wittenberg halt nicht wirklich möglich so. Und dann kommt halt zusätzlich dazu, dass sehr viele halt eher rechts sind. Und dann, ich weiß nicht, ich finde, Wittenberg hat halt teilweise so eine Einstellung generell gegen junge Leute. So jegliche Spaces einfach so unzugänglich für junge Leute zu machen wie nur möglich.
1: Ja, es würde vielleicht auch schon was helfen, wenn nicht alle Läden 18 Uhr zumachen. Wer hat denn die Zeit dafür, wenn man bis 15 Uhr zum Beispiel in der Schule ist, dann noch 3 Stunden lernt und Hausaufgaben und was weiß ich was macht und dann haben die Läden zu. Also das längste, was in Wittenberg offen hat, ist Kaufland bis 22 Uhr, aber von der Stadt braucht man auch erstmal eine Stunde dahin. Das heißt, wenn man da ist, hat es auch zu. Also ich glaube, das wäre schon mal der erste Punkt, an dem man ansetzen könnte. Und dann würde ich Misha zustimmen mit den Punkten. Es ist einfach alles auf Tourismus angelegt und nicht auf die Leute, die hier wohnen. Man kann nirgendwo reingehen. Das Arsenal ist dazu ausgelegt, schnell seinen Einkauf zu machen. Auch nicht unbedingt Läden, die was für Jugendliche sind, aber und dann in 10 Minuten wieder raus zu sein. Also es gibt wirklich nichts. Es gibt halt Parks. Aber in diesen Parks stehen halt dann auch wieder die rechten Leute. Da will man auch nicht unbedingt sein. Es ist wirklich alles sehr zentriert auf die eigene Bubble hier. Und das ist so ein bisschen das Problem, man kommt quasi nicht raus aus der eigenen Bubble. Das Stadtwohnzimmer ist da schon eine gute Anknüpfstelle geworden. Hier kommen unterschiedlichste Menschen zusammen, die man sonst nie getroffen hätte. Aber es gibt halt zu wenig von diesen Orten einfach.
3: Du hast gerade gesagt, im Park, da chillen rechte Leute. Wie nehmt ihr das so wahr? Also wie sieht das aus in Wittenberg in eurer Generation?
2: Das Problem ist, glaube ich, dass sehr viele davon halt nicht mal von Überzeugung rechts sind, sondern eher so Mitläufer, weil es halt einfach Mainstream geworden ist, in Wittenberg rechts zu sein.
1: Also ich habe schon einen großen Wandel wahrgenommen. Also vor ein paar Jahren, da gab es quasi das komplette politische Spektrum. Und jetzt hat man quasi den linken Rand und den rechten Rand, die sich in der Schule beefen und fetzen. Und sehr viele schweigende Menschen, die dem nichts entgegenbringen. Deswegen kommt es einem so vor, als wären alle rechts. Und die rechten Leute in Wittenberg haben halt unfassbares Mobilisierungspotenzial. Da gehen die Leute halt hin, weil da saufen die. Da gehen die Leute hin, ja eben, weil man halt nichts anderes machen kann, außer im Park zu chillen. Dann lernt man halt da eben auch die Rechten kennen. Was soll man anders machen? Und da habe ich wirklich schon einen Wandel gesehen. Also wir haben ja auch in den Schulen immer so Juniorwahlen gehabt, sage ich mal. Und das war zum Beispiel, als die Ampel dann gewählt wurde, war bei der Juniorwahl auch die Grünen und die FDP hatten die meisten Stimmen. Und jetzt bei der letzten Bundestagswahl hatten eben die Linke und die AfD die meisten Stimmen. Also es gab schon einen unfassbaren Wandel und ich denke, das merkt man auch in der Stadtgesellschaft sehr.
4: Wir gehen jetzt weg von dieser dezidierten CSD-Thematik sozusagen, weil ich finde es trotzdem übelst interessant, so einen Einblick von euch zu bekommen, einfach eben weil junge Menschen nicht nur, aber auch diejenigen sind, die entweder dieses Jahr das erste Mal wählen oder dann also auf jeden Fall bald auch wählen werden und vor allem auch ja nicht nur die Wahlen, sondern gesellschaftliches Zusammenleben mitgestalten, wie auch immer, auch in Form von im Park auftreten und Leute einschüchtern. Auch das ist ein Mitgestalten, wenn auch irgendwie ein anderer Begriff von Gestalten oder mit ausmachen. Wenn es euch nicht stört, frage ich noch, dieser Mangel an Orten zum Zusammenkommen, das betrifft ja nicht nur queere Jugendliche oder junge Erwachsene, sondern das betrifft ja alle jungen Menschen in Wittenberg und um Wittenberg herum. Und ich habe mich gefragt, ob die genauso von einem Mangel sprechen, ob die sich auch so im Privaten treffen oder ob es da die letzten Monate, Jahre irgendwie auch eine Entwicklung gab, die man beobachten kann, dass es halt Szenetreffs gibt oder eben Orte für rechte Jugendliche. Also würdet ihr sagen, dass das ein Punkt ist? Also dass es sozusagen irgendwie eine ehrgeizigere Jugendarbeit von rechts gibt? Oder werden die genauso alleingelassen quasi?
1: Also ich denke nicht, dass es eine aktive Jugendarbeit von rechts ist. Es ist eher so ein passiver Prozess daraus, dass diese Menschen halt meistens die Privilegierten unserer Gesellschaft sind und keine Diskriminierungserfahrung haben. Alle Menschen mit Diskriminierungserfahrung, wie queere Jugendliche, migrantische Personen und so weiter, bleiben dann halt in ihrem Kreis, weil sie halt Angst um ihr Leben teilweise haben. Mich zum Beispiel kennen auch alle überzeugten Nazis in ganz Sachsen-Anhalt, einfach weil ich queer und politisch aktiv bin. Aber dann gibt es natürlich pro Bubble auch quasi so Treffs. Beispielsweise die migrantischen Jugendlichen in Wittenberg habe ich keinen Anknüpfpunkt zu, weil die unter sich bleiben. Und die gehen natürlich auch an öffentliche Orte, zum Beispiel auf den Platz der Demokratie, weil da sehr viele Wohnblöcke daneben ist, wo sie eben auch wohnen. Und das ist ja auch wieder ein strukturelles Problem, dass diese Leute nicht rauskommen aus ihrer eigenen Community, weil sie eben gar nicht die Möglichkeiten dafür haben, weil ihnen das Geld fehlt, weil ihnen die Chancen verwehrt werden, in andere Wohnungen zu ziehen. Und deswegen bleiben sie halt unter sich und haben halt ihre Spaces. Und die Leute, die halt vor nichts Angst haben müssen, weil sie privilegiert sind, gehen dann halt in alle Spaces und da kommen dann halt immer zu Leute dazu, weil die eben einen Kasten Bier da stehen haben, wo man sich einen nehmen kann. Also das sind halt schon so die Aspekte, die ich sehe. Also dass das nicht aktiv passiert, sondern wirklich eher so ein passiver Prozess daraus ist.
2: Zusätzlich dazu sind die Freundeskreise von rechten Leuten auch deutlich miteinander verknüpfter, weil die einfach auch größer sind. Und also wie schon gesagt, es sind nicht alle rechts davon. Viele davon sind halt eigentlich eher links, aber tolerieren halt dann Leute, die dann fragwürdige Symbole an sich tragen. Und also wenn du deinen Hitlergruß durch die Gegend schreist, dann sind Leute so wie, ja, okay, der ist halt ein bisschen rechts, ne? Also ja, Demokratie basiert ja darauf, dass so politische Spektrum und so. Aber wenn man genau diese Sachen dann halt nicht toleriert, wenn man dann aus den Freundesgruppen sehr oft rausgemobbt, übersetzt, so, sobald man sagt so, hey Leute, ich finde echt nicht cool, dass ihr Nazis verteidigt und mit Nazis chillt, ist man raus.
0: Ihr habt ein Gespräch mit Misha und Tian gehört. Die beiden haben über die Lebensrealitäten queerer Jugendlicher in Wittenberg und Umland gesprochen. Dabei kritisieren sie unter anderem das Fehlen von Treffpunkten für queere und migrantisierte Jugendliche. Außerdem berichten sie von rechter Raumnahme und den Auswirkungen, die diese auf den Alltag vor Ort hat. Anlass des Gesprächs war der CSD Wittenberg, der findet am kommenden Samstag zum zweiten Mal statt. Los geht es um 13 Uhr auf dem Marktplatz in Wittenberg mit einer Podiumsdiskussion zur Zukunft queeren Lebens in Sachsen-Anhalt. Um 14 Uhr startet dann die Demonstration durch die Stadt. Weitere Informationen zum Programm findet ihr auf dem Insta-Kanal csd-wittenberg.

Queeres Leben in Wittenberg ist vielfältig, aber nicht selbstverständlich. Der CSD an diesem Samstag, am 20. Juni, soll das deutlich machen. Es braucht mehr Räume, mehr Sichtbarkeit und mehr Solidarität gegen rechte Strukturen und für eine Stadt, in der alle willkommen sind. Da können Sie dabei sein, wenn Sie den Weg auf sich nehmen oder wenn Sie in Wittenberg leben. Das hörten wir hier gerade um 9.25 Uhr im Morgenmagazin der Freien Radios. Wir wollen gleich zurückblicken auf den 14. Juni. Da fanden in Evian große Proteste statt gegen den G7-Gipfel. Ein kollagiertes Audioerlebnis wird es hier gleich von unseren KollegInnen von Radio Lora aus München zu hören geben. Bis dahin gibt es aber noch Musik von Rudimentary Peni, eine Anarcho-Punk-Band aus UK. 2019 wurden alle Singles in einer Compilation neu veröffentlicht. Das ist Schrammelpunk, der selten länger als eine Minute geht. Und insofern können wir uns jetzt hier mal einen kurzen Ohrenpuster gönnen im Morgenmagazin der Freien Radios. Hier ist Cosmetic Plug von Rudimentary Peni.

The EPs of RP. Auf dieser Compilation ist der Song Cosmetic Plaque zu hören, der UK-Punk-Band Rudimentary Penai. Aber auch elektronische Musikliebhabende Knuckleheads sollen hier am frühen Morgen nicht zu kurz kommen im Morgenmagazin der Freien Radios. Und so hören wir jetzt The Swimpool mit Limescale of the Mind.

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1: In Genf nahmen über 30.000 Personen an der Protestdemonstration gegen den G7-Gipfel in Frankreich teil. Diese Demonstration war sehr vielfältig, divers, kreativ und kraftvoll. Und die Größe und Stärke der Demonstration übertraf alle Erwartungen der OrganisatorInnen der No-G7-Koalition, der über 70 Organisationen angehören. Und das trotz den Versuchen der Behörden, der Politik und teilweise auch der bürgerlichen Medien und trotz des martialischen Polizeiaufgebots mit vielen Personenkontrollen und Repressionen. Hier gibt es jetzt einen Beitrag mit vielen O-Tönen und von Parolen. Musik, Gesänge und Trommeln werden zu hören sein und die vermitteln das folgende Feature von Radio Lora aus München von dieser starken Demonstration.
2: Alle hassen den G7. So tönt es gestern am Sonntag, 14. Juni in Genf, an der riesigen Demonstration gegen den G7-Gipfel in Evian, Frankreich. Die Organisatorin von No G7 sprechen von Zehntausenden von Teilnehmenden und einem Riesenerfolg. Im Folgenden einen akustischen Eindruck der sehr kraftvollen Demonstration, die von den feministischen Streikkollektiven der Romandie angeführt wurde. In deren Block klang es unter anderem so.

0: hier das Lied im Originaltext auf Französisch.
1: On est là, même si Trump et ses copains ne le veulent pas. 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
0: Und in deutscher Übersetzung, wir sind da, auch wenn Trump das nicht will. Wir sind da, wir stehen Palästina und allen Ermordeten bei, auch wenn Trump das nicht will, wir sind da.

0: links abbiegen, danach links abbiegen.
1: Die Solidarität mit Palästina war allgegenwärtig.
2: Viva, viva Palästina!
1: Aber auch die Solidarität mit den Sans-Papiers wurde lautstark bekundet.
0: Jetzt links.
1: Zu Deutsch, oh la la, alle sans papiers regularisieren.

Natürlich war auch der antifaschistische und antiimperialistische Block groß und lautstark vertreten. Aber da die Demo sehr durchmischt und sehr vielfältig war, wurden diese Parolen vielerorts gerufen. Die Polizei hat alle Zufahrtsstraßen entlang der Demo-Route blockiert mit Robocops-Ausrüstung und mit Polizeibussen, darunter auch ein deutscher Räumpanzer. Entlang der bewilligten Route wurden Gitter aufgestellt und die meisten Geschäfte waren mit Holz verbarrikadiert. So ging die Demo bis vor die UNO. Dort blockierte die Polizei mit Tränengaseinsätzen den hinteren Teil der Demo. Erst eine Stunde später gelang es dem hinteren Teil der Demo, sich wieder mit dem vorderen Teil der Demo zu vereinen. Aber ab hier war die Demo begleitet von Tränengaseinsätzen, extrem vielen Polizeikontrollen, Festnahmen und einem Kessel am Ort der Besammlung und des Endes der Demo, aus dem die Menschen erst nach 22 Uhr rauskamen. Beenden möchte ich diese akustischen Demo-Eindrücke mit der Parole «Allen hassen den G7» und den Trommlerinnen aus dem feministischen Block. Dieser Bericht wurde zusammengestellt von Bianca.

Ja, irgendwie läuft hier jetzt nichts mehr, ne? Wie Sie hören, hören Sie nichts. Ich bin mir nicht ganz sicher, warum das so ist, aber da muss wohl irgendwas schiefgelaufen sein mit meiner Audiodatei. Darauf reagiere ich jetzt mal ad hoc im Morgenmagazin der Freien Radios. Das hören Sie nämlich noch immer. Hier läuft doch keine Musikschleife aus der Dose. Ich stehe doch bereit im Studio. Noch 20 Minuten für Sie im gesamten Sendegebiet. Und bis ich rausgefunden habe, was hier gerade schiefgelaufen ist, läuft Rampage von L.A. Sanje.

L.A. Sanje mit Rampage ist doch eine nette Date-Einladung. I wanna go on a rampage with you, hörten Sie hier im Morgenmagazin der Freien Radios. Und ich bitte nochmal um Entschuldigung für diesen so jäh abgebrochenen Beitrag von unseren KollegInnen von Radio Lora aus München, die sich auf den G7-Protesten am vergangenen Wochenende rumgetrieben haben und einige Höreindrücke davon sammelten. Nachzuhören ist dieser Beitrag hoffentlich auch in ganzer Länge dann auf dem Audioportal der Freien Radios, das heißt freie-radios.net. Dort können Sie eigentlich so gut wie alle Interviews und Beiträge nachhören aus dem Verband Freier Radios. Dazu zählen immerhin 33 freie Radiosender im deutschsprachigen Raum. Und ich kann das jetzt sozusagen nicht nochmal in Gänze hier abspielen. Dazu fehlt uns ein bisschen die Zeit und mir auch sozusagen hier die technische Möglichkeit wiederherzustellen, was irgendwie anscheinend weggeflogen ist von diesem Beitrag. Aber das macht nichts. Stattdessen hören wir MJ Lenderman and Wednesday mit Fish Pepsi.

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1: Londoner halbstarken Street Lifestyle. Formuliert von Novelist und Mum Dance, hier mit One Sec gehört im Morgenmagazin der Freien Radios. Und wir bleiben bei Streetlife, gehen aber rüber nach Marseille. Hier ist Jules mit Parfum Cartier.

Was denn so ein Sommerhit dieses Jahr ist, antwortete meine Kollegin und Freundin Julie Parfum Cartier von Jules. Insofern Shoutouts und liebe Grüße gehen raus nach Berlin. Und das Morgenmagazin der Freien Radios ist hier demnächst so vorbei, und zwar genau in 4 Minuten. Bis dahin habe ich noch ein bisschen Zeit, um Ihnen gleich ein bisschen noch zu erzählen. Was denn? Ach, obwohl, ja, nee, das erzähle ich Ihnen gar nicht. Sie gucken einfach mal, Sie lassen sich einfach mal überraschen, was denn hier so als nächstes in der jeweiligen Sendeanstalt, die Sie angeschaltet haben, so läuft. Möglicherweise hören Sie Radio Blau oder Radio Unerhört in Marburg oder eines der freien Radios in Berlin und Brandenburg. Heute ist auch Stuttgart uns zugeschaltet. Grüezi, guten Morgen. Geht raus in den Süden. Vielleicht hören Sie auch Korax. Bleiben Sie uns gewogen, den freien Radios, und schönen Tag noch hier am 17. Juni. Mein Name ist Max, ich verabschiede mich vom Mikrofon, es hat mir viel Spaß gemacht und ich bedanke mich recht herzlich bei der redaktionellen Vorbereitung für dieses Morgenmagazin, bei der tagesaktuellen Redaktion von Radio Korax, und verabschiede mich mit einem Song der Brüsseler Combo Remur aus ihrem letzten Album. Es heißt No Land, 2024 erschienen. Hier der Song On a Pulse. Tschüss, schönen Tag.

0: Vielen Dank an die Kollegen von Radio Korax. Das war die Morningshow aus Halle. Und jetzt ist es 10 Uhr.
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Mittwochmorgen, 10 Uhr. Wir übertragen nun eine Stunde lang das Programm vom Deutschen Amateur Radioclub e.V. Ich bin der AFU und wünsche euch viel Spaß dabei.

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Liebe Hörerinnen und Hörer, wir sagen wieder einmal herzlich willkommen zu einer neuen Ausgabe von Radio DARC, dem spannenden Technikmagazin des Deutschen Amateur-Radioclubs. Heute ist es die Sendung Nummer 592. Das Datum der Erstveröffentlichung ist Freitag, der 12. Juni 2026. Ich bin Cody Farren und werde Sie durch das Programm der folgenden Stunde führen. Es war eine Erfindung, ohne die Sie heute Radio DARC gar nicht hören könnten. Es gäbe kein Radio, kein Fernsehen, keine Handys, kein schnurloses Telefon. Die Rede ist natürlich von der drahtlosen Nachrichtenübertragung, gemeinhin als Funktechnik bezeichnet. Aber wissen Sie auch, wer als erster Mensch eine drahtlose Nachricht übermittelte? Kaum jemand kennt ihn. Das war ein gewisser Ferdinand Schneider aus Fulda. Wir stellen Ihnen diesen genialen Erfinder heute genauer vor. Ja, der Funk, das Radio. Was wären wir ohne diese Erfindung heute? Wo stünde unsere Gesellschaft? Es ist teuflisch gut, was nun George Harrison in unserem ersten Musiktitel zum Besten gibt mit Devil's Radio.

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1: Heute mit diesen Themen. Radio DARC Frequenztest am 7. Juni erfolgreich. Ham Radio Funkfachmesse vom 26. bis 28. Juni. Demografische Entwicklung in Japan spiegelt sich im Amateurfunk wider. Und Sonderrufzeichen zur WRTC 2026 aktiv. Am Mikrofon Conny Farren. Am vergangenen Sonntag war Radio DARC aus Wuferten auf zwei parallelen Frequenzen zu hören. Das ist die gewohnte 9670 kHz im 31 Meter Band und zusätzlich parallel die 7380 kHz im 41 Meter Band. Zum Einsatz kamen jeweils 125 kW Sendeleistung an zwei identischen Antennen, was einen direkten 1:1 Vergleich der Empfangsqualität erlaubte. Das Redaktionsteam erhielt rund 200 Empfangsberichte per E-Mail, wofür wir uns recht herzlich bedanken. Einen klaren Favoriten bei diesem Frequenzvergleich gab es nicht. Je nach Region lag mal die 9670 vorne, mal die 7380. Tendenziell war der Empfang im 41-Meter-Band im Westen, Norden und in der Mitte Deutschlands etwas besser. Im 31-Meter-Band hingegen machten Gebiete im Süden, in Österreich und der Schweiz das Rennen. Die Unterschiede waren aber insgesamt eher gering, maximal 10 dB. Es wurde aber öfter berichtet, dass die 7380 kHz etwas weniger Fading aufwies und stabilere Signale lieferte. Dies deckt sich mit unseren Erwartungen. Eine Aussendung im 41-Meter-Band scheint ein guter Kompromiss zu sein, um alle Regionen des Zielgebiets abzudecken. Wir werden dieses Ergebnis diskutieren und gegebenenfalls im Herbst einen dauerhaften Wechsel in Erwägung ziehen, abhängig von der weiteren Entwicklung der Sonnenaktivität. Hören Sie am Ende dieser Sendung, wie immer, den Funkwetterbericht von Christian Reiber, Delta Lima 8 Mike, Delta Whisky, vom HF-Referat des DARC. Vom 26. bis 28. Juni ist es wieder soweit. Europas größte Amateurfunkmesse, die Ham Radio, findet auf dem Messegelände in Friedrichshafen am Bodensee statt. Erwartet werden wieder Tausende von Besuchern. Vor Ort können Sie ein vielfältiges Programm aus der gesamten Palette des Amateurfunks erleben. Der große Ham-Flohmarkt lädt zum Stöbern ein, bei Händlern sind neue Techniktrends zu erfahren und auch der große ideelle Bereich gibt Einblicke in viele Themen. Das Bodensee-Treffen rundet alles mit einer großen Auswahl an Vorträgen ab. Das Messemotto in diesem Jahr lautet überdies Discover the Sky, Amateur Radio meets Astronomy. Das kommt nicht von ungefähr, da die Messe Friedrichshafen in diesem Jahr erstmals die neue Messe Astro parallel am Samstag, dem 27. Juni veranstaltet. Die Schnittmengen mit dem Amateurfunk liegen auf der Hand. Denken wir an Erde-Mond-Erde-Verbindungen, Satellitenfunk oder im nahen Erdumfeld auch Meteoscatter. Das Eintrittsticket gilt für beide Messen. Freuen Sie sich also auf ein spannendes Wochenende am Bodensee. Der DARC freut sich, viele Mitglieder und Freunde des DARC wiederzutreffen. Wir wünschen Ihnen schon jetzt eine gute Anreise. Die demografische Entwicklung in Japan wirkt sich auf viele Lebensbereiche aus. Unter diesem Gesichtspunkt ist möglicherweise auch eine Meldung des japanischen Nachrichtenportals HamLife zu verstehen. Demzufolge ist die Anzahl der Funkamateure im fernöstlichen Land in den vergangenen 10 Jahren von 435.969 im Januar 2016 auf 332.120 im Januar dieses Jahres zurückgegangen. Die Zahlen stammen vom Ministerium für Innere Angelegenheiten. Japan ist eine der ältesten Gesellschaften der Welt. Das Durchschnittsalter liegt bei 50,2 Jahren, wobei Frauen eine Lebenserwartung von 87 Jahren und Männer eine Lebenserwartung von 81 Jahren haben. In den vergangenen 5 Jahren hat Japan etwa 3 Millionen Einwohner verloren. Zum Vergleich, Deutschland hat es etwas günstiger, aber auch hierzulande liegt das Durchschnittsalter bei 44,9 Jahren. Die Lebenserwartung für Frauen in Deutschland beträgt 83,2 Jahre und für Männer 78,5 Jahre. Die Überalterung der Gesellschaft und den daraus resultierenden Rückgang der Anzahl von Funkamateuren gibt es in vielen anderen Ländern ebenfalls. Umso wichtiger ist es, junge Menschen von den Vorteilen des Amateurfunks zu überzeugen, etwa für Bildung und berufliche Karriere. 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Die WRTC selbst ist die Weltmeisterschaft der Funkamateure und ermittelt alle 4 Jahre die besten Contest-Operateure der Welt. Sie findet statt vom 8. bis zum 13. Juli in der ostenglischen Region East Anglia. 100 Top-Contester aus der ganzen Welt kommen zusammen, um an 50 Standorten der Grafschaften Suffolk, Norfolk und Cambridgeshire am IARU-Contest teilzunehmen. Ausführliche Informationen dazu finden Sie in der Juli-Ausgabe der Clubzeitschrift CQDL, die um den 20. Juni erscheint. Das waren unsere heutigen Meldungen aus der Funkwelt für Sie. Der nächste Musiktitel ist ein Wunsch unseres Hörers Heinz Sülz, Rufzeichen Delta Golf 7 Delta Mike aus Lünen. Er schreibt uns wie folgt: Ich wünsche mir das Lied Wunderbar wie du von Peter Kraus. Es ist auch heute noch unser Lieblingslied. Im November 1959 haben wir geheiratet und ein paar Monate zuvor kam diese Schallplatte von Peter Kraus heraus. Wir, aber auch Peter Kraus, wurden 1939 geboren und auch im November 1959 startete der Peter Kraus Club. Uns alle gibt es heute noch. Ich bin Fan von Radio DARC und höre es jeden Sonntag. Nun denn, lieber Heinz, vielen Dank für dieses Lob und dann spielen wir jetzt gerne euer Lieblingslied hier auf Radio DARC.

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1: Die Funktechnik ist eine Erfindung, ohne die unsere heutige moderne Welt nicht denkbar wäre. Gemeint damit ist die drahtlose Übertragung von Nachrichten. Was vor mehr als 100 Jahren mit der drahtlosen Telegrafie begann, ist heute überall. Radio, Fernsehen, Handy, Internet, aller Orten ist Funk, sogar wenn man sein Auto aufsperrt. Wenn man jedoch fragt, wer die Person hinter einer der wichtigsten Erfindungen der Menschheit ist, dann bekommt man ganz unterschiedliche Antworten. Manche tippen auf den deutschen Physiker Heinrich Hertz, manche auf den italienischen Erfinder Guglielmo Marconi. Auch Nikola Tesla, James Maxwell und Alexander Popow werden als Kandidaten für diese Ehre gehandelt. Jedoch alles falsch. Tatsächlich war der deutsche Physiker und Elektrotechniker Ferdinand Schneider aus dem hessischen Fulda weltweit der Erste, dem die drahtlose Nachrichtenübertragung gelang. Das war im Jahr 1895, rund 2 Jahre vor Marconi. Kaum jemand kennt ihn und das ist schade. Immerhin brachte es Schneider auf mehr als 180 Patente, die ihm zuerkannt wurden. Dabei wollen wir ihn jetzt, diesen genialen Erfinder und sein Lebenswerk, einmal genauer vorstellen. Ein Beitrag von Eva Maria Englert, Delta Golf 9, Mike Foxtrot Golf.
2: Hallo liebe DX-Freunde und Funkamateure. Es war eine Erfindung, ohne die Sie heute Radio DAC nicht hören könnten. Es gäbe kein Radio, kein Fernsehen, keine Handys, kein schnurloses Telefon. Diese Erfindung ist die drahtlose Nachrichtenübertragung, gemeinhin als Funk bezeichnet. Geboren am 10. Oktober 1866 in Fulda, galt Ferdinand Schneiders Interesse schon früh der Technik. So entwickelte er bereits als Schüler ein spezielles Bohnenschneidmesser, für das ein Fuldaer Maschinenfabrikant ein Patent anmeldete. Ferdinand bat seinen Vater, ihm eine Ausbildung zum Mechaniker zu ermöglichen und befasste sich nebenher auch mit Elektrotechnik. Er entschied sich für eine 4-jährige Lehrzeit bei einem Uhrmacher. Dort begann der junge Tüftler mit der Entwicklung einer elektrischen Uhr. Dies gelang ihm auch im Alter von gerade einmal 21 Jahren und er meldete das Funktionsprinzip nach weiteren Verbesserungen zum Patent an. Ein weiteres Projekt in einem ganz anderen Anwendungsbereich beschäftigte den jungen Patentinhaber während eines Aufenthalts in Hamburg, wo er an einer Lösung zur Beleuchtung öffentlicher Toiletten arbeitete. Das Konzept sah vor, Urin als elektrolytische Flüssigkeit für galvanische Batterien zu verwenden und darüber Glühlampen mit Energie zu versorgen. Ferdinand Schneider war offensichtlich ein Tüftler und Bastler. Nach der Ableistung des Militärdienstes kehrte er mittlerweile verheiratet nach Fulda zurück, wo er ein elektrotechnisches Installationsgeschäft eröffnete. Nach der Entwicklung eines Apparats zur Umwandlung von Gleichstrom in Wechselstrom bot ihm die Universität Jena die Ehrendoktorwürde an. Schneider war jetzt 27 Jahre alt. Aus diversen Gründen musste er diese Auszeichnung jedoch ablehnen. Auch die Windkraft hatte es ihm angetan. Inspiriert durch einige Exponate auf der Pariser Weltausstellung, entwickelte Schneider einen sogenannten Windmotor, den er auf einem 12 Meter hohen Stahlturm im Hinterhof seiner Werkstatt in der Fuldaer Brauhausstraße aufstellte. Mit einer von ihm entwickelten 30 Volt Stromanlage lud er einen aus 17 Zellen bestehenden Akkumulator auf. Mit dieser sogenannten Schneiderschen Elektrizitätszentrale versorgte er nicht nur sein eigenes Haus, sondern darüber hinaus weitere Anschlussnehmer mit elektrischem Strom, den er in eine höhere Spannung umsetzte. Kaum zu glauben, das alles fand Ende des 19. Jahrhunderts statt. Seine Ideen sind offensichtlich noch heute modern. Seine wohl wichtigste Erfindung war aber die drahtlose Telegrafie. Damit befasste er sich ab 1895. Dabei baute er auf Erkenntnissen des zu diesem Zeitpunkt bereits verstorbenen Physikers Heinrich Hertz auf. Ihm gelang 1889 der Nachweis elektromagnetischer Wellen sowie deren Ausbreitung mit Lichtgeschwindigkeit. Anlässlich eines Experimentiervorgangs im Saal der Harmonie des Werkmeisterbezirksvereins Fulda führte Ferdinand Schneider am 24. März 1895 erstmals öffentlich seine Erfindung der drahtlosen Telegrafie vor. Dies geschah nachweislich ein halbes Jahr vor dem italienischen Konkurrenten Guglielmo Marconi, der zusammen mit dem ebenfalls gebürtigen Fuldaer Ferdinand Braun den Nobelpreis für Physik erhielt. Natürlich stellt sich nun die Frage, warum diese Ehre dem bekannten Italiener und nicht Ferdinand Schneider zuteil wurde. Wie so oft und wie auch heute noch ist die Antwort das Geld und das Marketing. Marconi war der Sohn reicher Eltern. Er konnte viel Geld in die Vermarktung seiner Ideen stecken. Er gründete eine Firma, die Marconi Company, und wurde gewissermaßen zum Elon Musk seiner Zeit, zu einem Tech-Tycoon der Jahrhundertwende. Schneider hingegen fehlte das Geld, seine Ideen in Produkte umzusetzen und gewinnbringend zu vermarkten. Er musste damals, erst 28 Jahre alt, neben dem Betrieb seines elektrotechnischen Geschäfts auch das Fuldaer Eichamt verwalten, so dass er sich mit seinen Erfindungen und deren Verbreitung nur nebenbei beschäftigen konnte. Das Ergebnis wirkt bis heute nach. Marconi kennt jeder, die Ehre erhielten andere, Schneider konnte leider nur zusehen.

0: 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Als erstem Menschen gelang es dem Fuldaer Physiker und Erfinder Ferdinand Schneider anno 1895 drahtlose Nachrichten zu übertragen. Wie schaffte er das? Und wie sah seine Apparatur aus?
1: Der Schneidersche Sender funktionierte so. Im Stromkreis einer Batterie war ein Zerhacker, eine Morsetaste und ein Funkeninduktor angeschlossen. Am Sekundärkreis, der die Funkstrecke erzeugte, wurde zur Steigerung der Reichweite zwei V-förmige Antennen leitend an die Funkenstrecke angeschlossen. Der Empfänger bestand aus zwei Blechstreifen, die durch einen Spalt mit einer Breite von etwa 0,5 mm getrennt waren. Diese waren mit den Leistungen eines empfindlichen Telefonkopfhörers verbunden. Um die Empfangswirkung für die elektromagnetischen Wellen zu verstärken, verband der Erfinder zwei Seitenantennen mit den Blechstreifen. Als am Sender Morsezeichen gegeben wurden, waren diese schwach im Kopfhörer hörbar. Mithilfe dieser einfachen Geräte übertrug Ferdinand Schneider erstmals mittels Funktechnik drahtlose Nachrichten über eine Entfernung von 5 bis 10 Metern. Physikalisch wurde der Trennungsspalt durch elektrische Wellen ionisiert, was man im Kopfhörer vernehmen konnte. Schneider erhöhte die Reichweite seines Spaltempfängers, indem er den Spalt zwischen den Blechen weiter verringerte und so dessen Empfindlichkeit steigerte. Darüber hinaus entwickelte er Empfangsapparate, bei denen der Trennungsspalt mit sehr zarten Metallplättchen bedeckt bzw. überbrückt wurde. Da dem Erfinder weiterhin nur geringe finanzielle Mittel zur Verfügung standen, stellte er preisgünstige Apparate für Fundamentalversuche zum Stückpreis von 11 Mark her. Diese bestanden aus einer Gebe- und Empfangsstation, einschließlich der beschriebenen Ionisierungsplättchen, einer Broschüre und einer Kiste. Für diese Anordnung erhielt Schneider 3 Reichspatente. Die Abnehmer seiner Funkbausätze waren überwiegend Schulen und Universitäten, sogar im Ausland, welche die Anordnung für Schulungs- und Vorführzwecke einsetzen. Auch das kommt einem noch heute seltsam bekannt vor, denn das wird auch heute noch so gemacht. Nebenher erfand er noch mehrere andere Dinge wie die elektronische Zündung von Sprengsätzen, Entfernungsmessung, Mikrofone, Projektoren, Motoren, Sprechmaschinen, Sicherheitsmanometer, Blitzableiter und Signalanlagen, um nur einige zu nennen. Bemerkenswert ist auch seine Idee einer Funkuhr. Diese sollte alle Uhren im Deutschen Reich mittels elektromagnetischer Impulse fernsteuern. Hierfür wurde nahe Fulda sogar ein 150 Meter hoher Sendeturm errichtet, der im Frühjahr 1914 eingemessen wurde. Doch der Ausbruch des Ersten Weltkriegs stoppte die weitere Realisierung des Vorhabens und machte weitere Planungen zunichte. Das Militär beschlagnahmte Schneiders drahtlose Sendestation mitsamt den zugehörigen Apparaten. Das Funkwesen war nun ein allein dem Militär vorbehaltener Technikbereich. Aber bekannt kommt Ihnen diese revolutionäre Idee sicher vor. Heute heißt das System DCF-77 und steuert alle modernen Funkuhren aus einer hochgenauen Atomuhr. Schneider blieb bis zu seinem Tod 1955 in Fulda, brachte es dort zu großem Ansehen, betrieb sein Geschäft weiter und wurde im Alter von 35 Jahren Stadtverordneter. Was uns von ihm heute bleibt, über 100 Jahre später, ist die Erinnerung an einen genialen Tüftler. Die letzten Jahre bis zu seinem Tod am 27. März 1955 lebte Ferdinand Schneider in einem Fuldaer Seniorenheim. Noch im hohen Alter hatte der ideenreiche Erfinder Pläne, mit Hilfe von großen Antennen in das Weltall hineinzuhören, um dort vielleicht Spuren fremder Zivilisationen zu finden. Auch das kennen wir heute. Es wurde im sogenannten SETI-Projekt Jahrzehnte später in die Realität umgesetzt. Aber es war seine Idee. Zu Ehren Schneiders hat die Stadt Fulda noch zu seinen Lebzeiten eine Straße nach ihm benannt. Und seit 2014 erinnert eine an seinem Geburtshaus angebrachte Gedenkplakette. Außerdem ist heute ein kleiner Teil seines Schaffens in einem Ausstellungsraum im Fuldaer Fondaau Museum zu sehen. Bis zum nächsten Mal, Eva Maria, DG9 MFG.

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1: Eines der prägendsten Kapitel seiner nunmehr langen Geschichte des Rundfunks waren die sogenannten Piratensender. Ihnen haftete etwas Verruchtes und Illegales an, sendeten sie doch von verankerten Schiffen in der Nordsee aus, um die Gesetze an Land zu umgehen, die damals alle privaten Rundfunksender verboten haben. Diesen Piratensendern gelang es jedoch in den 1970er Jahren binnen kürzester Zeit ein Millionenpublikum für sich zu gewinnen. Doch warum lauschten damals vor allem junge Menschen millionenfach den verrauschten Mittelwellen aus der Nordsee, statt in UKW-Stereoqualität Heino, Chris Roberts und Co. von den öffentlich-rechtlichen Sendern zu genießen? Max Knieriemen hat sich auf die Suche nach einer Antwort auf diese Frage gemacht.
2: Die Komponenten eines UKW-Senders gibt es im Elektronikfachhandel. Antenne, Netzteil, Widerstände, Kondensatoren, Halbleiter und Spule.
3: Damit ist dann der Schwingkreis komplett und wir können die Frequenz mit einem Schraubendreher hier einstellen.
2: Bauanleitungen gibt es viele, wie zum Beispiel auf YouTube. Die Kosten sind überschaubar. Bausätze für Radiosender gibt es schon ab 30 Euro. Teuer wird es, wenn die Bundesnetzagentur einen Sender ohne Lizenz ausfindig macht. Dafür drohen Bußgelder von bis zu 500.000 Euro, was draufgängerische Tüftler nie davon abgehalten hat, Radio zu machen, ohne um Erlaubnis zu fragen. Richtig Fahrt aufgenommen hat das Schwarzsenden auf dem Meer. Eben deshalb heißen diese Sender am Rande und außerhalb der Legalität Piratensender.
4: Achtung, Achtung, hier ist die Sendestelle Berlin.
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2: Das Erkennungszeichen von Radio Merkur ab 1958 in der Ostsee zwischen Dänemark und Schweden auf Sendung.
6: Die Lüder für Radio Merkur.
2: Der erste professionelle Piratensender hatte keine politische Agenda, sondern klang recht konventionell. Hitparaden, Hörspiele, Nachrichten und zur Finanzierung Werbung. Hier griff der Staat ein. Das Schiff durfte zwar senden, wenn es mindestens 3 Seemeilen von der Küste entfernt war. Aber den dänischen und schwedischen Firmen wurde es bei Strafe verboten, den Seesendern Werbeaufträge zu geben. Kurz darauf verschwanden Merkur und einige Nachahmer vom Äther. Andere Piratensender kreuzten über die Nordsee. Sie waren hartnäckiger.
7: Mochtest du fragen? U luistert doch ook naar Veronica?
2: Radio Veronica und Radio Nordsee sendeten auf Holländisch. Für Großbritannien gab es Radio Caroline und das Wonderful Radio London. Die neuen Sender erreichen junge Zielgruppen, die die elitäre BBC bis dahin vernachlässigt hatte. Die Piratenradios werden zum wichtigen Kanal für das Swinging London der 1960er. Schon die ersten Sendungen mit DJs wie Simon Dee schlagen ein. Das wird spätestens klar, als der erste Tender, so heißen Boote mit Lebensmittelnachschub, nach der ersten Sendung ankommt.
8: Wir wussten nicht, wie viele Hörer wir hatten. Wir hofften ein paar tausend, keine Ahnung. Als dann der Tender zum ersten Mal kam, da sah ich etliche Säcke liegen an Bord des Tenders. Gemüse, Obst, dachte ich. Die brachten das Zeugs an Bord und es war kein Gemüse, das war Hörerpost, Säcke voller Hörerpost. Und da wurde mir klar, was direktes Radio bewirken kann, sofortige Resonanz.
9: Really direct radio was a truly staggering example of immediate rapport.

0: Auch den britischen Behörden sind die Piratensender ein Dorn im Auge. 1967 folgt das Verbot. Alle englischen Piratensender stellen den Betrieb ein. Bis auf Radio Caroline, das zum Vorbild für die erfolgreiche Filmkomödie Radio Rock Revolution wurde.
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0: Es dauert nicht lange, bis die Radiopiraten der Nordsee Nachahmer finden. Auch in deutschen Städten wie 1966 in Münster wird in Kinderzimmern, Hobbykellern und Dachböden an Tonbändern geschnitten und geklebt, Musik und Moderation abgemischt und versendet.
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2: Ja, Dieters Hobby war die Elektronik. Und da kamen wir zusammen auf die Idee, ähnlich wie die britischen Piratensender, die nur ein Programm für die Jugend haben, auch so ein Programm ebenfalls nur für die Jugend zu produzieren.
0: Bis auch dieser Sender zumachen muss. Die 17-jährigen Macher werden vor Gericht gebracht. Meist kommen die Schwarzsender in der Bundesrepublik mit Geldstrafen davon. Die DDR ist strenger.
3: Die drohten mir dann, dass man dafür nach Schwedt kommt. Das war die Militärstrafanstalt der Nationalen Volksarmee. Von dort war nur Ungutes zu berichten.
0: Götz Rubisch betreibt in den 70er Jahren in Halle einen Piratensender für Rockmusik.
4: I'm coming home und das können wir auch sagen. Wir kommen zu euch nach Hause. Über unseren Sender und euer Radio.
3: Ich war zu hören. Es gab keine Möglichkeit, noch irgendwas zu leugnen. Als man also von mir gefordert hat, ich solle eine Selbstverpflichtung zur informellen Mitarbeit bei der Stadtsicherheit unterschreiben, da habe ich das gemacht.
0: In der Nordsee muss Radio Caroline den Sendebetrieb immer wieder unterbrechen. Werbeeinnahmen gibt es wegen des Verbots kaum. Die Sendeschiffe können nur unzureichend gewartet werden.
5: This is Radio Caroline. Music in 1980.
0: Und der Piratensender geht dubiose Deals ein. Etwa mit christlichen Organisationen, die Radio Caroline dafür bezahlen, dass vom Schiff Missionssendungen ausgestrahlt werden. Der Zustand der Mi Amigo aber ist katastrophal. 1980 dann der GAU. Die Ankerkette bricht, das Schiff treibt ab und läuft auf eine Sandbank. Der Schiffsboden reißt auf und Wasser dringt ins Schiff ein. Die Crew bleibt ruhig, gibt zunächst nur kodierte Nachrichten an die englische Zentrale von Radio Caroline im Programm durch. Das Schiff ist allerdings nicht mehr zu retten. Am späten Abend muss Radio Caroline das Programm unterbrechen. Zum Glück kann die britische Küstenwache die Besatzung der Mi Amigo retten.
6: 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Radio Grünes Fessenen, unser Sender ist im Dreieckland.
0: Auch dieser Sender erobert ein treues Publikum. Im Kampf gegen den Bau eines Atomreaktors im elsässischen Fessenheim schließt sich eine deutsch-französisch-schweizer Gruppe politischer Aktivisten zusammen. Ihre Sendeanlage schleppen sie eigenhändig im Rucksack auf den Kaiserstuhl in der Nähe von Freiburg.
7: Es gab damals auch gefährliche Szenen, gell, dass man vom Berg aus, wo die Sendung gerade lief, dann unten im Tal die Hunde, die Polizeihunde hat bellen hören und die grünen Polizeiwägen hat auffahren sehen. Und dann war es Zeit, den Sender abzubauen, in den Koffer zu tun und irgendwo zu verbuddeln und zu verstecken und dann ungeschoren davonzukommen, was auch in der Regel immer gelang. Der Polizei ist es in dieser Zeit nie gelungen, einen Sender zu beschlagnahmen.
0: Michael Karthäuser war als Techniker von Anfang an dabei, bei Radio Wert, später umbenannt in Radio Dreieckland.
7: Wir haben das damals gegründet als eine der möglichen Formen, wie man Atomkraftwerke verhindern kann.
0: Allerdings erfolglos. 1978 geht das AKW Fessenheim ans Netz. Die Aktivisten senden weiter, zunächst auf Elsässisch, später auch auf Deutsch und Französisch. Schließlich bilden sich zwei Redaktionen, eine in Frankreich, in Colmar, und eine deutsche in Freiburg. Die französische Sektion wird 1981 legalisiert. Denn Staatspräsident François Mitterrand und seine sozialistische Partei standen selbst wegen Betriebs eines Piratenradios vor Gericht. Nach dem Wahlsieg gibt sich Mitterrand selbst eine Amnestie und legalisiert damit auch gleichzeitig die freien Radios in Frankreich. Anders in Freiburg. 1985 kam es zur Razzia. Live übertragen von Moderatorin Ursi Kollert.
8: Hier ist Radio Dreieckland auf 101,7 MHz. Wir senden aus unserem Studio 2 in Freiburg. Ich muss jetzt darüber berichten, dass gerade ein großer Polizeieinsatz hier stattfindet, bei Studio 1 auf dem Greta Gelände. Mit einer unheimlichen Brutalität versuchen die Bullen, Leute von uns festzunehmen, schlagen und prügeln einfach so auf sie los. Wir versuchen weiter den Sender zu schützen und ihn zu retten.
0: Drei Jahre später, 1988, erhält Radio Dreieckland schließlich eine Lizenz. Seitdem hat sich das linksalternative Radio gehalten und inzwischen sogar das Atomkraftwerk Fessenheim überlebt. Das wurde 2020 abgeschaltet. Viele Piratenradios haben einen ähnlichen Weg in die Legalität genommen. Radio Caroline hatte ab 1983 ein neues Schiff mit fast 90 Meter hohem Sendemast. Allerdings bekam der Sender erst 1990 eine Lizenz in Großbritannien. An der Vergangenheit Radio Carolines haben sich viele ein Beispiel genommen. In Ostfriesland avancierten Piratenradios in den 80er Jahren zu einer Art Volkssport. 250 illegale Sender zählte die Oberpostdirektion Bremen 1990.
9: Die Piratensender, die sind hier von Bedeutung, weil jeden kennt. Und vor allen Dingen ist das, weil wir hier im ländlichen Bereich überhaupt keine Vergnügungsmöglichkeiten. Wir müssen jeweils, wenn wir ins Theater wollen, 50 Kilometer da reisen, bevor wir es mal da sind.
0: Erklärte Annemarie Röhrsch im NDR. Sie und ihre Mitstreiter hatten hunderte Unterschriften gesammelt, um zumindest eine Duldung der Piratensender zu erreichen. Aber die niedersächsische Landesregierung bleibt hart. Noch 2006 hat die Bundesnetzagentur reihenweise Piratensender in Ostfriesland ausgehoben, die vorwiegend Schlagermusik spielten. Heute haben sich die meisten Radiomacher ohne Sendelizenz ins Netz verlegt. Aber wer im Äther sucht, der kann sie manchmal auch heute noch finden. Gerade in den Niederlanden und Nordostdeutschland gehen trotz nach wie vor horrender Geldstrafen immer wieder Piraten auf Sendung.
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1: Es sind nur noch wenige Tage hin zur Sommersonnenwende, dem längsten Tag des Jahres. Und unsere Ionosphäre hat natürlich auch auf Sommerbetrieb umgeschaltet. Was das konkret bedeutet für unsere Ausbreitungsbedingungen auf der kurzen Welle, das hat uns nun wieder Funkwetterspezialist Christian Reiber, Delta Lima 8 Mike, Delta Whisky vom HF-Referat des DARC aufbereitet.
2: Die Sommersonnenwende. Ja, es ist schon wieder soweit. Dieses Jahr am Sonntag, den 21. Juni um 8.24 Uhr UTC. Wer also nächste Woche am Sonntag diese Sendung auf Kurzwelle hört, darf auf den noch keine Stunde alten Sommer anstoßen. Für die Kurzwelle ist das eine ganz eigene Jahreszeit und die Meinungen dazu gehen auseinander. Während die einen die gedrückten Grenzfrequenzen ziemlich doof finden, freuen sich die anderen über die lange geöffneten Bänder. 20 Meter schließt nach Mitternacht UTC nur noch kurz, denn gegen 3 Uhr UTC geht die Sonne dann ja schon wieder auf und steht dann in hiesigen Breiten 16,5 Stunden über dem Horizont. Genau das macht aber nun der Radio DARC-Frequenz im 31-Meter-Band Probleme, der 9670. Aufgrund der herabgesetzten Grenzfrequenz funktioniert sie nicht mehr so gut für Steilstrahlung, also die eher kurzen Distanzen. Vom Sender in Wufferten bis in den Westen Deutschlands sind es nur rund 600 Kilometer. Das behebt man, indem man eine niedrigere Frequenz sucht, die dann die kurze Strecke besser bedienen kann, aber für das restliche Zielgebiet immer noch gut funktioniert. Und die liegt eben nun im 41-Meter-Band. Um solchen veränderten Bedingungen gerecht zu werden, führen viele auf der Kurzwelle aktive Rundfunksender solche Frequenzwechsel übrigens zweimal im Jahr durch, jeweils am letzten Sonntag im März und Oktober. Schauen wir aufs aktuelle Funkwetter. Die Sonnenaktivität verringerte sich in der letzten Woche, am Donnerstag sank der solare Flux unter 130 Einheiten, zog aber tags darauf bereits wieder etwas an. Es gab nur C-Flares, davon aber jede Menge. Die Ursache ist schnell gefunden. Die Sonnenrotation hat mehrere aktive Regionen auf die Rückseite wandern lassen, auch die bisher tonangebende 4455. Am Mittwoch tauchte dann auf der anderen Sonnenseite die Region 4465 auf und die sieht sehr interessant aus. Dieses Wochenende erscheint eine weitere aktive Region. Mal sehen, was die dann zustande bekommen. Für die nächsten Tage wird mit 120 bis 150 Fluxeinheiten gerechnet. Die letztes Wochenende erwarteten Plasmawolken dreier koronaler Masseauswürfe trafen am Freitagabend ein und ließen die Magnetometer auf einen K-Index von 6 steigen. Die Magnetik erholte sich allerdings erfreulich schnell davon. Am Sonntag gab es sogar schon wieder F2-Öffnungen auf 10 Meter. Es lag wohl daran, dass das Magnetfeld dieses Plasmas nach Norden gerichtet war. Das hindert die Teilchen des solaren Plasmas daran, in tiefere Atmosphärenschichten vorzudringen. Trotzdem war es ein K6. Wäre das Plasmamagnetfeld südwärts gerichtet gewesen, wäre wohl ziemlich was los gewesen. Ein Halo-CME vom Donnerstag wird an diesem Wochenende etwas Unruhe verursachen. Ein kleines koronales Loch hilft auch noch mit, sodass ein schwacher Magnetsturm möglich ist. In der Woche ist dann immer wieder etwas Unruhe drin. Vor allem steigt die Gefahr für koronale Masseauswürfe und damit ein stürmisches Magnetfeld in der Woche an, vor allem in der zweiten Wochenhälfte. Abgesehen davon bleibt es bei den Sommerbedingungen. Bis 15 Meter öffnen alle Bänder, 12 und 10 Meter zeitweise und eher kurz. Die sporadische E-Schicht brummt. Und jetzt tut sich da auch was auf 4 und 2 Meter.

Das war's nun für heute. Wir sind leider schon wieder am Ende von Radio DARC angelangt. 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Redaktion und Musikauswahl hatte Rainer Englert, Delta Foxtrot 2, November Uniform. Wir hoffen, die Sendung hat Spaß gemacht. Wenn ja, sagen Sie es doch einfach weiter. Wenn Sie wollen, hören wir uns nächste Woche wieder. Gleiche Zeit, gleiche Frequenz. 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Auf Wiederhören. Moin, tschüss, servus und 73, gut DX. Bis zum nächsten Mal.

Das war's nun wieder. Eine Stunde lang Radio DARC ist zu Ende gegangen. Die nächste Sendung gibt es bereits nächsten Mittwoch wieder, hier um 10 Uhr im Freien Radio für Stuttgart. Ich bin der AFU und war dafür innerhalb der Redaktion Radio Neckar verantwortlich. Tschüss.

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0: Nein.
1: Bei Smartum haben wir jetzt diese Küchengeräte.
2: Okay, und dann dazu jemand fragen, der solche Dinger benutzt.
3: Nutzen Sie überhaupt KI in Ihrem Beruf?
4: Ja.
5: Aber man muss das Ganze mit Vorsicht genießen.
6: Ich nutze hauptsächlich Google Gemini, ja, insbesondere in der Unterrichtsvorbereitung und auch in der Nachbereitung von Klassenarbeiten.
7: Also dann könnte ja die KI sozusagen den Job vom Lehrer nehmen.
2: Ja.
8: Hallo und herzlich willkommen zur Radiosendung der 9. Klasse von der Max-Eid-Schule auf 99.2. Hier sprechen ich, Aurelia und Letizia. Schön, dass ihr dabei seid.
9: Wir senden ab jetzt eine Stunde und in dieser Radiosendung geht es um ein Thema, das immer wichtiger wird. Künstliche Intelligenz, kurz KI.
8: KI begegnet uns inzwischen fast überall. In der Schule, bei der Arbeit und sogar bei uns zu Hause.
9: Für unsere Sendung haben wir Interviews geführt und verschiedene Meinungen und Erfahrungen zum Einsatz von KI gesammelt.
8: Dabei geht es darum, wie KI unseren Alltag beeinflusst und in welche Rollen sie in unterschiedlichen Bereichen spielt.
9: Doch bevor wir starten, gibt es noch passend zum Thema ein Lied für euch.
8: Und zwar Dancing Queen von ABBA. Das passt zu unserem Thema KI, weil ABBA heute auch mit digitalen Avataren auftritt. Viel Spaß beim Zuhören.

0: KI ist mittlerweile sehr groß und wird von den meisten schon aktiv im Alltag genutzt. Doch wie sieht es in der Arbeitswelt aus? Wird KI genutzt? Wie wird sie genau genutzt? Und gibt es auch Probleme dabei? Wir haben verschiedene Leute in verschiedenen Berufen zu dem Thema befragt. Es ist so, dass in sehr vielen Berufen KI genutzt wird. Rechtlich ist das in vielen Bereichen erlaubt, zum Beispiel um E-Mails besser zu formulieren oder Modelle oder Bilder zu erstellen. Firmeninterne Dinge dürfen jedoch nicht mit Hilfe der KI bearbeitet werden. In vielen Firmen gibt es auch interne KIs. Aber gibt es durch KI schon einen Kompetenzzurückgang bei den Arbeitenden? Es wurde zwar kein aktiver Kompetenzrückgang wahrgenommen, dennoch sind einige Leute wohl etwas denkfaul geworden. Doch muss man deshalb schon Angst haben, von KI ersetzt zu werden? Die Leute, die befragt wurden, gehen die nächsten Jahre nicht davon aus. Vor allem Jobs, die körperliche Arbeit erfordern, müssen sich darum keine Sorgen machen. KI ist also in vielen Jobs ein gutes Hilfsmittel, aber keine Bedrohung. Eine zukünftig sinnvolle Nutzung von KI kann vieles sein. Von der Erstellung von Logos oder Werbungen zu einem besseren Einteilen von Zeitplänen, Korrekturen und das Automatisieren von Prozessen. Wir haben noch einige Ausschnitte der Interviews passend zum Bericht für euch zusammengeschnitten, die wir jetzt gemeinsam anhören.
1: Besteht die Gefahr, dass KI ihren Job übernimmt?
2: Nein, das denke ich, wird lange nicht so sein, weil wir nun den direkten Patientenkontakt haben und das wird die KI noch sehr lange nicht übernehmen können.
3: Nutzen Sie KI bei der Arbeit?
4: Ja. Ich glaube, wie in allen Büros, von E-Mails über Briefe in Word oder benutzen es aber auch zum Entzeugen von Bildern und 3D-Modellen.
5: Ja. Wo sehen Sie zukünftig sinnvolle Anwendungen von KI in Ihrem Beruf?
6: In unserem Beruf wird es ein bisschen schwer, dass die KI einsteigt, aber könnte vielleicht uns ein bisschen helfen bei den Rechnungen.
7: Besteht die Gefahr, dass KI ihren Job übernimmt?
8: Ja, ganz schnell sogar, sobald Gerichtsurteile bestimmen, dass KI-Medien Schulmedien herstellen, dass KI Schulmedien herstellen darf, dann wird es ziemlich schnell passieren. Entweder arbeiten wir dann auch damit oder wir machen was anderes.
9: Wir haben uns für Can't Help Falling in Love von Elvis Presley entschieden, weil das Lied einen spannenden Kontrast zu unserem Thema KI in der Arbeitswelt bildet. Elvis stammt aus einer Zeit, in der künstliche Intelligenz in der Musik noch keine Rolle spielte. Gleichzeitig hat es später auch ein digitales Hologrammkonzert von ihm gegeben, bei dem moderne Technik genutzt wurde, um ihn wieder auf die Bühne zu bringen. Das zeigt gut, wie sich Technologie verändert hat und wie sie auch Künstler aus der Vergangenheit in neue Formen zurückholen kann. Dabei wurde aber auch diskutiert, ob es ethisch richtig ist, verstorbene Künstler mit Hilfe moderner Technik wieder auftreten zu lassen. Dennoch passt das Lied sehr gut zu unserem Thema, weil es in die Entwicklung von echter Musik hin zu digitalen und KI-geschützten Möglichkeiten deutlich macht. Und jetzt viel Spaß mit dem Lied.

0: Menschen benutzen KI in der Arbeit, um diese zu erleichtern. Sie benutzen sie vor allem für E-Mails, Präsentationen und für andere repetitive Aufgaben. Durch den stetigen Zuwachs von KI im Arbeitswesen haben manche Firmen auch eigene KI-Programme erstellt. Um einen genaueren Einblick auf KI im Arbeitsleben zu haben, schalten wir jetzt zu ein paar weiteren Interviews über das Thema.
1: Fürchten oder erleben Sie einen Kompetenzrückgang bei den Mitarbeitern aufgrund von KI?
2: Licht und Schatten liegen hier nahe beieinander. Ich persönlich denke, dass sich eine gewisse Denkfaulheit breit macht und sich die Mitarbeiter zu sehr auf KI verlassen. Fundamentale Grundlagen werden meines Erachtens nicht mehr tiefgreifend erlernt, da KI die einfachen Arbeitsschritte abnimmt. Sie sind jedoch die Basis eines Berufs und somit unverzichtbares grundsätzliches Wissen.
3: Nein, überhaupt nicht. Ich finde eher, dass man sich dadurch auch weiterbildet in Sachen digitaler Neuerungen und KI. Genau, also ist eigentlich genau das Gegenteil.
4: Wir haben uns für iOne von Heaven und Caitlin entschieden, weil das Lied gut zu unserem Thema KI in der Arbeitswelt passt und einen modernen Blick auf Musik und Kreativität zeigt. Im Gegensatz zu älteren Songs entsteht heute immer mehr Musik durch digitale Produktion und teilweise auch mit Unterstützung von künstlicher Intelligenz. Doch als bekannt wurde, dass der Gesang von dem Lied KI generiert ist, wurde er auf einigen Plattformen kritisch angesehen. Gerade bei aktuellen Liedern ist oft nicht mehr auf den ersten Blick erkennbar, wie stark Technik und digitale Hilfsmittel am Entstehungsprozess beteiligt sind. iOne steht damit beispielhaft für diese moderne Entwicklung, in der sich Musikproduktion und Arbeitsprozesse durch Technologie stark verändert haben und dadurch auch viele Diskussionen entstehen. Viel Spaß mit dem Lied!

0: Im vorherigen Beitrag ging es bereits um die Auswirkungen von künstlicher Intelligenz auf die Arbeitswelt. Doch KI begegnet uns nicht nur im Beruf, sondern auch in vielen Bereichen unseres Alltags. Wie präsent ist künstliche Intelligenz eigentlich zu Hause? Welche Erfahrungen machen Menschen damit und wie wird das Thema wahrgenommen? Mit diesen Fragen hat sich unsere Gruppe beschäftigt. Dazu haben wir einige Stimmen und Meinungen gesammelt, die wir Ihnen jetzt vorstellen.
1: Was für
0: Antworten wir erhalten haben und wie diese anschließend eingeordnet werden. Viel Spaß beim Zuhören.
1: Was für komplexe Sachen
2: gestellt haben ist mir, wie präsent ist KI zu Hause? Die Antwort ist ziemlich eindeutig. KI ist mittlerweile in vielen Haushalten angekommen. Oft auch unbewusst, aber dazu später mehr. Dennoch, 67% aller Deutschen geben an, KI im Alltag regelmäßig zu nutzen. Also, KI zu Hause ist sehr präsent. Da wir nun wissen, dass KI sehr präsent ist, stellen wir uns nun die Frage, wie KI generell im Haushalt hilft. Künstliche Intelligenz kann im Haushalt Routineaufgaben automatisieren, den Energieverbrauch optimieren und hilft bei der Organisation im Alltag. Welche konkreten Anwendungen übernimmt die KI? Typische Anwendungen sind smarte Saugroboter, intelligente Ofen- und Kühlschrankfunktionen, Sprachassistenten sowie KI-gestützte Rezept- und Haushaltsplanungs-Apps. Welche Vor- und Nachteile hat KI zu Hause? Künstliche Intelligenz erleichtert den Alltag und spart Zeit. Allerdings kann sie Datenschutzprobleme verursachen und teuer sein. Insgesamt weist die KI überwiegend Vorteile auf.
3: Wie vorhin schon erwähnt, nutzen wir KI auch häufig unbewusst. Seit Google bei den Suchalgorithmen komplett auf KI umgestiegen ist, kann man sich KI zu Hause eigentlich nicht mehr entziehen. Aber auch Spotify oder YouTube verwenden mittlerweile keine festen Algorithmen mehr, sondern KIs im Hintergrund.
4: Eine weitere Frage ist, was für Erfahrungen Menschen mit KI machen? Hier ein paar Antworten.
1: Was für komplexe Sachen ist mir bis jetzt nicht so richtig geholfen, hat eher für so plumpe, stupide Sachen wie Lückentexte.
5: Wir haben eine alte analoge Haussprechanlage, die über 40 Jahre alt ist. Dann habe ich ein Foto gemacht und habe das an KI geschickt. KI hat die Anlage identifiziert und dann hat KI mir auch noch ein Foto geschickt, auf dem ganz genau eingezeichnet war, welchen Anschluss ich von der alten analogen Anlage mit der neuen Funkanlage verbinden muss. Und es hat geklappt, und zwar aufs erste Mal. Ich fand das faszinierend.
0: Nun kommen wir zu der Frage, welche KIs in deutschen Haushalten am meisten genutzt werden. Laut einer Studie nutzen die meisten Haushalte Sprachmodelle wie ChatGPT oder Gemini. Außerdem findet man KI in neueren intelligenten Haushaltsgeräten. Auf dieses Thema gehen wir später genauer ein.
2: Jetzt kommen wir zu einem älteren Song, Our House von Madness, passend zum Thema, wie der Titel des Songs schon sagt, Unser Haus.

0: Nun behandeln wir das Thema KI in Haushaltsgeräte. Moderne Haushaltsgeräte nutzen KI, um Strom, Wasser und so weiter zu sparen. Sie vereinfacht die Hausarbeit und automatisiert sie. Interessant ist, dass sich manche KIs an die NutzerInnen anpassen. Natürlich gibt es Geräte, wo offensichtlich KI verarbeitet ist, wie zum Beispiel die Alexa. Sie ist eine Maschine, die für alle möglichen Fragen eine Antwort hat. Man findet aber auch in manchen Waschmaschinen eine KI, die dazu dient, die Stoffart sowie den Verschmutzungsgrad der Wäsche zu erkennen. Dabei misst sie die genaue Menge an Waschmittel an und berechnet die Waschdauer. Ein weiteres bekanntes Haushaltsgerät, in dem sich KI finden lässt, ist der Saugroboter. Manche Modelle können mithilfe von Kameras und präzisen Raummessungen Hindernisse vermeiden und den Staub dann mit speziellen Sensoren erkennen und aufsaugen.
1: Eine interessante Frage zu dem Thema ist, wie viel KI wirklich in den KI-gestützten Haushaltsgeräten liegt. Weil, ob Sie es glauben oder nicht, nicht jedes Gerät, das als KI-gestützt beworben ist, enthält tatsächlich hochentwickelte KI. Oft kann es sich auch um automatische Programme oder einfache Lernalgorithmen handeln. Der Begriff KI ist sehr weit gefasst und wird deswegen im Marketing auch großzügig verwendet. Eine Waschmaschine erkennt zum Beispiel mit Sensoren den Verschmutzungsgrad, muss dann allerdings nicht unbedingt KI verwenden, um zu erkennen, wie viel Waschmittel benötigt wird. Das sind teils auch normale Programme. Genau, das war's eigentlich auch schon mit uns. Es ist etwas kürzer geworden als geplant, weil leider ein Gruppenmitglied gefehlt hat. Aber jetzt geht es weiter mit Robot Rock von Daft Punk, passend zum Thema Roboter und Haushaltsgeräte. Danach geht es weiter mit KI in der Schule. Viel Spaß!

0: Stellt euch vor, euer Lehrer ist rund um die Uhr verfügbar, antwortet immer so, dass ihr es versteht und ist dabei immer freundlich. Was sich wie ein Ding der Unmöglichkeit anhört, nutzen jetzt bereits schon viele Schüler. KI ist wohl eines der umstrittensten Themen an Schulen. Viele behaupten, KI in der Schule könnte der Durchbruch des selbstständigen Lernens sein und den Unterricht für viele Schüler deutlich interessanter und effizienter machen, als es ein Mensch je könnte. Andere sagen hingegen, KI sei nur ein digitaler Spicker, dem man nicht trauen sollte und meine, es habe in Lernanstalten wie der Schule nichts zu suchen. Zudem sei es auch für das Lernen ungeeignet, da die Schüler das Lernen einstellen und möglicherweise von der KI falsche Antworten bekommen. Im Folgenden werden meine Mitschüler das Thema anhand von Interviews und Vorträgen näher beleuchten.
1: Jetzt kommt ein Bericht zu KI in der Schule. Künstliche Intelligenz spielt heutzutage eine immer größer werdende Rolle in unserem Alltag. Auch in der Schule wird sie zunehmend genutzt. Viele Schülerinnen und Schüler verwenden Programme wie ChatGPT, um Informationen zu suchen, Texte zu schreiben oder bei Hausaufgaben Hilfe zu bekommen. Doch ist KI in der Schule wirklich sinnvoll? In diesem Bericht möchte ich im Schulalltag aus der Sicht eines Schülers darstellen. Im Schulalltag kann KI auf verschiedene Weise eingesetzt werden. Sie hilft dabei, schwierige Themen besser zu verstehen, Texte zu verfassen oder sich auf Klassenarbeiten vorzubereiten. Außerdem kann sie Lerninhalte erklären und Übungen darstellen. Da KI rund um die Uhr verfügbar ist, können Schülerinnen und Schüler auch außerhalb des Unterrichtszeiten auf sie zugreifen. Viele Schüler beschäftigen sich inzwischen mit dem Thema KI und überlegen, wie diese Technologie sinnvoll im Unterricht genutzt werden kann. Dabei lernen die Schülerinnen und Schüler nicht nur mit dem Umgang mit KI, sondern auch, wie wichtig es ist, Informationen zu überprüfen und verantwortungsvoll mit digitalen Hilfsmitteln umzugehen. Zusammenfassend lässt sich sagen, dass künstliche Intelligenz ein wichtiger Bestandteil des modernen Schulalltags geworden ist. Jetzt kommt noch ein Interview mit einem Lehrer und der Song Computerliebe von Paso Doppel.
0: Hallo, wir machen heute ein Interview mit dem Herr
2: Böhm.
0: Gut, also, erste Frage, nutzen Sie überhaupt KI in Ihrem Beruf?
2: Ja, ich benutze oft KI im Beruf, meistens ChatGPT.
0: Okay, und was halten Sie grundsätzlich von KI in der Schule?
2: Kommt immer darauf an, wie man es benutzt. Ich glaube, dass es ein gutes Tool ist, um gewisse Aufgaben zu lösen, eine gewisse Schnelligkeit in den Arbeitsprozess reinzubekommen. Aber man muss sich natürlich schon Gedanken machen über den Output, den man generiert. Also zweischneidiges Schwert. Ja, ich bin großer Fan davon, weil ich es viel nutze, aber man muss das Ganze mit Vorsicht genießen.
0: Okay, super, Dankeschön. Und sehen Sie sonst noch irgendwie in Zukunft nutzvolle Anwendungen von KI in der Schule?
2: Nutzvolle Anwendungen. Also ich denke, dass man vieles damit machen kann, um sein Lernen und seinen Lernfortschritt zu verbessern, Zusammenfassung schreiben, sich selber vielleicht Quizfragen oder so in der Vorbereitungsphase für Klassenarbeiten oder sowas, bestimmt auch irgendwelche kreativen Prozesse mit Bildbearbeitung oder sonst was. Also ich glaube, das Potenzial ist endlos und da wird sich in den Jahren auch noch viel tun. Man müsste nur eigentlich eher wirklich im Stundenplan verankert irgendwelche Stunden haben, wo wirklich Fachpersonal, das dafür ausgebildet ist, euch beibringt, wie man damit verantwortungsvoll umgeht. Das wäre eigentlich, glaube ich, eher der Knackpunkt.
0: Okay, verstehe. Und ansonsten haben Sie schon mal einen Schüler mit KI erwischt?
2: Du meinst jetzt bei Betrugversuchen in Klassen?
0: Bei Betrugversuch oder so.
2: Ja, das ist jetzt schon ab und zu mal vorgekommen. Also es kommt immer mal wieder vor und ja, das ist dann natürlich ärgerlich.
0: Also würden Sie sagen, dass viele Schüler KI missbrauchen?
2: Also in Klassenarbeiten sind es nicht viele, da ist es wirklich ein kleiner Prozentsatz. Was Hausaufgaben angeht, ist die Grauziffer natürlich größer, ja, da habe ich keinen Einfluss drauf. Aber ich glaube schon, dass viel es genutzt wird, wo es eigentlich nicht genutzt werden sollte.
0: Okay, gut, das war's dann schon. Vielen Dank für das Interview und einen schönen Tag noch.

0: Hallo, ich bin Hannes und jetzt kommt noch eine Bewertung zu dem Thema KI in der Schule. Ich finde, dass künstliche Intelligenz beim Lernen und bei der Vorbereitung auf Prüfungen sehr hilfreich sein kann. KI kann jedem Schüler individuell helfen, schwierige Themen einfach erklären und ist jederzeit verfügbar. Mit mir persönlich hilft sie beim Lernen für Klassenarbeiten, weil ich Fragen stellen kann, auch wenn kein Lehrer anwesend ist und Dinge so oft erklärt bekomme, bis ich sie verstanden habe. Außerdem kann KI Übungsaufgaben erstellen, mit denen ich mein Wissen testen kann, um vorbereitet in die Klassenarbeit zu gehen. Trotzdem sollte KI nicht die einzige Lernquelle sein, da sie auch Fehler machen kann. Deshalb sollte jeder die Informationen vorher nochmal prüfen. Außerdem sollte sie auch nicht einfach genutzt werden, um sich die Lösung geben zu lassen, was manchen etwas schwerfallen könnte. Stattdessen sollte KI dabei helfen, den Lösungsweg zu verstehen, damit man selbst auf die richtige Antwort kommt. Insgesamt ist KI eine sehr gute Unterstützung, sich auf Prüfungen vorzubereiten oder um generell zu lernen, wenn man weiß, wie man sie richtig und effizient nutzt. Das war's dann von mir und zuletzt kommt noch ein Interview mit einem Schüler und danach der Song Cheaters Never Win von Selsun Orchestra.
1: Hallo und herzlich willkommen zu einem weiteren Interview über KI in der Schule. Und heute sind wir hier mit einem Schüler von dem NGL, dem lieben
2: Tim.
1: Also, und Tim wird mir jetzt einige Fragen zu KI in der Schule beantworten. Die allererste Frage ist, was hältst du von KI grundsätzlich?
2: Also KI ist natürlich so gut jetzt, wenn man es auch benutzt, zum Hausaufgaben machen oder so, aber irgendwann wird es halt vielleicht eine Gefahr, ja.
1: Ja, und welche KI nutzt du da, wenn du Hausaufgaben machst oder so?
2: Also eigentlich benutze ich, wenn ich Hausaufgaben mache, oft ChatGPT. Aber das ist mittlerweile nicht mehr so gut, deshalb muss man da auf andere Alternativen gehen. Ja.
1: Würdest du dir wünschen, dass mehr in der Schule mit KI gearbeitet wird?
2: Also das wäre ja rein theoretisch gut, weil der Lehrer müsste ja dann nicht jedem immer was erklären. Also dann könnte ja die KI sozusagen den Job vom Lehrer nehmen. Ja, das wäre eigentlich besser, weil dann jeder Schüler sozusagen seinen eigenen Lehrer hätte.
1: Okay, und siehst du sonst noch irgendwo in der Schule zukünftig sinnvolle Anwendungen von KI oder wie sich KI entwickeln kann?
2: Also man kann es halt zum Beispiel für Präsentationen nutzen oder so und das hilft dann einfach, ja.
1: Ja, okay, also dann vielen Dank für das Interview. Das war's schon.

0: Damit sind wir am Ende unserer Radiosendung angekommen. Da unser Lehrer es verpeilt hat, die notwendige Schlüsselkarte für die Radiostudio mitzubringen, hatten wir am Anfang Startprobleme, welche für Nervosität sorgten, welche jedoch Stück für Stück weniger wurde.
1: Wir haben heute viele verschiedene Stimmen gehört. Ein besonderer Highlight waren die verschiedenen Interviews aus unterschiedlichen Berufsbereichen unserer Schulpraktiken. Wir haben außerdem Einblicke von Schülern und Lehrern bei KI in der Schule gehört.
0: Wir,
1: Demi
0: und Eduard sind Schüler der Max-Eid-Schule und haben uns heute mit dem Thema künstliche Intelligenz beschäftigt. In unserer Sendung haben wir erklärt, was künstliche Intelligenz ist, wo sie bereits im Alltag eingesetzt wird und welche Chancen und Risiken sie für die Zukunft mit sich bringt. Ein besonderer Teil unserer Sendung war die Umfrage, die wir in unserer Klasse 9a durchgeführt haben. An dieser Umfrage haben zahlreiche Schülerinnen und Schüler teilgenommen. Unser Ziel war es, herauszufinden, wie Jugendliche den Einfluss von künstlicher Intelligenz auf verschiedene Fähigkeiten einschätzen. Dafür haben wir die Teilnehmenden gefragt, wie hilfreich oder schädlich KI ihrer Meinung nach in bestimmten Bereichen sein kann. Die Umfrage wurde über WhatsApp durchgeführt, damit möglichst viele Schülerinnen und Schüler schnell und einfach abstimmen konnten. Die erste Frage beschäftigt sich mit der Fähigkeit, genaue Informationen zu suchen. Hier zeigte sich, dass die Mehrheit der Klasse künstliche Intelligenz als hilfreich oder sogar sehr hilfreich einschätzt. Viele Schülerinnen und Schüler glauben also, dass KI dabei helfen kann, Informationen schneller zu finden und besser zu recherchieren. Außerdem haben wir gefragt, wie stark KI die Fähigkeit beeinflusst, neue Ideen zu entwickeln. Bei dieser Frage waren die Meinungen deutlich unterschiedlicher. Viele Teilnehmenden fanden KI nur wenig hilfreich oder neutral. Das zeigt, dass Kreativität von vielen weiterhin als eine besondere menschliche Fähigkeit angesehen wird.
1: Auch bei der Frage, ob KI dabei hilft, Informationen sorgfältig zu verarbeiten, gab es verschiedene Meinungen. Die meisten Schülerinnen und Schüler bewerteten KI hier als wenig hilfreich oder weder hilfreich noch schädlich. Nur wenige hielten sie für sehr hilfreich. An der Umfrage nahmen die Schülerinnen und Schüler unserer Klasse 9a teil. Die Umfrage fand im Rahmen unseres Schulprojekts an der Max-Eid-Schule statt. Durchgeführt wurde sie während der Vorbereitung auf diese Radiosendung. Wir haben die Umfrage gemacht, um herauszufinden, wie Jugendliche über die Auswirkungen von künstlicher Intelligenz denken und welche Erwartungen oder Sorgen sie mit diesem Thema verbinden. Die Ergebnisse zeigen insgesamt, dass KI von vielen Schülerinnen und Schülern als nützliches Werkzeug angesehen wird. Gleichzeitig gibt es daran auch Zweifel, ob sie Kreativität und eigenständiges Denken ersetzen kann. Damit endet unsere Radiosendung. Vielen Dank, dass ihr zugehört habt. Wir hoffen, dass wir euch interessante Einblicke in das Thema künstliche Intelligenz und die Meinungen unserer Klasse geben konnten. Ihr hörtet die Sendung von der Klasse 9a, Schülerinnen und Schüler der Max-Eid-Schule auf der Frequenz 99.2. Bevor wir uns verabschieden, haben wir noch einen besonderen Song für euch. Heart on My Sleeve, ein KI-generierter Track, der die Stimmen von Drake und The Weeknd täuschend echt imitiert. Nach dem Song geht es weiter mit der Endlosenschleife. Wir wünschen euch noch einen schönen Tag und sagen auf Wiederhören. Auf
0: Wiederhören.

0: السلام عليكم.
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0: 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Приходь до нас в Риаку, Hallo und willkommen bei Common Voices. Ein Wochenende, letzte Woche, diese Wochenende, es gab eine sehr tolle Veranstaltung, heißt Musikfestival, in Halle Neustadt, stattgefunden von 4. bis 7. Juni. Es gab viel, viel los, viel verschiedene Musik und Workshops, verschiedene Veranstaltungen. Und es gab auch am Wochenende, am Samstag und Sonntag, es gab ein Radio-Workshop von Radio Korax. Ich habe auch teilgenommen und ich habe was produziert. Und dann, wir hatten eine Live-Sendung am Sonntag. Unsere Gruppe war sehr gemischt. Es gab Menschen aus Deutschland, aus China, Finn und Yu, die haben die Hanoi-Geräusche aufgenommen, so wie ein Collage gemacht. Und es gab Menschen aus Deutschland, so wie die Moderatoren Jo und Hanna. Und ich aus Ukraine. Ich heiße Anastasia. Und ja, viel Spaß beim Hören.
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0: Hallo, wir senden live aus Neustadt anlässlich des Mosaik-Festivals. Es gibt verschiedene Bühnen, Workshops und Events. Menschen kommen zusammen, haben Spaß und engagieren sich. So auch wir, anlässlich zu einem Radio-Workshop, wo wir ein bisschen die Basics des Radios kennenlernen. Falls ihr Lust bekommt, vorbeizuschauen, wir sind hier am FSV Halle und leider ist heute nicht mehr so viel Live-Musik wie die letzten Tage. Trotzdem gibt es einiges an Angeboten. Guckt gerne online ins Programm rein. Ansonsten viel Spaß mit unserer Sendung.
1: Ja, ich muss da jetzt direkt am Anfang gleich mal ein bisschen nostalgisch werden. Ich habe selber beim Kinderradio ganz viel mitgemacht vor einigen Jahren. Und vor ein paar Tagen habe ich mit einem ehemaligen Kinderredakteur, der auch mit mir bei Korax gearbeitet hat, geredet. Und bei dem handelt es sich zufällig auch um meinen engsten Kindheitsfreund. Und der Freund hat mir ein Lied empfohlen, was wir gleich zusammen hören werden. Catch These Fists von Wet Leg. Viel Spaß dabei und liebe Grüße nach Brandenburg. Ich hoffe, du freust dich.

Falls ihr euch fragt, wie sich das Mosaik-Festival so anhört, gestern haben zwei Teilnehmer, die heute leider keine Zeit mehr hatten, ein bisschen die Geräuschkulisse aufgenommen. Ich hoffe, euch gefällt's.

0: Das war ein kleiner Einblick in die Geräusche. Nachher kommt noch ein zweiter Teil. Jetzt erstmal etwas von mir. Zusätzlich war ich nämlich gestern, um euch einen Überblick zu verschaffen, ein bisschen unterwegs auf dem Gelände und habe Besucher und Besucherinnen sowie Artists und Freiwillige nach ihrem Eindruck gefragt. Was bei dieser kleinen Umfrage herauskam, hört ihr jetzt. Danach kommt direkt ein Song von einem guten Freund von mir.
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2: Wir sind hier gerade am Skatepark und wir sind hier vom Infostand und sorgen halt dafür, dass die Leute die Infos haben, wie das hier abläuft und alles. Es ist hier einfach gute Stimmung. Ja, ist ein guter Zweck hier.
3: Hi, ich bin hier gerade an der Hip-Hop-Bühne vom Mosaik-Festival und ich baue den Backstage-Pavillon auf. Ist immer wieder schön, was für ein Haufen Hippies auf die Beine stellen kann, wenn alle einfach Bock haben. Ich freue mich, dass heute noch mehr Leute von dieser Seite vom Fluss kommen.
1: Wie bist du dazu gekommen, hierher zu gehen?
3: Die haben Rapper gesucht und dann dachte ich mir, ja.
1: Willst du irgendwas sagen, irgendeine Nachricht, die du hier hast?
3: Fick die AfD.
4: Wir sind gerade am Frauenbrunnen und an sich sollen wir uns und hören Musik. Wir sind eigentlich regelmäßig und haben uns schon gewundert, was soll diese Zelte da.
1: Wo genau sind wir gerade und was macht ihr hier?
2: Wir sind hier gerade am Skatepark und wir sind hier vom Infostand und sorgen halt dafür, dass die Leute die Infos haben, wie das hier abläuft und alles. Es ist hier einfach gute Stimmung. Ja, ist ein guter Zweck hier.
3: Hi, ich bin hier gerade an der Hip-Hop-Bühne vom Mosaik-Festival und ich baue den Backstage-Pavillon auf. Ist immer wieder schön, was so ein Haufen Hippies auf die Beine stellen kann, wenn alle einfach Bock haben. Ich freue mich, dass heute noch mehr Leute von dieser Seite vom Fluss kommen.
1: Wie bist du dazu gekommen, hierher zu gehen?
3: Die haben Rapper gesucht und dann dachte ich mir, ja.
1: Willst du irgendwas sagen, irgendeine Nachricht, die du hier hast?
3: Fick die AfD.
4: Wir sind gerade am Frauenbrunnen und an sich sollen wir uns und hören Musik. Wir sind eigentlich regelmäßig und haben uns schon gewundert, was soll diese Zelte da. Und da ist auch jemand vom Team halt vorbeigelaufen, so, weil man sich halt kannte. Na, und da habe ich auch gleich gefragt, was ist das hier, na, Musikfeste. Na, und dann haben wir uns hier noch Flyer besorgt, hier rumliegen. Und jetzt haben wir auch so eine kleine Location-Karte. Ich finde es natürlich ganz gut, dass man allgemein hier so ein bisschen Festival-Aktivität macht, wo man sich auch bewegen kann. Was ich gestern schon den Awareness-Team mitgeteilt habe, ist, ich finde, dass die Bühnen zusammen aneinander gestaffelt sind. Es sind ja 4 Bühnen. Und wenn man jetzt an einer Bühne mehr oder weniger Mitte steht, so, man hört die Musik der anderen Bühne gleich mit. Und je nachdem, wenn ein Stilbruch drin ist, es hört sich nicht gut an. Auf der einen Seite Hip-Hop, auf der anderen Seite Techno. Und wenn das nicht harmoniert, so, dann wird das nichts. Die Sache ist, man könnte es ja eigentlich cool verbinden, wenn die sich abstimmen würden. Müsste man halt proben.
5: Habe ich denen jetzt auch schon so irgendwie versucht zu erklären. So, aber es wäre ja auch zu viel Aufwand. Aber an für sich ist es nicht schlecht, ich finde es gut.
0: Was gefällt dir am meisten bis jetzt?
5: Na, eigentlich so die Stimmung, ja. Also bisher war ich jetzt immer auf der DJ-Bühne. So, das war dann die Musik, die mir mehr im Anspruch war. Ansonsten, ja, doch, war eigentlich bisher immer chillig. Ja, und so.
4: Halt nur die Soundkulisse sind zu unserer Sache.
6: Wir sind hier gerade neben dem Frauenbrunnen und sind die solidarische Stadtteilinitiative aus der südlichen Innenstadt, Sissi. Und wollten über die Festivaltage vor allem viele Angebote für Kinder schaffen, niedrigschwellig. Genau, und gerade sind wir zum Beispiel mitten in einer kleinen Wasserschlacht.
7: Ach, ehrlich, das ist viel besser als das von gestern. Viel, viel besser, weil hier kriegen wir so schön Wasser ab. Und wenn schon noch der schöne Wind kommt, ist es noch sehr, sehr erfrischend.
1: Was ist so dein genereller Eindruck vom Festival? Wie gefällt es dir hier?
6: Ich habe tatsächlich, ehrlich gesagt, noch nicht so super viel mitbekommen bisher. Aber was ich gesehen habe, gefällt mir richtig gut. Ich habe das Gefühl, die Stimmung ist so sehr entspannt, sehr offen. Es passiert auch viel Austausch und ich finde es richtig schön.
1: Sehr schön, dankeschön.
8: Wir bereiten gerade unseren Näh-Workshop vor. Der ist heute in der Kulturinsel, 14 bis 16 Uhr. Und wir haben so ein paar Taschen, die wir jetzt gerade vorbereiten. Und da können Kinder, Erwachsene, alle kommen, die Lust haben zu nähen. Und man kann natürlich auch was anderes nähen. Safa, Achlam, Nadia und ich haben 2022, glaube ich, ja, so ein Textil-Workshop im Rahmen des Frauentreffs in der Passage 13 veranstaltet. Und das hat sich weitergetragen und jetzt haben wir uns für das Mosaik nochmal zusammengefunden und hatten Lust, hier auch zu nähen.
1: Hast du so mitbekommen, was hier so sonst beim Festival abgeht? Wie gefällt dir das so?
8: Ja, also ich bin gestern viel rumgelaufen, habe sehr viele Eindrücke an Musik gewonnen und ich finde die Stimmung ganz, ganz toll. Ich finde sehr schön, wie viele Leute auch gekommen sind und ja, ich finde das ein sehr gelungenes Festival.
9: Wo steht ihr hier und was macht ihr hier gerade?
10: Wir stehen vor der Grünen Villa und wir kochen gerade Küfer, den zweiten Tag. Heute gibt es Kartoffelstampf mit veganem Gulasch und Kohlsalat und ihr hört einen Stabmixer. Wir sind Teil von einer Gruppe, die im Teekiez-Küfers macht, so ungefähr einmal im Monat. Und wir wurden darüber angefragt. Aber das ist jetzt schon ein bisschen ungewöhnlich, dass wir so im Freien und mit viel, viel größeren Töpfen und Kram kochen.
9: Hier ist ja gerade Mosaik-Festival. Was würdest du so sagen, ist dein Eindruck davon? Wie gefällt es dir bis jetzt?
11: Also wir sind ja die meiste Zeit nur hier, leider so ein bisschen weg vom Gelände. Das heißt, wir kriegen gar nicht so viel mit. Also mir hat besonders gefallen, so die Kulisse vor den Häuserblöcken, überhaupt sich mal mehr in Halle Neustadt zu bewegen. Also ich oute mich jetzt, ich komme aus der Altstadt. Aber überhaupt hier sich mehr so zu bewegen und ein bisschen Neustadt kennenzulernen, das fand ich sehr cool.
12: Ich war gestern schon da und ich finde es bisher eigentlich richtig cool, weil es halt einfach, es sind super viele verschiedene Leute da und es bringt, glaube ich, ganz viele Leute zusammen und bisher die Acts gestern waren auch richtig cool und ich glaube, es ist ein sehr großer Fokus auf so Diversität und es finde ich richtig schön und auch, ja genau, hier bei der Küfer arbeiten wir auch gerade mit ganz vielen Leuten zusammen und es ist irgendwie richtig schön und ich glaube, viele Leute haben sehr viel Spaß, hier dabei zu sein, auch ehrenamtlich.

0: Anlässlich des Mosaikfestivals dachte ich mir, ich supporte mal einen guten Freund von mir und zeige euch etwas Neues. Der arbeitet nämlich gerade an seinem selbstproduzierten Album und der Song von gerade hieß Herz und ist von MNY.Walle und MNY.JinJ. Falls euch gefallen hat, was ihr gehört habt, guckt gerne bei walle.49 auf Instagram vorbei. Dort bekommt ihr mit, wenn das Album released wird. Jetzt nochmal der zweite Teil von der Geräuschkulisse von vorhin.
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0: Ich heiße Anastasia, ich bin die Redaktorin von Common Voices Radio, migrantisch und mehrsprachiges Radio bei Korax. Ich hoffe, euch bisher unsere Beiträge, Sendungen, unsere Werke gefallen. Ich habe auch in dem Workshop teilgenommen und ich wollte unbedingt Radioreportage zu lernen, zu machen. Und ja, lasst uns hören, was ich gemacht habe. Ich bin in Neustadt bei Musikfestival. Die findet statt schon seit Donnerstag und es läuft bis Sonntag. Ich würde sagen, das ist wirklich eine Musik von verschiedenen Menschen, verschiedenen Kulturen. Ich bin gerade bei Grüne Villa vor dem Eingang. Man kann sehen viele Banken, Tische und Küfer. Und bei Küfer es gibt verschiedene Menschen, verschiedene Hautfarbe, älter, groß und klein, Erwachsene und Kinder, Jugendliche, Männer, Frauen, vielleicht nicht binär und trans auch, Deutsche, Migranten, sprechen verschiedene Sprachen. Die Kinder machen mit, versuchen so viel wie möglich die Erwachsenen zu unterstützen. Zum Beispiel, ich sehe ein Mädchen, die Trog tragt. Und gestern, ich habe gesehen, Kinder, die haben so gerne bedient, die Speisen. Sie haben das Geschirr gespült, sie waschen. So. Und es gibt auch viele deutsche Menschen. Ich habe noch nie früher in Neustadt so viele deutsche Menschen gesehen. Ich finde es aufmerksam und wirklich schön, dass ganz verschiedene Menschen kommen zusammen und machen etwas mit. Die Kinder sowie Erwachsene tragen, die kochen. Jetzt würde ich fragen, wie Sie finden das hier. Hallo Carmen, kannst du dir bitte vorstellen, wer bist du, was machst du hier?
1: Hallo Anastasia, ich heiße Carmen. Ich bin Teil der Küfergruppe von T-Kids und wir übernehmen für das Mosaikfestival die Verpflegung für alle Helfende und Artists und OrganisatorInnen. Ja, und wir sind heute zum Kochen da, beziehungsweise wir sind schon seit früh da und kochen ganz fleißig.
0: Ja, ich fand diese Diversität hier, also viele Kinder und Menschen aus verschiedenen Ländern, ich finde das wirklich toll. Ehrlich gesagt, ich habe hier bei Neustadt noch nie so viele Deutschen gesehen und das finde ich wirklich wunderbar, dass Deutsche gekommen zum migrantischen Stadtteil. Und wie findest du das? Wie ist das für dich? Wie ist deine Erfahrung hier?
1: Halle Neustadt ist ja ein bestimmten Stadtteil Bronkhorst, aber es ist ein Ort, was halt eben demografisch sehr spezifischen Profil hat im Vergleich zu anderen Stadtteilen. Die Diversität hier im Stadtteil ist halt schon recht groß. Und deswegen war die Initiative des Mosaikfestivals eben hier so einen kulturellen oder ein Kulturfestival stattfinden zu lassen. Das Publikum halt sehr durchmischt mit vielen Sprachen, vielen Nationalitäten. Natürlich, es ist super spannend. Bin vor allem begeistert von der Hilfsbereitschaft der Menschen. Also alle Menschen haben richtig Bock mitzumachen. Wir sind hergekommen zum Kochen und ganz viele Kinder zum Beispiel wollten mitmachen und das ist super schön. Es ist einfach richtig süß und fühlt sich auch gleich wertgeschätzt, wenn man so gut angenommen wird. Und dementsprechend haben wir alle Küchen- oder Kochprozesse und Sachen halt mit den Menschen hier vor Ort dann zusammengestaltet und das war eine sehr schöne Erfahrung.
0: Was ist der Unterschied von deinem Alltag? Du sagst, dass du machst Küfer bei T-Kids auch. Habt ihr auch so viel, so große Diversität, Vielfalt?
1: Also das T-Kids ist ein ganz besonderer Ort zum Gedenken an den Opfern von rechter Gewalt. Und genau, also das T-Kids hat verschiedene Arbeitsfelder. Das sind unterschiedliche Menschen, aber ich finde, so Vielfalt ist ja immer relativ, wie du siehst. Ne? Also natürlich viele Studierende. Auch einige Menschen, die halt eben nicht in Deutschland geboren sind und Altersunterschied. Die Gruppe ist an sich offen. Was ich sehr spannend oder interessant finde, ist auf jeden Fall, dass durch das Kochen diese Hemmschwelle so praktisch ein bisschen runtergeschraubt wird, sodass Menschen halt auch keine Angst haben oder weniger Hemmung haben, diesen Gedenkort, was halt eben schon mit einem gewissen Schmerz und Leid verbunden wird, diesen Ort zu betreten. Und beim Kochen ist das Schöne ja, dass die Kommunikation ganz anders passiert. Ne? Also so zum Beispiel sprachlich. Also wir hatten auch schon migrantische Gruppen, die dort gekocht haben. Und das Schöne ist genau, dass diese Sprache halt ganz anders zum Ausdruck kommt. Ne? Also du brauchst jetzt nicht auf das Detail Sachen zu übersetzen, sondern das ist eher so ein gemeinsames Tun. und halt auch einfach ein sehr praktisches Miteinander, ne?
0: Ja, ich wundere mich, ob ich fühle, dass Kinder wirklich helfen dir oder...
1: Was denkst du denn?
0: Sie sehen sehr hilfreich.
1: Also zum Beispiel gestern waren die Kinder, glaube ich, die einzigen, die bis zum Ende mitgeholfen haben. Und heute waren sie die ersten, die da waren.
0: Also, wow. Okay. Was gefällt dir insgesamt bei Musikfestival?
1: Also ich finde die Atmosphäre richtig schön. Hier in der Grünen Villa ist es aber sehr, sehr, sehr grün. Wie es der Name schon sagt, und das ist richtig entspannt und ja, einfach ruhig, viele Bäume. Und gestern war ich tatsächlich ein bisschen unterwegs und ich fand die Atmosphäre einfach super schön entspannt und viele Menschen, also auch einfach viel zu sehen. Und die Musik-Acts, also wirklich nochmal ein großes Kompliment an die Person, die das kuratiert hat, das Artis-Programm. Es gibt immer was für jeden Geschmack dabei. Aber ich gehe auch mit so einem eine ganz entspannte Einstellung daran.
0: Ja, danke dir. Hallo, wie heißt du?
2: Bushra.
0: Was machst du hier? Warum bist du hier? Bei diesem Festival?
2: Oder ich weiß nicht.
0: Warum bist du bei Grüne Villa?
2: Ich musste bei Toilette.
0: Aha, okay. Warst du hier gestern?
2: Mhm.
0: Was hast du gestern gemacht?
2: Ich habe Teller sauber gemacht.
0: Ah, super. Warum hast du das gemacht?
2: Ich weiß nicht, aber ich wollte es einfach machen.
0: Hat das Spaß gemacht?
2: Ja. Ich habe aufgeräumt. Ich habe auch Löffel so geputzt und Teller.
0: Was hat dir am meisten Spaß gemacht?
2: Teller.
0: Hallo, ich würde gerne mit euch reden. Okay, super. Also ich heiße Anastasia, ich bin von Radio Korax. Ich finde dieses Musikfestival ganz schön, ganz toll. Ich habe bei Neustadt noch nie so viele deutsche Menschen gesehen. Und ich finde das toll. Ich würde gerne dir fragen, erstmal, könntest du dir vorstellen?
3: Hi, ich bin Vincent, ich bin 24 und ich wohne in Halle.
0: Okay, aber warum bist du da?
3: Ich bin heute hier mit bei der KÜFA, weil ich Lust habe, das Mosaik-Festival zu unterstützen. Und ich finde das mega cool, dass es stattfindet, aber es braucht ja auch Infrastruktur dahinter. Und mir macht das generell Spaß und ich koche gerne und es ist schön, dass man so irgendwie Teil davon sein kann.
0: Ja, wie findest du diese Diversität hier? So viele Menschen aus verschiedenen Ländern, verschiedene Alter.
3: Ich finde das mega schön. Ich finde das richtig toll, dass in der Neustadt irgendwie so viel los ist. Ich war auch gestern am Freitagabend schon unterwegs und rund um die Passage war alles ja voller Leben mit allen Menschen, irgendwie mit jungen Leuten, mit alten Leuten, mit irgendwelchen Rentnern, die wahrscheinlich schon immer hier wohnen und die sich gefreut haben, dass, weiß ich nicht, so wie früher mal wieder irgendwie was los ist in Hanoi. Und es ist mega schön, dass irgendwie alle hier zusammenkommen und ich habe noch niemanden gesehen, der schlechte Laune hatte, sondern alle freuen sich, die Sonne scheint und das ist richtig cool.
0: Ja, und ich wundere mich, fühlst du dich von Kindern unterstützt oder gibt es auch ältere Menschen, die unterstützen euch?
3: Hey, ja, auf jeden Fall. Also da war ich selber noch nicht hier, aber ich habe gehört, um 9 standen hier schon Kinder auf der Matte und haben geholfen mit beim Abwaschen, bisschen mit beim Aufräumen und die ganze Zeit waren hier auch Kinder, die irgendwie so, ja, bisschen mit rumgewuselt sind, was probiert haben. Also es ist richtig schön und die freuen sich irgendwie auch voll, dass halt hier mal was los ist im Stadtpark und dass sie irgendwie auch was machen können und gebraucht werden. Das ist voll cool.
0: Ich wundere mich, was ist der Unterschied von deinem Alltagleben? Gibt es bei deinem, ja, wo du arbeitest oder studierst oder ehrenamtlich machst, gibt es auch so viele unterschiedliche Menschen aus verschiedenen Ländern oder verschiedenen Alter?
3: Ich arbeite in einem Büro als Eisenbahningenieur und wir haben tatsächlich verschiedene Leute. Also wir haben ja natürlich irgendwie viele Menschen aus der DDR noch, aber auch einige zugezogen aus Westdeutschland mittlerweile an jüngeren Leuten, eine Person aus der Ukraine, eine Person aus Gaza. Also es ist auch bei uns irgendwo divers auf Arbeit und es ist immer schön, wenn man verschiedene Kulturen irgendwie hat und kennenlernt. Ja.
0: Was gefällt dir bei dem Festival?
3: Am meisten gefällt mir, dass es einfach komplett offen ist, dass es überall in Hanoi stattfindet gleichzeitig, so an jeder Ecke und dass es sich so schön weil sich nicht mit eingliedert irgendwie und dass es halt nicht so ein großer abgesperrter Bereich ist, sondern einfach ja überall sich in dem Park stattfindet, in der Passage und man halt gar nicht dran vorbeikommt.
0: Ich finde diese Diversität ganz wichtig für unsere Gesellschaft, nicht nur für die Gesellschaft, sondern insgesamt von Natur. Wir wissen, dass Vielfalt, Diversität ist ganz, ganz wichtig. Das macht die Umwelt stärker. Je mehr Arten verschwinden, desto schwacher die Ökosystem ist. Und Gesellschaft ist auch ein Ökosystem. Ja, diese Diversität, die Vielfalt ist ganz wichtig für die Gesellschaft, die Vielfalt von Meinungen, die Vielfalt von Kulturen. Das, glaube ich, macht unsere Gesellschaft stärker auch. Deshalb, sie schaden die Gesellschaft überhaupt nicht, sondern sie machen die Gesellschaft reicher. Wir bringen unsere Speisen, wir bringen unsere Meinungen. Ja, die sind andere Weltausblicke, manchmal komisch für andere Menschen. Aber wir können gerne voneinander lernen und die besten Sachen voneinander nehmen. Wir waren die letzten 2 Tage bei Radio Workshop bei der Grünen Villa und beobachtet, wie Migranten und die deutschen Menschen, die Kinder sowie Erwachsene zusammengekommen sind und gearbeitet und gegessen und Spaß gehabt. Und ich wollte unbedingt mit diesen Menschen, mit diesen verschiedenen Hintergründen reden und lernen, wie finden sie das, diese Erfahrung. Und ich hoffe, es war auch interessant für euch, das zu lernen. Und jetzt kommt ein modernisiertes Volkslied aus Ukraine, heißt Rusalochki. Rusalochki ist Meerjungfrauen, obwohl in slowenischer Mythologie die leben in Wäldern bei den Flüssen, nicht im Meer. Und die Artistin heißt Julia Jurina.

Hallo Leute, ich finde diesen Song einfach super schön. Das Wetter heute ist auch richtig gut. Ich hoffe, ihr habt alle einen tollen Tag. Here is It's All So Quiet.

0: Das war Björk. Wir machen jetzt quasi gemeinsam einen kleinen Spaziergang. Finn war nämlich gestern schon mit dem Mikrofon unterwegs und hat Geräusche gesammelt. Er hat mir dazu Folgendes aufgeschrieben. Ich lese das mal vor ihm vor. Bei unserem Radio-Workshop mit Radio Kohax sollten wir eigentlich rausgehen und Leute interviewen. Das fand ich auch am spannendsten. Ich war aber ein bisschen zu früh daran und die Musik hatte noch gar nicht angefangen. Also bin ich erstmal durch den Park spaziert. Ich dachte, ich suche einfach schon mal ein paar coole Geräusche. Am Eingang steht der Frauenbrunnen. Der hatte aber leider kein Wasser. Auf der anderen Seite vom Park habe ich dann einen kleineren Brunnen gefunden und das Wasser aufgenommen. Und danach noch ein paar Vögel in den Bäumen. Ich habe mir vorgestellt, wenn hier gleich überall Musik läuft, wird das richtig schön in dem Park.
1: Test, okay. There's a pencil.
0: Don't pick up garbage.
1: We need to find the festival stage, but it's a little tricky for me. The first program today is in 4 o'clock. 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

0: Okay, first rule of recording. Maybe I should always put my device on. There's a kid. He asked me, what are you doing right now? And I told him I'm looking for some sound from the nature. And I speak it, use German. And yeah, I think I can speak some simple German sentence. 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
1: So weit also Finns kleiner Spaziergang und genau solche Alltagsgeräusche spielen auch bei seinem neuen Track eine große Rolle. Finn bereitet gerade sein neues Album vor. Dafür hat er verschiedene Sounds von der Straße gesampelt, zum Beispiel eine Jazzplatte, die er gefunden hat, oder einfach Geräusche aus dem Bus. Sein Konzept dahinter ist ganz entspannend. Er sagt, er hat eigentlich nichts Neues erschaffen, sondern einfach nur die Klänge geflittert, die schon da sind. Hier ist der neue Track von Finn.

0: Für euch geht's jetzt weiter mit mehr Radio von anderen coolen Menschies. Viel Spaß!
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und Sicherheit, lange Trennung und fehlende familiäre Nähe auf den Alltag, die psychische Gesundheit und die Zukunft junger Geflüchteter auswirken. 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

0: Herzlich willkommen zu einer neuen Sendung von Radio Connection. In dieser Folge sprechen wir über die Aussetzung des Rechts auf Familiennachzug. Wie beeinflusst dieser Beschluss das Leben minderjähriger Geflüchteter aus Syrien? Die heutige Sendung moderiert Fadi auf Arabisch und ich, Marie, auf Deutsch.
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0: Im Sommer 2025 hat Deutschland eine Entscheidung bekannt gegeben, die eine große Diskussion ausgelöst hat. Politikerinnen und Politiker, Menschenrechtsorganisationen und auch viele tausende Geflüchtete in Deutschland haben darüber gesprochen. Es geht um die Entscheidung, den Familiennachzug für manche Geflüchtete für 2 Jahre auszusetzen.
1: في صيف عام 2025 أعلنت ألمانيا قراراً أثار نقاشاً واسعاً بين السياسيين ومنظمات حقوق الإنسان وكذلك بين آلاف اللاجئين الذين يعيشون في ألمانيا. القرار يقضي بتعليق لم شمل عائلات بعض اللاجئين لمدة عامين.
0: Aber worum geht es bei dieser Entscheidung genau? Und wen betrifft sie eigentlich? In Deutschland gibt es 2 wichtige Formen des Schutzes für Geflüchtete. Die erste ist die volle Anerkennung als Flüchtling nach der Genfer Flüchtlingskonvention. Aber worum geht es bei dieser Entscheidung genau? Und wen betrifft sie eigentlich? In Deutschland gibt es 2 wichtige Formen des Schutzes für Geflüchtete. Die erste ist die volle Anerkennung als Flüchtling nach der Genfer Flüchtlingskonvention und die zweite Form ist der sogenannte subsidiäre Schutz. Diesen Schutz bekommen Menschen, die keine individuelle Verfolgung nachweisen können, deren Rückkehr in ihr Herkunftsland aber trotzdem gefährlich wäre, zum Beispiel wegen Krieg oder Gewalt.
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0: Viele syrische Geflüchtete in Deutschland haben genau diesen subsidiären Schutz erhalten. Deshalb betrifft die neue Entscheidung viele tausend syrische Familien, die seit Jahren auf die Möglichkeit warten, wieder zusammenzuleben.
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0: Im Juli 2025 stimmte der Deutsche Bundestag für ein Gesetz, das den Familiennachzug für Menschen mit subsidiärem Schutz für 2 Jahre aussetzt. Das bedeutet, in dieser Zeit können sie ihre Ehepartnerinnen, Ehepartner oder ihre minderjährigen Kinder nicht nach Deutschland holen. Umgekehrt können auch minderjährige Kinder ihre Familien in diesem Zeitraum nicht nach Deutschland nachholen.
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0: Die Bundesregierung begründete diese Entscheidung damit, dass Städte und Kommunen stark belastet seien. Besonders beim Wohnraum, in Schulen und bei sozialen Angeboten gäbe es großen Druck. Nach Ansicht der Regierung könnte eine geringere Zuwanderung im Moment dazu beitragen, die Integration der Menschen zu verbessern, die bereits in Deutschland leben.
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0: Doch die Entscheidung blieb nicht ohne Kritik. Menschenrechtsorganisationen warnten davor, dass die Aussetzung des Familiennachzugs Familien über lange Zeit trennen kann. Außerdem könne sie den psychischen und sozialen Druck auf Geflüchtete noch weiter erhöhen.
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0: Das Gesetz erlaubt zwar einige humanitäre Ausnahmen. Das gilt zum Beispiel für Fälle, in denen ein Familienmitglied schwer krank ist oder sich in einer direkten Gefahr befindet. Solche Ausnahmen sind aber selten und nur in wenigen Fällen möglich.
1: القانون يسمح ببعض الاستثناءات الإنسانية مثل الحالات التي يكون فيها أحد أفراد العائلة مريضاً بشكل خطير أو معرضاً لخطر مباشر، غير أن هذه الاستثناءات تبقى محدودة ونادرة.
0: Über die Auswirkungen dieser Entscheidung auf syrische geflüchtete Kinder, die ohne ihre Eltern nach Deutschland gekommen sind, hat unser Kollege Fadi mit Firas Al-Sobi gesprochen. Er arbeitet im Bereich der sozialen Betreuung von minderjährigen Kindern. Das Interview mit ihm hört ihr gleich. Jetzt aber erstmal Musik.
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1: Ich bin Firas Al-Sopi aus Syrien und lebe seit 2015 in Deutschland. In Syrien habe ich als Arabischlehrer gearbeitet. In Deutschland habe ich dann Arabistik im Master studiert. Danach bin ich in den sozialen Bereich gewechselt. Heute arbeite ich als sozialer Betreuer für Kinder und unterstütze arabischsprachige Familien in Berlin.
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1: Für syrische minderjährige Geflüchtete, die ohne ihre Eltern leben, hatte die Aussetzung des Familiennachzugs große Auswirkungen. Vor allem ihre psychische Situation und ihr Verhalten in der Schule haben sich verändert. Ich hatte dazu mehrere Gespräche mit Lehrerinnen und Lehrern in den Willkommensklassen für Geflüchtete. Es gab Beschwerden, weil einige Kinder im Unterricht nicht richtig mitgemacht haben, oft zu spät kamen und sich nur schwer konzentrieren konnten. Viele wirkten unruhig, abgelenkt und ängstlich.
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1: Viele geflüchtete Schülerinnen und Schüler litten unter Angst und konnten nachts nicht gut schlafen. Das wirkte sich auch auf ihre schulischen Leistungen aus. Nach mehreren Gesprächen mit den Schulsozialarbeiterinnen und Schulsozialarbeitern, die sich um die soziale Situation der Kinder kümmern, wurde deutlich, dass sich vieles nach der Entscheidung im Juli 2025 verändert hat, als der Familiennachzug ausgesetzt wurde.
0: Und بالنسبة للمدرسين طبعا كان في دعم ما بيفتقدوا على الدعم الأسري. يعني المدرسين عملوا مقارنة بين الطلاب الموجودين اللي بين آبائهم بين أهاليهم، وبين الطلاب اللي آبائهم غير موجودين هنا في سوريا. تبين إنه التحصيل الدراسي عند الطلاب الموجودين في الموجودين بين آبائهم هو تحصيل دراسي أكبر، وعندهم سرعة إنجاز أكثر من الطلاب الذين منفصلين عن آبائهم.
1: Auch für die Lehrkräfte war die Situation schwierig. Es fehlte die Unterstützung durch die Familie, also vor allem durch die Eltern. Im Vergleich zeigte sich, dass Kinder, die mit ihren Eltern zusammenleben, in der Schule oft bessere Leistungen bringen und Aufgaben schneller erledigen als Kinder, deren Familien noch in Syrien sind.
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1: Nach der Entscheidung, den Familiennachzug auszusetzen, hatten wir den Eindruck, dass viele geflüchtete Kinder und Jugendliche unter 18 Jahren unter Schock standen. Dieser Schock hatte ihre Konzentration stark beeinträchtigt. Einige von ihnen brauchten sogar psychologische Unterstützung, um mit den Folgen dieser Entscheidung besser umgehen zu können und Wege zu finden, die Situation anzunehmen.
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1: Die Kinder hatten lange die Hoffnung, dass sie einen Termin in der deutschen Botschaft im Libanon, in Jordanien oder im Irak bekommen, damit ihre Familien nachkommen können. Doch diese Hoffnung ist mit der Entscheidung verschwunden, den Familiennachzug für 2 Jahre auszusetzen. Denn ein Jugendlicher, der heute 16 Jahre alt ist, wird in 2 Jahren 18 sein. Dann verliert er sein Recht darauf, seine Familie nachzuholen.
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3: Die Frage ist jetzt, gibt es psychologische oder soziale Hilfsangebote, die sich nach dieser Entscheidung besonders um die Kinder kümmern? Oder ist alles so geblieben wie vorher?
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1: Leider ist die Unterstützung wegen der wirtschaftlichen Lage in Berlin und in Deutschland kleiner geworden. Ich selbst arbeite als sozialer Betreuer und früher gab es für fast jedes Kind ungefähr 6 Stunden Unterstützung pro Woche. Dazu gehörten soziale Betreuung, Beratung, psychische Unterstützung und Begleitung zu Ärztinnen und Ärzten. Jetzt wurde das auf 3 oder 4 Stunden gekürzt. Das ist nicht genug für ein geflüchtetes Kind, das ohne seine Eltern lebt. Die Unterstützung ist also weniger geworden, weil das Jugendamt die Stunden reduziert hat.
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3: Wenn wir auf die rechtliche und menschliche Seite schauen, hört man immer wieder von sogenannten Härtefällen. Dabei soll es Ausnahmen für manche Kinder geben. Hast du davon gehört? Oder gibt es eine andere Möglichkeit, wie Kinder ihre Familien trotz der Aussetzung des Familiennachzugs doch nachholen können?
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1: Es gab einige Fälle, in denen solche Härtefallregelungen geholfen haben. Aber die Bedingungen im deutschen Recht sind sehr streng. Zum Beispiel muss es eine schwere Krankheit geben oder eine sehr starke psychische Belastung der Kinder hier in Berlin.
0: أحيانا يعني بعض الأطفال بعض الشباب اللي كنا نعملهم بتخوية كان يفكروا بالانتحار كان يعني كان صار عندهم بالأول حالة نفسية قلق تطور للدبريسيون صار في عندهم اكتئاب والاكتئاب صار عنده بتفكير بالانتحار بسبب عدم وجود الدافع ما في طموح ما في أمل ما في محفزات
1: Manche geflüchtete Kinder, die wir sozial begleitet haben, dachten zeitweise sogar an Selbsttötung. Am Anfang litten sie unter Angst. Später wurde daraus eine Depression. Das führte dazu, dass einige von ihnen keinen Ausweg mehr sahen und an Suizid dachten. Es fehlte ihnen an Motivation, an Perspektive und an Hoffnung.
0: Ich صراحة كثير سألت من الشباب يعني اللي بعملهم بتخوي كانوا يسألوني يقولوا لي إيه ما تيجي بابا أو إيه ما تيجي ماما إيه ما بقدر أشوف أبوي إيه ما بقدر أشوف أمي مع العلم إنه منهم مسجلين بال 2022 في 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
1: Ganz offen gesagt, die geflüchteten Kinder, die ich betreut habe, haben mich sehr oft gefragt, wann kommt mein Vater? Wann kommt meine Mutter? Wann kann ich sie endlich wiedersehen? Manche von ihnen hatten schon seit 2024 einen Antrag auf Familiennachzug gestellt, aber bis zur Entscheidung im Juli 2025 noch nicht einmal einen Termin für ein Gespräch zum Visumantrag in der deutschen Botschaft in Beirut bekommen. Nach der Aussetzung des Familiennachzugs für 2 Jahre werden manche von ihnen insgesamt 5 Jahre gewartet haben, seitdem sie den Antrag gestellt haben. Das ist eine sehr lange Zeit. Und diese lange Wartezeit ist ein großes Hindernis für die Integration der geflüchteten Kinder und für ihren Erfolg in der Schule, in der Berufsschule oder später im Studium.
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3: Gibt es andere rechtliche Wege oder Möglichkeiten, auf die minderjährige geflüchtete Kinder zurückgreifen können, um mit dieser Entscheidung umzugehen? Können Sie zum Beispiel Widerspruch einlegen, eine Anwältin oder einen Anwalt einschalten oder sich an eine Menschenrechtsorganisation wenden?
0: بالنسبة للخيارات المتاحة بصراحة ضيق جدا على نطاق ضيق محدود لأنه يستطلب أن يكون الإنسان عنده حالة مرضية أو مرضية بشكل كبير أو نفسي ومع أن يحضر تقارير طبية رفقة بتقارير طبية ليثبت أنه جيت الوالدين هي سبب أساسي للشفاء أو حتى يعني يكون في هناك في مشاكل مرضية أو طبية عند العائلات ولكن لحد الآن لم أسمع أنه حدا إجا قدر يستفيد من هالقرار هذا.
1: Die Möglichkeiten sind ehrlich gesagt sehr begrenzt und nur in wenigen Fällen nutzbar. Meistens muss eine schwere Krankheit vorliegen und dazu braucht man ärztliche Berichte, die belegen, dass die Zusammenführung mit den Eltern eine wichtige Voraussetzung für die Heilung ist. Oder es muss eine schwere Krankheit bei den Eltern außerhalb Deutschlands geben. Bis heute habe ich persönlich aber noch nicht gehört, dass jemand auf diesem Wege tatsächlich von dieser Regelung profitieren konnte.
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3: Welche Rolle spielen heute soziale Organisationen in Berlin, um syrische geflüchtete Kinder zu unterstützen, während der Familiennachzug ausgesetzt ist?
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1: Große Organisationen wie Pro Asyl, MBE oder BBZ haben von den staatlichen Stellen gefordert, minderjährige Kinder von der Aussetzung des Familiennachzugs auszunehmen. Sie haben aufgefordert, wenigstens jene Minderjährigen auszunehmen, die in den kommenden 2 Jahren 18 Jahre alt werden. Denn wenn sie 18 werden, können sie ihre Familie nicht mehr nachholen. Aber die Regierung hat auf diese Forderung überhaupt nicht reagiert.
0: بالنسبة للمنظمات الموجودة في برلين تقدم الاستشارة القانونية في بعض المنظمات مثل بيبتسيت عندها محامين مجانيين للاجئين أيضا تقدم مشورات ودعم قانوني ولكن يعني هذا غير كافي لأنه الأطفال بحاجة إلى دعم نفسي أكبر.
1: Organisationen in Berlin bieten zum Teil rechtliche Beratung an. Zum Beispiel hat das BBC kostenlose Anwältinnen und Anwälte und bieten rechtliche Beratung Unterstützung an. Aber das reicht nicht aus, denn die Kinder brauchen auch viel mehr psychologische Hilfe.
0: نحن نعاني عدم يعني المواعيد عند الأطباء النفسيين تحتاج إلى وقت طويل وعند كل موعد يجب أن يرافق الشاب مترجم عربي والترجمة لا تنقل حرفيا يعني الأفكار النفسية الحالات التفكير لا تنقل حرفيا للطبيب النفسي فهذه أحد أسباب الصعوبات كبيرة واجهها الأطباء النفسيين بالتعامل مع القاصرين العرب.
1: Wir haben zum Beispiel sehr lange Wartezeiten, bis ein Termin bei einer Psychiaterin oder einem Psychiater frei wird. Und zu jedem Termin muss das Kind von einer arabischsprachigen Übersetzerin oder einem Übersetzer begleitet werden. Dabei wird die Übersetzung oft nicht wortwörtlich weitergegeben. Psychische Gedanken und innere Zustände werden nicht immer genau an die Ärztin oder den Arzt übermittelt. Das ist eine große Schwierigkeit, mit der Psychiaterinnen und Psychiater bei der Arbeit mit arabischen Kindern konfrontiert sind.
0: تعمل على دعم ثقافي للأطفال تحاول دمج الأطفال في الثقافة الألمانية وهذا له تأثير طيب لكي تأخذ هذا الشاب الذي ليس له أهل أو أخوة أو أقارب في برلين كي تأخذه من هذا الانعزال إلى المجتمع الألماني لكي 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أثر كبير أيضا على سلوك واندماج القاصرين في ألمانيا.
1: Einige Organisationen leisten kulturelle Unterstützung für Kinder und versuchen, sie in der deutschen Kultur einzubinden. Das hat eine gute Wirkung. Wenn man ein Kind, das ohne seine Familie lebt, aus seiner Isolation heraus in die deutsche Gesellschaft bringt, dann hilft ihm das sehr. Dabei geht es um gemeinsame Freizeitaktivitäten, wie Spielen oder zusammen Kochen. Es gibt auch Organisationen, die Integrationscafés zum Sprachenlernen unterstützen. Auch das hat einen positiven Einfluss auf das Verhalten und auf die Integration minderjähriger Geflüchteter Kinder in Deutschland.
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3: Welchen Unterschied hast du als sozialer Betreuer zwischen syrischen minderjährigen geflüchteten Kindern bemerkt, die mit ihren Familien in Deutschland leben und jenen, die ohne ihre Familien leben?
0: بصراحة من خلال رعايتي الاجتماعية للأطفال الموجودين معهم آبائهم والأطفال المفصلين عن آبائهم أو آبائهم يعيشون في سوريا الآن وجدت فرق كبير طبعا من خلال اجتماعاتي أيضا مع في الالترن آبنت في اجتماع 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
1: Durch meine Arbeit in der sozialen Betreuung habe ich sowohl mit geflüchteten Kindern gearbeitet, die mit ihren Eltern in Deutschland leben, als auch mit Kindern, deren Eltern noch in Syrien sind. Ich habe außerdem an Elternabenden in der Schule teilgenommen und auch an Entwicklungsgesprächen. In diesen Fällen bin ich mit den Kindern, die ohne ihre Eltern leben, als Begleitperson oder Vormund dorthin gegangen. Dabei habe ich beobachtet, dass die Erledigung von Aufgaben, die Leistungsfähigkeit und auch die Noten bei den Kindern, die mit ihren Eltern leben, besser sind als die bei minderjährigen Kindern, die ohne ihre Eltern leben.
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1: Ein einfaches Beispiel ist die Rolle der Mutter. Wenn die Mutter mit dem Kind zusammenlebt, achtet sie darauf, wie es seine Hausaufgaben macht. Und sie weckt es morgens, damit es nicht zu spät kommt. Ehrlich gesagt habe ich in den Listen mit Schulverspätungen einen großen Unterschied gesehen. Kinder ohne ihre Eltern kommen viel öfter zu spät in der Schule als die Kinder, die mit ihren Eltern zusammenleben. Denn die Eltern übernehmen diese Aufgabe. Bei minderjährigen Kindern ohne Eltern, die vom Jugendamt betreut werden oder in einer Gemeinschaftsunterkunft mit Jugendlichen leben, gibt es oft niemanden, der diese Rolle übernimmt oder die Situation regelmäßig kontrolliert.
2: ممكن للمجتمع المحلي أنه يساهم بشكل أفضل، أو إذا كان للمجتمع المحلي إمكانية للمساهمة بشكل أفضل في مساعدة هؤلاء الأطفال القاصرين خلال فترة تعليق لم الشمل لتمكينهم من الاندماج والحياة في ألمانيا.
3: Wie kann die lokale Gesellschaft aus deiner Sicht besser helfen? Gibt es Möglichkeiten für die Gemeinschaft vor Ort, minderjährige geflüchtete Kinder ohne ihre Eltern während der Aussetzung des Familiennachzugs zu unterstützen, damit sie sich besser integrieren und in Deutschland besser leben können?
0: طبعا المجتمع المحلي له دور كبير في إدماج هؤلاء الشباب إذا استغل بالشكل الصحيح. يعني على أبسط مثال في عائلات ألمانية بتقدر تستضيف أطفال أو شباب لاجئين، تستضيفهم مثلا بالفوخن أنت، تقدم لهم رعاية 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
1: Die lokale Gesellschaft kann natürlich eine große Rolle bei der Integration dieser Kinder spielen, wenn diese Möglichkeiten richtig genutzt werden. Zum Beispiel gibt es deutsche Familien, die ein minderjähriges Kind am Wochenende bei sich aufnehmen könnten, um ihm bei den Hausaufgaben zu helfen oder gemeinsam Freizeitaktivitäten zu machen. Diese Familien könnten dafür auch finanzielle Unterstützung vom Jugendamt oder vom Sozialamt bekommen. Es gibt einen bestimmten Betrag, den man nach einem Antrag erhalten kann, wenn man sich um diese Kinder kümmert und sie unterstützt.
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1: Außerdem gibt es in jedem Berliner Bezirk ein Familienzentrum. Dort kommen viele Familien zusammen und minderjährige geflüchtete Kinder können dorthin gehen, um andere kennenzulernen und Beziehungen aufzubauen. Das kann helfen, sie aus ihrer Einsamkeit herauszuholen. Denn die Entscheidung, den Familiennachzug auszusetzen, hat diese Einsamkeit noch verstärkt. Ich persönlich halte diese Entscheidung für ungerecht. Durch solche Angebote und Aktivitäten kann die Einsamkeit etwas verringert werden. Diese Kinder sind nach der Schule völlig alleine. Sie haben kein soziales Umfeld, keine Verwandten und oft auch keine Freundinnen und Freunde. Dazu kommt, dass sie seit der Aussetzung des Familiennachzugs noch mehr an ihre Familien denken. Und nach Aussagen einiger Fachleute und auch nach mehreren Studien, die ich gelesen habe, wirkt sich die ständige Sorge um die Eltern oder das Fehlen der Eltern negativ auf die Wahrnehmung und die Entwicklung des Kindes aus.
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3: Was ist aus deiner Sicht die langfristige Wirkung dieser Entscheidung auf die Zukunft minderjähriger Kinder, zum Beispiel auf ihr soziales Leben, ihre Bildung und andere Bereiche?
0: تأثير كبير هو عدم الشعور بالاستقرار. الأطفال لا يعرفون متى يأتي أهاليهم. هذا القرار قرار توقيف مدته سنتان وبعد السنتان لا ندري هل يمدد أم يلغى أم كيف تكون الحالة. طبعا وزير الداخلية الألمانية قالت أنه بناء على الوضع في سوريا سيقرر إما إلغاء لم الشمل من يعني من مرة أو تمديد هذا القرار حتى تستبين الوضع في سوريا. وهذا الشعور بعدم الاستقرار وعدم يفقد الإنسان التقدم والإنجاز.
1: Die Auswirkungen sind sehr groß. Es gibt vor allem ein starkes Gefühl von Unsicherheit. Die Kinder wissen nicht, wann ihre Eltern kommen werden. Die Aussetzung des Familiennachzugs gilt zwar für 2 Jahre, aber niemand weiß, was danach passiert. Es ist unklar, ob die Regelung danach endet oder noch einmal verlängert wird. In Äußerungen des Innenministeriums hieß es, dass die weitere Entscheidung von der Lage in Syrien abhängen werde. Das kann bedeuten, dass der Familiennachzug ganz abgeschafft oder die Aussetzung verlängert wird. Dieses Gefühl von Unsicherheit nimmt den Kindern oft die Motivation, weiterzugehen, zu lernen und etwas zu erreichen.
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1: Diese Situation führt auch dazu, dass die Kinder innerlich sehr zerrissen sind. Dazu kommt der Druck von ihren Familien in Syrien. Viele Eltern bitten ihre Kinder, aktiv zu werden und bei Anwältinnen, Anwälten oder Beratungsstellen nachzufragen, damit sie nach Deutschland kommen können. Denn auch die Lage in Syrien ist in vielen Regionen bis heute nicht stabil. Dieses ständige Gefühl von Unsicherheit verursacht bei den Kindern Angst, Unruhe und große Sorge um ihre Familien. Viele haben auch Schuldgefühle, weil sie selbst in Deutschland in Sicherheit leben, während ihre Familien in Syrien diese Sicherheit nicht haben. All das erzeugt starken psychischen Druck.
0: الاستقرار البيتي أو المنزلي أو النفسي هو أساس الاستقرار الوظيفي يعني كثير من الأطفال أخبروني أنه ليس لديهم الرغبة الآن دخول الجامعات أو عمل تدريب مهني لأنهم لا يدرون هل يبقون في ألمانيا أو لا لأنهم الآن هم في مرحلة القاصرين حاليا هم ولكن أولا لا يستطيعون أن يحضروا أهاليهم ولا يدرون أيضا ببعد ما ياخذوا اوسبلدونغ او يفوتوا بالاوسبلدونغ انه بيقدروا يضلوا بالمانيا او لا يعني المانيا حاليا اوقفت ليس 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
1: Psychische und familiäre Stabilität ist die Grundlage für ein stabiles Berufsleben. Viele Kinder haben mir gesagt, dass sie im Moment keine Motivation haben, eine Ausbildung zu machen oder ein Studium zu beginnen. Sie wissen nicht, ob sie in Deutschland bleiben können oder nicht. Sie sind noch minderjährig und können ihre Eltern nicht nachholen. Und selbst nach einer Ausbildung wissen sie nicht, ob sie später in Deutschland bleiben dürfen. Dazu kommt, dass Deutschland nicht nur den Familiennachzug ausgesetzt hat, sondern auch die Bearbeitung von Asylanträgen syrischer Geflüchteter gestoppt hat.
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1: Gerade in diesem Alter sollte das Lernen, die persönliche Entwicklung und der Aufbau einer Zukunft im Vordergrund stehen. Ohne psychische Stabilität ist dies jedoch nicht möglich. Leider sehen wir, dass viele geflüchtete Kinder nicht in der Schule, in der Ausbildung oder an der Universität sind, sondern stattdessen in sehr schwierige Situationen geraten. Manche landen im Gefängnis, andere nehmen Drogen oder beginnen zumindest zu rauchen. Das sind reale negative Folgen, die wir bei vielen Kindern sehen, denen der Kontakt zu ihren Eltern fehlt. Deshalb bleibt auch ihre berufliche, schulische und persönliche Zukunft oft ungewiss, weil ihnen die nötige psychische Stabilität fehlt.
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3: Im Moment hören wir auf der Straße, in den Medien und in der Politik oft die Frage: Der Krieg in Syrien ist doch vorbei. Warum kehren diese Kinder und auch andere Geflüchtete nicht nach Syrien zurück? Was sind aus deiner Sicht die größten Hindernisse für die Rückkehr geflüchteter Kinder nach Syrien und für eine Familienzusammenführung dort?
0: والله بالنسبة للعوائق هي عوائق كثيرة. يعني وزير الخارجية الألمانية وزير الداخلية وزير الداخلية الألمانية زاروا سوريا وشافوا حجم الدمار وعدم وجود البنى التحتية في سوريا. ولحد الآن سوريا غير مصنفة بلد آمن. لحد الآن في عندنا في المناطق الشرقية في لحد الآن نزاعات في منطقة جنوبية في مناطق الساحل. لحد الآن هناك عمليات اختطاف للأطفال. لحد الآن عمليات ترويع للأهالي. وجود السلاح المنتشر في سوريا. كل 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
1: Die Hindernisse sind ehrlich gesagt sehr groß. Der deutsche Außenminister und andere Verantwortliche haben Syrien besucht und mit eigenen Augen gesehen, wie groß die Zerstörung ist und wie sehr es an Infrastruktur fehlt. Bis heute gilt Syrien nicht als sicheres Land. Im Nordosten des Landes, im Süden und auch an der Küste gibt es weiterhin Konflikte. Es gibt Entführung von Kindern, Einschüchterung von Familien und eine starke Verbreitung von Waffen. All das zeigt, dass die Lage aus Sicherheitsgründen noch immer nicht stabil ist.
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1: Auch im Bildungsbereich und im sozialen Leben gibt es große Probleme. Ein Verantwortlicher aus der Bildungsverwaltung im Umland von Damaskus sagte mir, dass es dort Klassen mit 70 Kindern in nur einem Raum gibt, weil viele Schulen zerstört sind. Wie soll man in einem Raum 70 Tische, Stühle und Plätze für diese Kinder stellen? Das ist fast unmöglich. Manche Schulen arbeiten deshalb jetzt in 2 Schichten, also morgens und abends, weil es zu viele Schülerinnen und Schüler und zu wenig Klassenräume gibt. Und selbst dort, wo es Schulen gibt, sind viele Gebäude beschädigt und müssten dringend renoviert werden. Oft fehlt auch die Heizung. In manchen Schulen gibt es sogar Klassenräume ohne richtige Wände. Ich habe Bilder davon, die mir Lehrerinnen geschickt haben. Besonders jetzt im Winter ist es ein großes Problem, denn die Kälte ist sehr stark. Wie sollen Kinder unter solchen Bedingungen lernen? Und wie kann man Kinder nach Syrien zurückschicken, wenn dort die wichtigsten Grundlagen für ein Leben fehlen?
0: 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إرجاع السوريين إلى سوريا بسبب عدم وجود مقومات الحياة عدم مقومات الأمن
1: Auch sprachlich und schulisch ist eine Rückkehr für viele Kinder sehr schwierig. Viele syrische Kinder sind zum Beispiel mit 10 oder 12 Jahren nach Deutschland gekommen. Damals konnten manche von ihnen noch nicht richtig Arabisch lesen und schreiben. Dann gingen sie in deutsche Schulen und lernten auf Deutsch. Für diese Kinder ist es sehr schwer, später in Syrien in die Schule zu gehen, weil dort auf Arabisch unterrichtet wird. Es wäre für sie nicht leicht, sich dort einzuleben und mitzukommen. Auch das zeigt, dass es falsch wäre, syrische Kinder oder syrische Geflüchtete jetzt nach Syrien zurückzuschicken, weil dort die Bedingungen für Leben, Lernen und Arbeit fehlen.
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3: فراس, was ist dein Rat an die Kinder und auch an die syrischen Familien, die von der Entscheidung zum Stopp des Familiennachzugs in Deutschland betroffen sind?
0: والله نصيحتي للشباب حاليا أو الأطفال في ألمانيا السوريين الذين أتوا من غير أبائهم وأمهاتهم أن يندمجوا وأن في المجتمع الألماني بأسرع وقت ممكن وأن لا يلتفتوا إلى القرارات كل يوم قرار نسمع كل يوم وضع إنساني هم الآن في المدارس يركزوا على تعليمهم يبدأوا تعليم مهني من خلال التعليم المهني بيقدروا يحصلوا وظيفة من خلال الوظيفة بيقدروا يجيبوا في أبائهم لعندهم يعني لو نفرض أن الحكومة الألمانية ظلت وقفت 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
1: Mein Rat an minderjährige syrische geflüchtete Kinder, die ohne ihre Eltern nach Deutschland gekommen sind, ist: Versucht, euch in der deutschen Gesellschaft zu integrieren, auch wenn sich politische Entscheidungen ständig ändern. Konzentriert euch auf eure Schule und eure Bildung. Fangt, wenn möglich, mit einer Berufsausbildung an. Das kann euch später vielleicht helfen, zu arbeiten und eure Eltern nach Deutschland zu holen. Denn durch die Arbeit und berufliche Stabilität kann sich langfristig eine neue Möglichkeit ergeben, die Familien nachzuholen, unabhängig von politischen Entscheidungen über Geflüchtete.
0: 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الرعاية الاجتماعية ولو عن بعد.
1: Meine Botschaft an die syrischen Familien in Syrien ist: Eure Kinder können diese politischen Entscheidungen nicht beeinflussen. Bitte setzt sie deshalb nicht zusätzlich unter Druck. Die meisten Kinder, mit denen ich gearbeitet habe, wünschen sich sehr, dass ihre Eltern nach Deutschland kommen. Ich vergleiche das Kind mit einem Vogel, der ohne zwei Flügel nicht fliegen kann. Diese zwei Flügel sind Vater und Mutter. Kein Vogel kann ohne zwei Flügel fliegen. Genauso können geflüchtete Kinder die politische Situation nicht ändern und oft nicht mehr tun, als sie ohnehin schon tun. Deshalb sollte man sie nicht belasten. Ich rate den Eltern, regelmäßig mit ihren Kindern in Deutschland in Kontakt zu bleiben, sie nach der Schule nach ihren Hausaufgaben und nach ihrer sozialen und finanziellen Situation zu fragen und ihnen näher und Unterstützung zu geben, auch wenn sie weit entfernt sind.
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3: Hast du eine Botschaft an deutsche PolitikerInnen und Politiker, an die Bundesregierung oder auch an die deutschen Wählerinnen und Wähler.
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1: Ich wünsche mir von den regierenden Parteien und von den Politikerinnen und Politikern, dass sie diese Entscheidung noch einmal überdenken. Denn sie ist menschlich und sozial ungerecht und hilft auch Deutschland nicht weiter. Diese Kinder haben ihr Land verlassen, sie haben eine lange und gefährliche Flucht hinter sich. Viele von ihnen haben Angst, Gewalt, sexuelle Übergriffe und psychische Belastungen erlebt. Sie sind nach Deutschland gekommen, weil sie vor einem schweren Krieg geflohen sind. Sie hatten die Hoffnung, hier Sicherheit und ein Gefühl von Schutz und Wärme zu finden, das ihnen in ihrer Heimat gefehlt hat. Ich hoffe deshalb, dass sich das Bild von Deutschland nicht verändert, also das Bild eines offenen Landes, das Millionen von Geflüchteten aufgenommen hat.
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1: Diese Kinder können aus meiner Sicht zu einer wichtigen Stütze für Deutschland werden, wenn sie genug psychische Unterstützung, Stabilität und gute Bildungs- und Berufschancen bekommen. Denn die deutsche Gesellschaft wird älter und es fehlt in vielen Bereichen an jungen Menschen. Diese Kinder könnten später helfen, diese Lücken zu füllen. Vor allem Berufe im Gesundheitsbereich, aber auch im Bildungsbereich brauchen dringend Nachwuchs. In Berlin, in Sachsen und auch in anderen Bundesländern fehlt es zum Beispiel an Lehrkräften. Auch im medizinischen Bereich gibt es zu wenig Personal, genauso wie in vielen anderen Berufen, die junge Menschen brauchen. Ich glaube deshalb, dass diese Kinder eine wichtige Rolle für Deutschland spielen könnten, wenn man ihnen eine stabile und gute Umgebung gibt.
3: 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Das war unsere heutige Folge von Radio Connection über die Auswirkungen der Aussetzung des Familiennachzugs auf minderjährige syrische Geflüchtete in Deutschland.
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3: Wir haben gehört, dass diese Entscheidung für viele Kinder und Jugendliche nicht nur rechtliche Folgen hat, sondern auch große Auswirkungen auf ihr Leben, ihre Gefühle, ihre Schule und ihre Zukunft.
2: لقد سمعنا في هذه الحلقة أن هذا القرار لا يترك آثارا قانونية فقط على كثير من الأطفال واليافعين بل ينعكس أيضا بشكل كبير على حياتهم ومشاعرهم وتعليمهم ومستقبلهم.
3: Besonders für Kinder, die ohne ihre Eltern in Deutschland leben, bedeutet diese Situation oft Unsicherheit, Angst und ein langes Warten. Gleichzeitig zeigen ihre Geschichten, wie wichtig Unterstützung, Begleitung und echte Perspektiven sind.
2: وبالنسبة للأطفال الذين يعيشون في ألمانيا من دون والديهم فإن هذه الحالة تعني غالبا الكثير من عدم الاستقرار والخوف والانتظار الطويل.

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0: Bombe legen, peng, dann war's das eben. Du bist ein Luder.
1: That's right.
0: Yes. Genau wie dein Bruder.
1: That's right.
0: Den kenne ich von der Schule her. Du bist ein Luder.
1: That's right.
0: Yes. Genau wie dein Bruder.
1: That's right.
0: Der ist jetzt bei der Bundeswehr, Gott sei Dank.

0: kommt mir komisch vor, denn etwas ist verkehrt. Du nennst mich immer Gerd. Ich will dich nicht mehr sehen. Ich werde jetzt gehen. Goodbye, adieu, auf Wiedersehen. Das war's. Du bist mir einfach zu verkommen. Obwohl, ich könnte höchstens Sonntag noch mal kommen. Du bist ein Luder.
1: That's right. Tschüss.
0: Genau wie dein Bruder.
1: That's right.
0: Den kenne ich von der Schule her. Du bist ein Luder.
1: That's right.
0: Genau wie dein Bruder.
1: That's right.
0: Der ist jetzt bei der Bundeswehr, Gott sei Dank. Das wollte ich nur mal so zu der Sache sagen.

0: Erinnere mich dran, dass ich den Fischer treten muss.
1: Okay, tritt ihn.
0: Nein, nicht tritt ihn, Fischer. Wir hatten heute Kabinettssitzung und er hat vorgeschlagen, das mal als Videokonferenz zu machen. Ich sag ja, weil das ganz interessant klang. Und was macht er? Holt das neueste Céline Dion-Video raus und spielt es vor. Herrgott! Kochst du gerade? Was gibt's denn?
1: Ja, extra gesunde Lauchcremesuppe, extra gesundes Kartoffelpüree und extra gesunde Frikadellen. Und zum Nachtisch extra gesunde Mousse au Chocolat.
0: Wie kann denn Schokoladenpudding extra gesund sein?
1: Ja, mit Vitaminen. Wirst schon sehen. So, einmal die Suppe. Moment, und jetzt wird sie noch extra gesund.
0: Helmut, die schöne Suppe.
1: Enthält jetzt Vitamin B bis H und Asclepiodarotalabortat.
0: Und warum ist sie blau?
1: Ja, das liegt am Asclepiodarotal.
0: Herrgott, warum kann es bei uns nicht einfach einmal was Normales geben? Was haben wir denn noch? Kartoffelpüree? Natürlich auch knallblau. Doll. Naja, die Frikadellen sehen normal aus. Also ich nehme jetzt einfach eine Frikadelle. Oh mein Gott, Helmut, die Frikadelle hat Augen.
1: Echt? Zwinkerte?
0: Nein, sie starrt mich an.
1: Dann sind es keine Augen, sondern die Vitamininjektoren.
0: Was?
1: Die sind aus Plastik. Damit spritzt man die Vitaminkomplexe in die Buletten. Die kannst du ruhig mitessen. Die enthalten sogar...
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0: Guten Abend und herzlich willkommen bei der Intervention 15 des Citizen Kane Kollektivs Fernempfangsstelle Solitude. Mein Name ist Christian Müller, neben mir sitzt Niki Matita und Janka Kluge. Schönen guten Abend, wie geht's euch?
1: Danke, gut.
2: Entspannt und gut.
0: Sehr gut, und die Mikrofone funktionieren auch perfekt. Ich dachte, ich erzähle erstmal ganz kurz was über das Citizen Kane Kollektiv und wo wir uns hier befinden. Das ist die Böheimstraße 7, ein Ladenlokal. Das Citizen Kane Kollektiv ist hier seit ungefähr ziemlich genau 2 Jahren. Das ist so ein bisschen, ich würde mal sagen, unser Hauptquartier. Das Citizen Kane Kollektiv ist eine Theater-Performance-Gruppe hier in Stuttgart. Und wir machen Stücke oder solche Veranstaltungen wie heute Abend hier, was wir Interventionen nennen oder auch Kollektionen zu aktuellen Themen, gesellschaftsrelevanten Themen oder Themen, die wir gesellschaftsrelevant finden.

0: Die wir hier in diesem Ladenlokal machen. Eigentlich sitzen wir hier rum an einem Tisch und überlegen uns Konzepte oder wir schreiben Anträge oder wir proben auch manchmal mit Janka. Wir haben ja auch schon mal eine Lesung geprobt hier in diesen Räumlichkeiten. Wir können uns diese Räumlichkeiten nur leisten, weil wir immer noch institutionelle Förderung von der Stadt bekommen. Die sollte eigentlich letztes Jahr auslaufen nach 4 Jahren, aber wir haben es geschafft, dass sie verlängert wird, wenn auch mit einer Kürzung um 20%. Also dieses Jahr können wir uns das noch leisten. Wir suchen gerade noch MitmieterInnen, also Leute, die sich vielleicht diesen Ort mit uns teilen wollen. Falls ihr jemanden kennt, sagt Bescheid. Wenn nicht, können wir diesen Ort vielleicht auch gar nicht halten und müssen irgendwie woanders hinziehen. Wir benutzen es auch, weil wir einfach hier Technik gelagert haben. Wenn man da hinten so Richtung Toilette geht, sieht man so ein bisschen Technik von uns rumliegen. Aber es ist eigentlich kein Theater und wir spielen eigentlich auch nicht in Theatern, sondern wir spielen eher, wie man so sagt, site-specific oder ortsspezifisch an Nicht-Theaterorten. Zum Beispiel haben wir jetzt am Wochenende in einem Naturfreundehaus gespielt, also eine Art Restaurant. Wir haben aber auch schon einfach auf der Straße gespielt, auf der Königsstraße zum Beispiel, und eine Performance gemacht. Wir haben schon im Stuttgarter Hafen gespielt, in leerstehenden Häusern, ganz viele verschiedene Projekte. Und das seit so, man weiß es nicht ganz genau, 10, 12 Jahre, aber geht das, glaube ich, schon so. Ja, das ist ungefähr das Citizen Kane Kollektiv. Und ich starte jetzt mit dieser Gesprächsrunde und Listening Session, wie wir es genannt haben. Würde erst einmal ganz kurz vorstellen, wie ich noch so das erinnere, wer hier mit mir sitzt. Janka Kluge. Janka Kluge ist Aktivistin, Journalistin und Freundin auch des Kollektivs, würde ich sagen. Wir arbeiten schon lange zusammen, haben schon verschiedenste Projekte gemacht. Und meistens beschäftigen wir uns tatsächlich auch mit Themen wie Nationalsozialismus oder Kampf gegen Rechtsradikalität. Und ich freue mich sehr, dass du heute Abend hier bist, um uns auch geschichtsmäßig einzuordnen bei dem Thema, was wir heute Abend behandeln.
1: Ja, also herzlich willkommen. Mein Name ist Janka Kluge. Christian hat schon gesagt, ich freue mich auch, dass ihr mich eingeladen habt und dass wir das jetzt zusammen uns anhören. Und ich bin ganz gespannt.
0: Schön. Und neben mir sitzt der Stargast des heutigen Abends aus Berlin, Niki Matita. Sie ist Audiokünstlerin.
2: Klangkünstlerin.
0: Klangkünstlerin.
2: Steht immer in den Anträgen.
0: Könnten wir jetzt überlegen, was der Unterschied ist? Oder auch nicht. du hast schon verschiedene Preise gewonnen mit dem, was du tust. Und du warst auch Stipendiatin an der Akademie Solitude.
2: Genau, so ist es.
0: Und wir haben uns kennengelernt bei einem Workshop, der vom Freien Radio hier angeboten worden ist. Und da sind wir so ein bisschen ins Gespräch gekommen und irgendwie ist jetzt diese Veranstaltung rausgekommen. Aber vielleicht stellst du dich auch kurz selber nochmal vor.
2: Genau, ja, ich bin Aktivistin auch tatsächlich fürs Freie Radio. In Berlin ist da die Situation nicht so kommod wie hier in Stuttgart, weswegen ich halt auch immer mal wieder im Südwesten unterwegs bin, um zumindest meine Künste anzubieten. Und in dem Rahmen ist hier auch tatsächlich heute ein Gast, der mich auf die Solitude verwiesen hat sozusagen oder mich dahin getreten hat, weil ich hatte tatsächlich das immer mal wieder erwogen, aber da gab es eben eine Altersgrenze und dann habe ich nach diesem Gespräch hier vor Ort dann nochmal nachgeguckt und da gab es tatsächlich eine Ausschreibung in dem Programm Under Utopia und das war früher die Wimmelforschung und vielleicht kennt das irgendjemand. Ich kannte es vorher nicht und da gab es jedenfalls keine Altersbegrenzung, das heißt irgendwie auch Menschen über 35, 40 durften dort ein Stipendium beantragen oder sich bewerben. Und das habe ich getan und wurde dann auch in einem interessanten Prozess ausgewählt. Und so bin ich dann auf der Solitude gelandet. Und damals, das war in und out Corona-Pandemie-Zeiten, also es gab ständig irgendwelche seltsamen Auflagen. Und das eigentliche Projekt, mit dem ich hergekommen bin, das konnte ich gar nicht durchführen, weil das hätte bedeutet, dass ich mit vulnerablen Personen, und ich bin auch eine davon, hätte arbeiten wollen, müssen, können. Und das durfte ich nicht. Also ich durfte dort teilweise niemanden einladen. Und genau, also diese ganzen kollektiven Geschichten, die ich mir vorgestellt hatte, haben halt gar nicht stattgefunden. Und ich habe aber auch die Angewohnheit, wenn ich irgendwo hinkomme, dass ich immer versuche, viel über diese Orte zu lesen und gerne auch in alten, seltsamen Pamphleten oder Zeitungen oder sowas. Und da bin ich dann auf eine Broschüre von 1963 gestoßen über das Schloss Solitude, also so ein normaler Touristenführer. Aber da gab es auf der letzten Seite einen Artikel über eine Fernempfangsstelle. Und das hat mit Radio zu tun. Und dann hatte ich ganz große Ohren und Augen und was auch immer. Also ich war jedenfalls so, was ist denn hier los? Wie kann das sein? Und habe rumgefragt, habe also die Beschäftigten an der Akademie gefragt. Ich bin in das Schloss gegangen und habe dort gefragt, also die Museumsmitarbeitenden, und niemand von denen hat gehört, dass es mal irgendwas mit Radio auf diesem Schloss gegeben hat. Und dann habe ich Blut geleckt und musste weitermachen und was rausfinden. Und es war natürlich unter extrem erhöhten Schwierigkeiten, weil alle Archive auch gesperrt waren. Ich durfte sozusagen ja nirgendwo rein oder selber auch Akten anfassen oder sowas. Und habe erstmal viel im Internet geguckt und genau, und so ist das, das ist die Vorgeschichte sozusagen, wie ich zu diesem Thema gekommen bin und weswegen es mich dann nicht mehr losgelassen hat, hat damit zu tun, dass ich halt seit frühester Kindheit radiofanatisch bin.
0: Radio, das ist ein gutes Stichwort, einmal, weil die Fernempfangsstelle was mit Radio zu tun hat, da kommen wir gleich später auch nochmal dazu. Mir ist aufgefallen, was uns drei vielleicht auch verbindet, ist, dass wir alle drei Radio machen, dass wir freies Radio machen. Wir sind damals, ich glaube, das war 2016, über ein Projekt über den Radioaktivisten Abinathan zum freien Radio gekommen. Abinathan hat eine Radiosendung, Radiosender gehabt auf einem Schiff im Mittelmeer und hat so über Israel und alle Länder coole Musik gespielt und versucht, die Leute miteinander zu verbinden. Und wir haben ein Stück über ihn gemacht und haben gedacht, wenn wir das in Stuttgart machen, wir haben das in Stuttgart dann am Hafen gemacht, weil hier gibt es ja auch so Schiffe, dann müssen wir auch mit dem Freien Radio zusammenarbeiten. Und da sind wir zum ersten Mal auf das Freie Radio gekommen. Und eigentlich seit diesem Zeitpunkt haben wir alle zwei Monate eine zweistündige Sendung im Radio. Und noch so ein paar Extraprogramme. Es gibt zum Beispiel noch einen Podcast, Göttinnenspeise, der sehr viel gespielt wird, von Ida Lilium und Alicia Soraya. Genau, und das ist so, und wir lieben es, glaube ich, sehr, ins Radio zu gehen, weil das Freie Radio für Stuttgart, hier in Stuttgart, und ein cooler Ort ist. Es ist immer spannend, da Leute einzuladen, und wir nutzen es, glaube ich, auch ganz viel für Recherche, also indem wir auch uns extra Leute einladen, ExpertInnen für Themen, die wir gerade behandeln, und dort die ersten Gespräche direkt sozusagen live vor Publikum machen und so Live-Recherche machen. Dafür benutzen wir es viel. Und wir benutzen es aber auch viel, um Dinge auszuprobieren, die wir schon geschaffen haben. Texte zum Beispiel oder auch Musik und so weiter. Oder wir haben auch Hörspiele gemacht und solche Geschichten. Das ist so mein Zugang zum freien Radio. Und was ist euer Zugang zum freien Radio? Was macht ihr im freien Radio und warum?
2: Also ich bin, wie gesagt, Radioaktivistin seit wann? Ich glaube, meine erste Sendung habe ich sowas gemacht wie 2006 oder so. Und in Berlin ist die Radiosituation, wie gesagt, sehr kompliziert. Also das ist mehr als eine zweistündige Sendung, das aufzudröseln, sozusagen auch immer eine Frage, bis wie weit man zurückgeht. Aber ich habe mich dafür schon sehr lange interessiert und habe auch in den einzelnen Radiogruppen zu verschiedenen Zeiten, zu verschiedenen Sendezeiten verschiedene Formate ausprobiert und verbinde das eben auch immer mehr mit diesem Expanded Radio, was ich mache, also Radiokunst im weitesten Sinne, also nicht komplett durchinszeniert, aber auch zu versuchen, sozusagen jenseits von dem klassischen Radioformaten Radio zu machen, also zu sehen, was noch möglich ist, wenn nur die Stimme transportiert. Und da suche ich dann also auch viele Verbindungen, also habe halt über den Bund Freier Radios, den BFR, auch viele Kontakte innerhalb Deutschlands, aber auch im deutschsprachigen Raum, in der Schweiz und in Österreich, und war auch lange Zeit im Vorstand von AMARC, das ist der europäische bzw. der Weltverband Freier Radios, und die haben eine europäische Sektion und in deren Vorstand bin ich gewesen. Und dadurch, das ist aber völlig, auch alles ehrenamtlich und völlig unterfinanziert, und das heißt irgendwie, ich habe das oft verbunden mit Projekten, also zu versuchen, Leute zu vernetzen, aus den einzelnen Radios voneinander zu lernen und auch selber für mich halt diese Radios kennenzulernen. Und jetzt auf der Reise, also auf der Tour, auf der ich mich jetzt gerade befinde, Da war ich zum Beispiel auf dem Weg auch beim Freien Radio Kassel, wo ich vorher noch nicht gewesen bin und komme jetzt gerade vom Freien Radio Wüstewelle in Tübingen. Also das ist auch für mich so eine, wie soll ich denn das sagen? Es ist immer ein bisschen wie nach Hause kommen. Also ein Radiostudio, ich glaube, das können vielleicht Leute nachvollziehen, die christlich sind oder so. Ne? Für die ist jede Kirche auf der Welt so eine Art Zuhause und für mich ist jedes Radiostudio sofort, ich weiß halt, wo alles ist. Und die Leute sind irgendwie so wie mein Tribe, ja. Also das ist, selbst wenn man sich also auf vielen Ebenen, du kennst das sicherlich auch, ihr habt ja auch einige schwierige Kandidatinnen hier im Sender und so, aber trotzdem ist es immer ein Ort, an dem man miteinander ins Gespräch kommen kann. Also selbst wenn die Leute noch so bizarre Ansichten haben über bestimmte Dinge, weil man gewohnt ist, sozusagen ein brauchbares Signal auszusenden. Deswegen wird es halt nie so ultra ausfällig. Und das finde ich sehr angenehm. Und ich lerne darüber sehr, sehr viel, auch über mich und über Kommunikation. Also nicht nur im Radio, sondern auch sozusagen beim Radio.
0: Das ist bestimmt auch noch eine spannende vielleicht Metapher, über die man nachdenken muss. Radio als Kirche. Können wir mal drüber nachdenken. Janka, wie ist das bei dir? Freies Radio, das machst du ja auch schon ziemlich lang.
1: Also ich gehöre zu den Ersten im Freien Radio für Stuttgart. Ich war bei der Vereinsgründung nicht dabei, aber kurz nach der Vereinsgründung bin ich dazu gestoßen. Ich komme vom politischen Journalismus, vom aktivistischen Journalismus und von daher war für mich diese Möglichkeit, Radio zu machen, also diese Radio-Utopie, wie es ja dann damals auch hieß, also auch eine persönliche Utopie des Herzens. Und jetzt sende ich in diesem Jahr seit 30 Jahren teilweise mehrere Stunden in der Woche. Und es ist nach wie vor so, dass es Spaß macht. Ich würde nicht sagen, dass für mich jedes Radiostudio fast eine Kirche ist.
2: Das habe ich nicht gesagt. Ich habe einen Vergleich gezogen. Also ich kann es nicht nachvollziehen, ich bin nicht religiös, aber wenn ich Leute höre, wie sie davon sprechen, dass die Gemeinde sozusagen sie trägt oder irgendwie sowas, dann ist das ist der Vergleich.
0: Oder Radio glaubst.
2: Ich glaube an Radio.
0: Weiß nicht.
2: Ja, ich glaube schon, dass wir alle elektrische Strömung ausstoßen und auf verschiedenen Frequenzen senden. Also das ist aber auch ein wissenschaftlicher Fakt. Kann ich jetzt physikalisch nicht so gut erklären, weil da hatte ich immer nur eine 5. Aber genau, also die Faszination dafür besteht auf jeden Fall. Also ich weiß nicht, ob das jetzt, also spirituell weiß ich nicht. Und ich, genau, geil. Ja, das ist ein ganz anderes Thema.
1: Also ich werde manchmal gefragt, also ich mache Kultursendungen und seit 30 Jahren Inforedaktion, also politische Informationen, ob das überhaupt was bringt. Und also meine Reaktion ist dann, wenn ich mir anschaue, auf der Königstraße, Schlossplatz, machen wir irgendwie eine Kundgebung, keine Ahnung, Antirassismus, Antifa oder so, und es kommen 200 Leute, dann ist es inzwischen so, dass das gut ist. Und ich bin mir sicher, bei den Sendungen bei uns, da hören mehr als 200 Leute zu. Also sprich, erreichen wir mit dem Radio ein viel größeres und breiteres Publikum, als wenn wir auf die Straße gehen. Wobei beides wichtig ist natürlich, also vollkommen klar. Also das will ich jetzt nicht gegeneinander setzen.

0: Wir sprechen ja heute über Rudolf Formis. Er hat ja das Radio sozusagen vielleicht nicht mit erfunden, aber mit aufgebaut, würde ich vielleicht mal sagen.
1: Ja, absolut.
0: Und
1: bestimmte Aspekte hat er auch erfunden. Also er war ja auch Erfinder. Aber,
0: ja, aber im technischen Bereich.
1: Ja, aber er hat jetzt nicht das Radio an sich erfunden. Da gab es tatsächlich Marconi und Hertz und andere Leute, die das vorgeführt haben. Aber genau, also in dem Sinne, dass er ist definitiv einer der Pioniere, die Radio zu einem Massenmedium gemacht haben. Und auch zum Beispiel hat er sich sehr bemüht um die Elektrifizierung Baden-Württembergs, was auch sehr interessante, also ein interessanter Seitenaspekt wäre, über den ich gerne weiter forschen würde.
0: Und über Formis selber reden wir aber gleich, weil vielleicht noch ganz kurz zum Ablauf, nachdem wir jetzt hier so ein bisschen uns eingegroovt und vorgestellt haben, sprechen wir noch kurz über dein Hörstück, oder ich weiß nicht, ob Hörstück auch ein gutes Begriff dafür ist. Ich
1: mag Hörstück. Radiophone Komposition.
0: Über deine radiophone Komposition Fernmeldestelle 1. Und dann hören wir die zusammen. Die geht so ungefähr 36 Minuten. Dafür wird sich die Lichtstimmung nochmal ändern. Und danach werden wir erst uns mit Rudolf Formis biografisch beschäftigen und auch so ein bisschen die Frage stellen, ja, ihn einordnen, weil er in einer Zeit gelebt hat, die auf der einen Seite Radio groß gemacht hat, aber auch Radio als Massenmedium wurde instrumentalisiert in der Zeit, und er ist selbst eine, ich würde mal sagen, problematische, schwierige, ambivalente Figur. Aber dazu reden wir gleich. Also, du hast ja schon ein bisschen erzählt, wie du auf ihn gestoßen bist. Das heißt, er hat was mit dieser Fernempfangsstelle Solitude zu tun, von der du gelesen hast. Und dann bist du auf den Namen Formis gestoßen. Und was hat dich daran so fasziniert, dass du da weiter geforscht hast?
1: Genau, also wie gesagt, diese Fernempfangsstelle, das an sich fand ich schon interessant. Die hat Rudolf Formis tatsächlich technisch eingerichtet. Also man muss dazu sagen, er ist im Ersten Weltkrieg gewesen und war Funkersoldat und hat da das Funken gelernt und war deswegen auch einer der Wegbereiter des Funkwesens, also des Amateurfunks in Baden-Württemberg und eigentlich auch in ganz Deutschland, und war auch bei der großen Konferenz Mitte der 20er Jahre gab es einen großen Kongress in Paris, wo Abgeordnete oder Delegierte aus verschiedenen Ländern gekommen sind, um sich sozusagen über das Funkspektrum im zivilen Nutzungsbereich zu verständigen. Also das war die Internationale Amateurfunkerunion, also die IABU. Und da war er eben einer der Delegierten. Und in der Folge wurde dann auch das deutsche Funkwesen sozusagen, also das Amateurfunkwesen, geordnet. Und er hat diese QSL-Karten, die vielleicht einige von euch, die wissen, was CB-Funk ist, hat er erfunden und er hat die eingeführt. Und das ist so, dass jeder, der als Amateurfunker funken möchte, eine Lizenz erwerben muss und damit auch ein Kennzeichen bekommt, also wie ein eigenes Kennzeichen, wie ein Autokennzeichen, also ein Personenkennzeichen, womit zugeordnet werden kann, wer diese Funksprüche abgegeben hat. Und da, genau, wie gesagt, wer CB-Funk kennt, kennt auch diese Postkarten, auf denen dieses Zeichen draufsteht, seien zwar KY4. Und da sind dann oft auch Bilder drauf, die werden gesammelt inzwischen, weil es darum geht, sozusagen, wer die weiteste Entfernung hat. Es gibt auch Wettbewerbe natürlich und so weiter. Also das ist auch nochmal eine ganze Welt für sich, dieses Amateurfunkwesen. Und viele von diesen Funkern haben eben auch selber Entwicklungen gemacht, sozusagen die Technik vorangetrieben, bis es sozusagen so weit war, dass ein Unterhaltungsrundfunk ins Netz gegangen ist. Und das ist auch eine zögerliche Entwicklung, die aber dann rasant vorangegangen ist und mit der Machtergreifung der Nazis dann halt tatsächlich irgendwie in ganz andere Dimensionen fortgeschritten ist. Genau. Aber er ist wirklich immer sozusagen am Puls der Zeit gewesen und ein sehr, sehr, sehr, sehr guter Techniker. Also der, wie soll ich sagen, also der eben auch international gedacht hat, der nicht nur im kleinen Stuttgart gedacht hat, sondern der aus einer internationalen Familie gekommen ist und deswegen auch immer global gedacht hat. Und deswegen hat er sich für diese Fernempfangsstelle damit beschäftigt, wie kann ich ein Ereignis in den USA zum Beispiel in Deutschland oder in Europa hörbar machen. Und das war der Sinn und Zweck dieser Fernempfangsstelle. Man hat Signale aus den USA empfangen um dann hier live zu senden. Und das war unter anderem ein Boxkampf von Max Schmeling, das ist überliefert, dass er das gemacht hat. Oder ein Flug vom Zeppelin von, genau. Der ist nach New York geflogen und wieder zurück und das wurde auch mit Radio übertragen teilweise.
0: Wie hast du recherchiert? Also woher kommt dieses Wissen?
1: Also es gibt einige wenige Aufsätze über ihn. Also es gibt einen Forscher. Es gab eine Ausstellung hier im Haus der Geschichte in Baden-Württemberg, also hier in Stuttgart, die ich aber nicht sehen konnte, weil das war, bevor ich auf ihn gestoßen bin. Das hieß, wie hieß denn die? Was mit anständig bleiben oder sowas. Du weißt es wahrscheinlich besser. Also da ging es halt um Widerstand, sozusagen bürgerlichen Widerstand. Und er war einer der Protagonisten in dieser Ausstellung. Und da waren eben auch Artefakte zu sehen. Und dazu gibt es halt auch noch minimale Informationen im Internet. Es gibt einen Eintrag im Leo Baden-Württemberg zum Beispiel. Und so habe ich halt irgendwie in jedem, und das ist auch interessant, in jeder Quelle, die ich so am Anfang gefunden habe, sind die Fakten immer unterschiedlich. Also als Journalistin habe ich natürlich auch gelernt, dass man immer mindestens 2, am besten 3 Quellen hat zu einem bestimmten Fakt und das funktioniert bei ihm nicht. Und alleine das hat mich schon so fasziniert, dass ich nicht aufhören konnte, weil ich immer, ich wollte das immer bestätigen. So, hat er jetzt wirklich, ist er wirklich in Nürtingen konfirmiert worden? Warum eigentlich? Oder mit dem Großvater oder seine Urgroßmutter soll eine Muse gewesen sein von Flaubert. Also das wird immer irrsinniger. Also je weiter ich reingegangen bin sozusagen, desto mehr komische Sachen kamen und neue Momente, wo ich dachte, ah, das interessiert mich und das interessiert mich. Und eben auch diese Frühgeschichte des Radios war natürlich für mich auch total faszinierend.
0: Bevor wir noch mehr auf Formels eingehen und auf die Geschichten, die es auch um ihn herum gibt, die, wo manche stimmen und manche auch nicht, vielleicht noch zu deinem Hörstück. Wie hast du da recherchiert? Also mit welchem Material hast du gearbeitet und wo hast du das herbekommen?
1: Das war echt schwierig. Also deswegen ist es auch ganz viel, wenn ich dann bei was dachte, das ist jetzt wirklich ein Fakt oder das ist, ich komme in einen Ablauf. Das endet ja sehr, sehr tragisch. Also von daher war das dann auch, es kam dann tatsächlich zu dem Auftrag des tschechischen Rundfunks, was zu machen. Es gibt eine sehr kleine Radiokunstabteilung beim tschechischen Rundfunk, wie bei den meisten öffentlichen Sendeanstalten in Europa. Und ich habe den Dramaturgen kennengelernt eigentlich, oder der kannte meine Arbeiten schon lange und wir hatten schon immer mal wieder verhandelt, so ein Stück zu machen, aber er hat dann auch eine ziemlich drastische Kürzung bekommen. Also er hatte eigentlich immer 12 Premieren im Jahr und dann waren es plötzlich nur noch 5. Also, und es gab dann Vorgaben, es war lange Zeit sehr frei und irgendwann wurde das sehr eingeschränkt. Also das ist ja in vielen osteuropäischen Ländern im Moment gerade ein bisschen heikel in den Medien. Und er hat dann aber trotzdem überlegt so, ja, was mache ich? Und dann hatten wir mal ein Gespräch und da hat er gesagt, ja, er müsste irgendwie was machen zu 100 Jahre Radio. Und ich so, ja, da habe ich doch das perfekte Thema. Und so kam das dann eigentlich. Und dann habe ich, und weil das die Geschichte halt in der Tschechoslowakei beziehungsweise heutigen Tschechien endet, war das dann der Anlass, dieses erste Stück zu machen, was sozusagen die Geschichte dieses Lebens von hinten aufrollt. Und genau, also so ist es dazu gekommen. Und dann war es natürlich die große Frage, so wie komme ich an Material? Und da habe ich dann natürlich auch geguckt, ob es Aufnahmen gibt, wo er selber spricht. Und da gibt es ganz, ganz wenig. Also es gibt genau von diesem Zeppelin-Flug gibt es einen Schnipsel, der auch im Internet zu finden ist. Es gibt ein großes Archiv zur Funkgeschichte in Wien und die haben viele Materialien auch online gestellt. Genau, und ansonsten, ja, ich bin in zig Archive gegangen, ich hatte dann auch einen längeren Aufenthalt in Prag und da war ich zum Beispiel im Archiv die Staatssicherheit, ne, also des Geheimdienstes, die haben ein eigenes Archiv, was sehr bizarr war, also es war auch, man fühlte sich so tatsächlich 60 Jahre zurückversetzt in so tiefste KGB-Zeiten und so. Also genau, also da war ich eben sehr, sehr vielen verschiedenen Archiven und habe auch nochmal versucht, seinen Lebenslauf oder seine Stationen in Tschechien nachzuvollziehen, um sie halt in dieses Stück einzubauen. Und das geht also wirklich vom Militärarchiv in Freiburg bis Stadtarchiv Stuttgart, also ne, ganz verschiedenen, sobald es wieder ging, dass ich da Anfragen stellen konnte oder selber hingehen konnte.
0: Das heißt, du hast in den Archiven auch tatsächlich Tonmaterial gefunden, was du benutzt hast? Nee,
1: Tonmaterial habe ich nicht gefunden.
0: Das sind dann alles
1: Das sind alles Schriftstücke. Artikel. Genau, also zum Beispiel habe ich auch, also einen Briefwechsel gefunden, der in den Polizeiakten gewesen ist. Also weiß nicht, sollen wir das schon verraten, wie es endet?
0: Du verrätst so viel, wie du willst jetzt, bevor wir es gleich hören.
1: Ja, also er wurde ermordet und deswegen gab es Polizeiermittlungen in Tschechien, von der tschechischen Polizei. Und die haben auch den Tatort gesichert. Und da wurden dann unter anderem Postkarten und Briefe gefunden, die er mit einem Menschen, den er in der Tschechoslowakei kennengelernt hat, ausgetauscht hat. Und dann hatte ich halt, das war das erste Mal, dass ich überhaupt sozusagen aus seiner eigenen Hand hatte. Es gibt so gut wie keine Ego-Dokumente von ihm. Und die habe ich dann zum Beispiel, jemanden gebeten, einen Kollegen, der lange beim Radio in Ulm war und jetzt in Berlin lebt und der sehr, sehr schwäbisch spricht für meine Ohren, und den habe ich gebeten, ob er mir das einsprechen kann zum Beispiel. Also ich habe versucht, mich da anzupassen, oder ich habe ihr werdet es hören. Also es sind sehr viele verschiedene Ebenen, und diese musikalischen Stücke sind teilweise von mir selber komponiert und teilweise orientiert an zeitgemäßer Musik. Genau. Oder haben halt auch vom Text her oder von der Textur her was mit der Geschichte für mich zu tun. Also ich arbeite auch, mein Hintergrund ist, ich habe als Jugendliche angefangen, als DJ aufzulegen, und habe ein sehr breites Spektrum an Musik, die mich interessiert, und ich finde es auch sehr interessant, Geschichten zu erzählen mit Musikstücken, also mit den textlichen Inhalten zum Beispiel. Das heißt, das ist auch ein Aspekt, also dass bestimmte Sachen, die ich weiß über ihn, wenn ich ein Lied gefunden habe, wo der Text sozusagen diese Geschichte unterstützt oder auch erzählen kann, dann habe ich das auch mit eingebaut.
0: Und du hast ja aber auch Sounds sozusagen dafür komponiert, hast du gesagt. Wie arbeitest du da?
1: Also ich arbeite viel mit Field Recordings. Also ich war eben auch in Prag. Ich bin seine Wege nachgegangen und habe da aufgenommen. Und ich habe durfte dann auch in das alte Archiv vom Tschechischen Rundfunk und habe Sachen von Schellackplatten dann digitalisieren lassen. Also Geräusche aus der Zeit. Das waren tatsächlich irgendwie natürlich zeitgenössische Sounds, also da musste ich nämlich auch oft an dich denken, Kiron, die haben halt so Schellackplatten gehabt, wo dann, was weiß ich, Straße, große Straße, kleine Straße, Bauernhof, ne, das steht dann auch oft nur so ganz grob drauf, und die waren halt tatsächlich, um Hörspiele oder sowas akustisch zu untermalen in den Sendungen zu der Zeit, und die waren eben aus seiner Lebenszeit, diese Artefakte sozusagen, also die haben das überstanden, aber es war halt auch echt mühsam, weil die waren, wenn überhaupt, dann meistens nur auf Tschechisch angeschrieben. Das heißt, ich hatte nicht sehr viel Zeit mit dieser Dame und musste dann sagen, die Nummern, also eine Nummernliste schreiben, dass sie die digitalisieren kann. Und dann erst hinterher dann rausgefunden, was drauf ist, weil ich die halt in dem Archiv nicht vorhören konnte. Also es war schon so teilweise ein bisschen Blindflug. Also ne, man hat halt nur eine limitierte Zeit, und das ist eben auch immer sehr, sehr aufwendig. Und genau, also das war sehr spannend, weil das ist ja nicht nur das. Also da kommen so verschiedene Aspekte für mich zumindest zusammen, was jetzt den Klang als Material angeht. Also ich habe halt einerseits eine Aufnahme aus der Zeit, dann habe ich aber auch noch die Tonalität oder die Textur von dem Medium, also von der Schellackplatte, die dann wiederum transferiert wird in das Jetzt. Also man ist halt ständig irgendwie in mehreren Zeitebenen unterwegs, was halt für das Gehirn auch teilweise ziemlich einen Zirkus macht.
0: Wenn wir jetzt die Fernmeldestelle hören, ist das die Version, die sozusagen im tschechischen Rundfunk gespielt wird, oder was hören wir jetzt?
1: Genau, das war auch nochmal sowas, ich hatte erst die Version, wir hören jetzt sozusagen die Urversion, und dann hat aber der Dramaturg Ärger von seinem Boss bekommen im tschechischen Rundfunk, und der meinte, das wäre nicht tschechisch genug für das Publikum, obwohl es halt in der Kunstabteilung war. Und deswegen
0: da geht es um die Sprache?
1: Ja.
0: Und die Sprachanteile?
1: Genau, und es gibt jetzt zwei Versionen, eine tschechischere und eine deutschere Version, nenne ich sie. Also nicht, weil sie sind halt alle vielsprachig. Das werdet ihr auch gleich am Anfang, gibt es verschiedene Sprachen, die damit zu tun haben, an welchen Stationen er gewesen ist in seinem Leben. Also ich habe versucht, auch mit diesen Sprachen zu arbeiten. Also er hatte zum Beispiel auch eigentlich vor, in die Türkei zu gehen zum Beispiel. Deswegen kommt auch die Türkei drin vor. Genau, also Es ist jetzt die deutschere Version. Und ich habe dann versucht, tatsächlich für die tschechischere Version adäquate Zitate zu finden. Also wenn ich nicht direkt Material gefunden habe, also zeitgenössisches Material ist eben auch verbaut. Was weiß ich, da ist zum Beispiel ein Zitat von Einstein. Und dann habe ich halt versucht, jemanden zu finden, der sozusagen die tschechische Version von diesem Zitat gesagt haben könnte. Da gibt es dann halt einen Ingenieur, der ein relativ, also sinngemäß das Gleiche sagt, aber halt nicht Einstein ist.

0: Janka, in welchen Zustand versetzt es dich, so ein Hörstück zu hören?
1: Das ist, es war für mich ein spannendes Experiment. Ich habe es jetzt zum zweiten Mal gehört. Heute Mittag schon mal mit einem kleinen Lautsprecher. Und das jetzt hier war noch mal viel bombastischer. Es ist ein Klangteppich. Und ich muss gestehen, ohne deine Einführung habe ich heute Mittag einiges nicht verstanden. Also von daher war das nochmal ein neues Erlebnis. Es ist nicht die Art, wie ich Radio mache. Also ich wäre auch ganz anders an das Thema rangegangen, aber ich finde es unheimlich spannend. Und also insbesondere dann mit der Erläuterung.
0: Was meinst du, ist der Mehrwert, wenn man so ein Hörstück zu diesem Thema macht? Warum hast du kein Feature gemacht?
2: Weil ich Radiokünstlerin bin.
0: Und Radiokünstlerinnen machen keine Features?
2: Nee, weiß ich nicht. Also ich meine, da wie gesagt, das kam durch den Auftrag natürlich. Also beziehungsweise dadurch habe ich halt eine erste Form gefunden. Also es gibt auch tatsächlich einen längeren Essay, auch mit Zeichnungen von mir und Fotos aus dieser Recherche, das bei der Solitude erschienen ist. Die haben ein Spezialmagazin oder bestimmten Sammelband gemacht zu Sound und Kunst. Und genau, also da kann man das auch, könnte man sozusagen das auch nochmal nachlesen. Also ich habe mich schon auch in verschiedenen Arten und Weisen mit dem Thema beschäftigt. Also unter anderem, wie gesagt, auch zeichnerisch zum Beispiel. Also ich habe Monotypien angefertigt von ihm. Also wer Lift gesehen hat, da ist eine Abbildung davon.
0: Draußen an der Scheibe gibt es auch eine kleine.
2: Siehst du,
0: genau. Nur so ein A4-Blatt, genau.
2: Ja. Ja, also von daher, ne, das Ding war halt einfach, wie erzähle ich eine Geschichte ohne diesen Protagonisten? Ne? Also ne, bei einem Feature zum Beispiel, ich finde es immer komisch, wenn auch Dokumentarfilme über Leute, die gar nicht drin vorkommen, komisch. Ne? Und wir haben ihn jetzt gehört, seine Stimme. Das ist eine im Prinzip ne, beim Radio sowas, was, also dass das überhaupt noch erhalten ist, ist ein totales Wunder. Er hatte quasi versucht, eine Störung zu überbrücken. Das ist ja nicht was man jetzt als besonderen Inhalt aufheben würde normalerweise. Das hat sich einfach ergeben, weil das Ereignis so besonders war, dass das halt mit in dem Material gewesen ist. Und genau, also viele, viele Punkte waren einfach so, wie kann ich die verbinden? Und für mich ist es halt so, dass ich mich oft einfach auch über das Geräusch nähere oder mich auch häufig frage, also ich mache auch eine Spezialsendung sozusagen, die man Soundscapes nennen könnte. Und ich das interessant finde, wenn ich jetzt an einen bestimmten Ort wiederholt gehe, wie der sich klanglich verändert. Durch Architektur, durch bestimmte Menschen, die sich da ansiedeln, bestimmte Bepflanzungen, Tierwelt und so weiter und so fort. Ja, also die Welt verändert sich, aber sie hört sich halt auch anders an. Und da hatte ich dich zum Beispiel, wir hatten kurz so einen Austausch, um das zu belegen, sozusagen die eine Stelle, vielleicht erinnert ihr euch, da ist ziemlich starkes Verkehrsgeräusch. Und da sind zwei Zeitparallelen gleichzeitig. Und das würde jetzt in einem Feature kann man das machen, aber das ist normalerweise wird das halt nicht gemacht. Ne? Wie kann ich darstellen, dass ich durch dieses Prag gewandert bin? Also da gab es auch diese Stelle mit dem Mother Dear von einem jungen Mann, der an seine Mutter denkt und sie vermisst und aber immer im CVJN übernachtet, weil er da halt Aufnahme findet und das billig ist und er da halt irgendwie sein, ja, da kann er halt sein. Und so ähnlich war es halt auch bei Formis. Der hatte eine sehr enge Bindung an seine Mutter und ist eben dann weggekommen, musste irgendwie sehen, wie er ihr Nachrichten zukommen lassen kann. Deswegen fand ich dieses Lied so besonders beeindruckend. Und das ist aber sozusagen Teil von einer Strecke, die ich abgegangen bin, von seinem späteren Quartier in Prag zu diesem CVJM, den es bis heute gibt. Und habe natürlich an ihn gedacht und mir vorgestellt, wie die Straße zu seiner Zeit war, als er da längs gegangen ist. Wie, was er gesehen hat, weil die Häuser sind, Prag ist ja relativ unzerstört, also da, man kann sich das vorstellen, wie das ausgesehen hat, aber wie es geklungen hat, ist halt nochmal ein anderes Thema. Und das kann ich halt auf einer künstlerischen Ebene oder auf einer kompositorischen Ebene halt, da habe ich halt eine ganz andere Art und Weise mit dem Material umzugehen, als jetzt in einem Feature. Weil da müsste ich das ja, wie soll ich sagen, faktisch erzählen. Und das kann ich nicht, weil ich das nicht weiß. Ich kann mich nur annähern. Also es ist halt, ja, Doku-Fiction oder wie nennt ihr das bei euch? Also sowas in der Richtung, ne? Also man hat halt bestimmte Fakten und es ist ja auch authentisches Material. Also ne, diese Plattenaufnahmen, von denen ich vorhin erzählt habe, die sind halt aus diesem Zeitraum, die Lieder. Ich habe mich halt dann, habe versucht, die Hitparaden sozusagen von 1934 und 1935 in der Tschechoslowakei und in Deutschland zu finden, dann die Musiken dazu zu finden und dann daraus auszusuchen, was eventuell passen könnte. Also das ist halt so, man kommt immer so Hölzchen aus Stöckchen, genau. Also diese ganze Geschichte ist so eine Hölzchen-Stöckchen-Geschichte. Bis zum Ast, wenn man Glück hat, aber genau, oft bleibt es halt nur so beim, ja.
0: So. Vielleicht kommt man ja auch bis zu den Wurzeln, weil für mich ist das auch eine Form von künstlerischer Forschung ja eigentlich, die sich ja unterscheidet von wissenschaftlicher
2: das
0: Forschung. Und wenn du da forschst, es hat viel mit dir zu tun, es geht sehr viel, glaube ich, auch darum, wie die Recherche durch dein Ohr geht, sage ich mal, und dann wieder über deine Hände was entsteht. Glaubst du, dass, und ich kann voll nachvollziehen, wenn du sagst, eigentlich ist ja, wenn man dann ein Feature drüber macht, dann ist sehr viel Narration drin, die eigentlich auch Fiktion ist, weil man vieles einfach nicht weiß. Und ich glaube, wenn man das hört, dann ist ja auch vieles auch noch offen und lässt so den Zuhörenden so Platz, seine eigenen Gedanken zu machen. Ist das so ein Moment, wo man die künstlerische Forschung auch abgibt an die Zuhörenden, weil sie auch selber sozusagen mit forschen müssen, mit Dinge zusammensetzen müssen? Ist das was dich daran interessiert?
2: Auf jeden Fall, klar. Also ich finde auch immer bei... Also wenn ich das jetzt an verschiedenen Orten vorgestellt habe, dann finde ich das auch immer besonders spannend, mit dem Publikum zu sprechen. Also auch das Wissen, was sozusagen, wenn es Orte sind, die mit ihm verbunden sind, besonders, aber auch sonst, ne, also es kommen immer neue Wissenspartikel dazu. Also um das sozusagen für mich vollständiger zu machen und genau dieses gemeinsame Hören oder diese Beschäftigung, klar, das ist absolut bereichernd und ist auch, ich sehe das auch oft als kollektiven Prozess. Also ich finde es auch interessant, ich habe es jetzt eine ganze Weile nicht gehört und eine Zeit lang, also war ich damit mehr unterwegs und irgendwann hatte ich echt Schwierigkeiten, das bis zum Ende durchzuhalten, weil mir dann natürlich auch technische Probleme auffallen oder irgendwie sowas, ne, wo ich denke, ah, hätte ich das jetzt inzwischen, würde ich es anders machen oder so.
0: Wie war es heute?
2: Super. Heute war es wirklich, wo ich dachte so, oh wow. Ne, also ist auch immer eine Frage, wie das, was du gesagt hast, ne, auf was für ein System man das hört, in welcher Situation man ist oder wie der Raum klingt oder sowas, weil es eben so vielschichtig ist. Das waren halt unfassbar viele Spuren natürlich auch und Partikelchen und so, weil es halt ein Riesenpuzzle ist. Und das finde ich ist auch so signifikant, weil es für mich so die Machart dieses Stücks auch diese Biografie widerspiegelt, die halt so viele Leerstellen hat oder Ungenauigkeiten oder Graubereiche oder sowas, dass sich das für mich durchaus kohärent anfühlt.
0: Mir ging es auch so, dass ich gedacht habe, so nach ungefähr 6-7 Minuten, da wird es auf einmal mega konkret, da geht es um diese Wahl, Hitlers Wahl und das, da wird auf einmal, verändert sich für mich so die Stimmung erstmal für einen Moment und da bekommt es auch ein bisschen was von eher einem wissenschaftlichen Zeitdokument oder sowas. Ist das bewusster gesetzt an der Stelle?
2: Ja, ich habe halt versucht, das Wenige, was ich zu der Zeit über ihn wusste, sozusagen vor dem Mord, weil das ist am besten dokumentiert, zu erzählen. Also, ne, dass in Stuttgart, es gibt zum Beispiel die Glocken von der Kirche, in der er getauft worden ist in Stuttgart. Dann gibt es die erste Musik, ist das sind Geräusche von Solitude

0: kann, um sozusagen zu horchen, ob man dieses Hotel wahrnehmen kann in diesem See. Also das Hotel, in dem er diesen Sender hatte, das ist geflutet worden. Das ist ein riesiger Stauwall, wie sagt man?
1: Staudamm.
0: Staudamm, ja. Genau. Also da ist der Fluss Vltava, der auch die Moldau, der ist da aufgestaut. Und dadurch gibt es halt dieses Hotel nicht mehr. Und es gibt aber eben diesen Friedhof, auf dem er auch liegt. Und das Grab wird bis heute gepflegt von eben, das erzählt auch die Dame, die wir dann zufällig mit ihrem Hund getroffen haben. Und die wissen wollte, was wir da machen. Und ich hatte dann bei dem mal ein Geophon dabei. Das ist ein Spezialmikrofon, mit dem man in der Erde Geräusche aufnehmen kann. Also das ist auch alles in diesem Stück verbaut, weil ich halt versucht habe, dem auf die Spur zu kommen, mit verschiedensten Mitteln sozusagen. Also wie die Frage, ne, die ist halt nicht wissenschaftlich, das ist eine künstlerische Forschung. Wie kann ich jemanden, der schon seit 80 Jahren tot ist oder mehr, auf die Spur kommen? Oder gibt es von dem noch was zu hören? Also ne, das frühe Radio war ja auch ein Medium, in dem genau das versucht wurde, also die Stimmen von Toten wieder lebendig zu machen, oder wenn wir jetzt Aufnahmen haben von Menschen, die schon gestorben sind, ne, das ist da, ja, das geht dann immer so teilweise in so eine esoterische oder spirituelle Richtung, aber das ist genau sowas, wo ich auch mit gespielt habe oder womit ich mich halt befasst habe, weil das auch in seiner Lebensspanne sozusagen großes Thema gewesen ist, also Spiritisten zum Beispiel oder eben hier in Baden-Württemberg diese ganzen komischen Laienheiligen, wie ich weiß nicht mehr, wie sie hießen, die zum Beispiel gegen die Elektrizität gewettert haben und, ne, und er hat aber versucht, das aufzuklären und ist halt über Land gefahren und hat Leuten gesagt, nein, also ihr setzt euch nicht den Teufel aufs Dach, wenn ihr einen Blitzableiter benutzt oder sowas. Also genau, das fand ich eben auch so spannend. Das ist auch teilweise in so eine Art feinstoffliche Welt geht. Und das ist ja auch, ne, mein Material ist der Äther. Also ne, das ist ganz schön, ja, wir hatten es vorhin mit der Kirche, das ist schon so eine Grenzwanderung, weil es eben nicht greifbar ist in dem Sinne.

0: Und ich habe das Gefühl, das Material, das entsteht auf eine Art und Weise auch selber oder der Zufall spielt auch eine große Rolle. Wenn du jetzt beschreibst, dass du hast zufällig jemanden getroffen an dem Grab und es ist sowas wie fast auch so eine Expertin des Alltags. Also du hast jetzt keinen Historikerin oder Historiker gefragt, sondern...
1: Doch, ich habe versucht, aber es ist tatsächlich...
0: Aber ist eine Wissenschaftlerin jetzt in dem Hörstück zu hören?
1: Es ist eine Antenneningenieurin zu hören, an der Kurzwellenstelle zum Beispiel. Ah, okay. Und der besagte Forscher, der den ersten großen Artikel über ihn geschrieben hat, in der Zeitung vom Studienkreis Rundfunk und Geschichte, der Andreas Morgenstern, der ist am Ende zu hören. Und mit dem hatte ich ein Telefongespräch darüber, der dann auch ihn als Nerd oder als Hacker eingeordnet hat. Also das ist ein Historiker. Genau, also das sind schon, ich habe auch versucht, den Autoren eines längeren, also eine Art Roman-Textes in Tschechien tatsächlich ins Radio zu bringen. Also mit dem hatten wir einen Termin ausgemacht, der ist allerdings schon sehr, sehr alt. Der hat dann in den 60er oder 70er Jahren mehrere, also der schreibt sehr viel über NS-Geschichte und Sudeten-Deutschland und so weiter. Und der war dann aber irgendwie, dem war das dann nicht seriös genug oder keine Ahnung. Also es war so ein bisschen unklar, weil das auch immer über den Übersetzer ging. Und ich spreche selber kein Tschechisch. Das muss man halt auch noch dazu sagen. Also diese ganze Recherche war halt auch so, also das ist eine vage Geschichte. Und dann irgendwie findet man irgendwas, wo man denkt, ah, das könnte was sein. Und dann habe ich halt, das sind diese Archive haben auch die absurdesten Zeiten. Also gerade das hier in Stuttgart, das hat sowas wie 2 Stunden, 3-mal die Woche aufgefühlt. Und dann halt irgendwie das Material zu finden in diesen Findbüchern, dass es dann das Richtige ist und das dann sozusagen noch für sich irgendwie nutzbar zu machen. Also das heißt, in Tschechien war es dann halt so, okay, ich lese den Namen. Was ist das für eine Akte? Was kann ich daraus lesen? Und dann konnte ich das irgendwie ja mit dem Smartphone fotografieren oder scannen sozusagen. Und diese Scans wiederum habe ich dann halt mit künstlicher Intelligenz übersetzt. Deswegen habe ich dann auch gedacht, ja, dann nehme ich auch Kunststimmen, weil es ist halt sowieso schon alles so 3-mal ne, durch den Kakao gezogen. Mhm. Und es ist, wie hoch ist jetzt noch der Wahrheitsgehalt davon? Also ich, ne, es gibt so minimale Fakten, wo ich denke, ja, das könnte hinhauen. Also es ist eben belegt, dass er, weil ich auch Fotos gesehen habe in den Akten, dass er tatsächlich mit jemand anders über die Grenze gegangen ist. Das ist sonst nirgendwo erwähnt. Also ich weiß auch immer noch nicht sehr viel über diesen Karl Böck, der kommt an einer Stelle vor. Genau, also das sind eben immer so Versatzstücke, die sich da so zusammenfinden. Und ja, also na klar, sind es auch Zufallsbegegnungen. Oder man hofft natürlich auch, genau, ne, deswegen mache ich halt diese Listening Sessions, dass dann jemand sagt, ah ja, ich habe da noch was. Ne? Als ich das letzte Mal in Stuttgart gewesen bin, habe ich es dann nochmal im Stadtarchiv versucht. Ich wollte eigentlich Fotos angucken. Die sind extrem, also ich weiß nicht, ob die da auch Laienforschung mit integrieren, also falls sich jemand berufen fühlt. Aber die sind, wenn man das in der modernen Sprache sagt, die sind extrem schlecht getaggt. Also es ist wirklich, die haben dann irgendwie so eine Pappe und da sind dann lauter Fotos reingekippt und dann ist da so eine grobe Überschrift, aber man weiß, was auf den einzelnen Fotos ist, wer die gemacht hat oder so, das ist alles überhaupt nicht festgelegt oder irgendwo nach.
0: Aber dann mit den Rechten wird es ganz schwierig.
1: Genau, mit den Rechten, da sind sie dann richtig hinterher und das kostet auch richtig viel Asche, wenn man davon Kopien haben will. Ne?
0: Stimmt. So.
1: Also bei Texten ist es ein bisschen einfacher. Genau, und irgendwann von nicht so allzu langer Zeit hat irgendjemand, wahrscheinlich aus dieser Familie, im weitesten Sinne Lines Formes, eine Chronik gestiftet. Das ist ein auf hauchdünnem Schreibmaschinen-Durchschlagspapier, ich glaube 800 Seiten, Chronik der Familie Lines. Wir waren 7 oder so ähnlich heißt das. Und das hat eine der Tanten von Formes hat das geschrieben. Und wirklich Jahr für Jahr für Jahr die Geschichte dieser Familie Lines oder vor allen Dingen dieser Geschwister seiner Mutter aufgeschrieben. Und das habe ich, ich glaube, in 4 Stunden durchreproduziert. Also, und um es dann halt hinterher zu Hause lesen zu können, weil in der Zeit, wo diese Öffnungszeiten waren, hätte ich das natürlich nicht gekonnt. Und habe das dann versucht, dass ich so gut scanne, dass ich das dann halt auch suchen kann. Aber da das ein Typoskript ist, ist die Ungenauigkeit auch relativ hoch, aber er wird tatsächlich irgendwie, also seine Geburt wird erwähnt und dass er, also der Erste Weltkrieg so und dann endet die aber auch relativ, also früh, also nicht ganz, die geht nicht so weit, genau.
0: Genau, du hast ja auch schon darüber gesprochen, dass er ermordet worden ist in einem Hotel. Und ich versuche, lass uns mal versuchen, so ein bisschen die Geschichte, die Biografie von Formes vielleicht jetzt noch so aufzudröseln. Vielleicht auch nicht ganz wissenschaftlich, sondern wir tragen so unser Wissen zusammen. Ich habe auch ein bisschen recherchiert, versucht, das mal zu ordnen. Also, Rudolf Formes, geboren 1894. Und du hast schon die Familie Leins oder von Leins angesprochen. Das war Christian Friedrich von Leins, das war sein Großvater und den kennt man vielleicht, weil er, das war der Architekt der Villa Berg und anderer Gebäude hier in Stuttgart. Das heißt, ein relativ bekannter Architekt in Stuttgart.
1: Königsbau.
0: Königsbau auch, genau. Formes hat dann eine kaufmännische Lehre gemacht in Hamburg und war dann im Ersten Weltkrieg. Darüber hast du auch
1: genau, schon gesprochen. Genau, diese Lehre zum Beispiel versuche ich schon seit einer ganzen Weile zu belegen.
0: Ob die überhaupt in Hamburg war und ob er die überhaupt gemacht hat?
1: Ja. Genau, weil ich, es wird auch behauptet, er sei Ingenieur und er hätte in Stuttgart studiert. Es gibt die Immatrikulationsunterlagen bis weit hinaus. Also sein Großvater ist auf jeden Fall dort
0: verzeichnet. Aber seine hast du nicht gefunden?
1: Ich habe seine nicht gefunden. Ich glaube, ich habe die seines Bruders gesehen. Ich weiß nicht mehr genau, aber ihn habe ich nicht gefunden. Also es kann auch sein, dass er sozusagen echt ein großer Imposter gewesen ist.
0: Kann sein. Dann hat er nach dem Krieg ein Verkaufsbüro für Fahrzeugtechnik gehabt, das kommt
1: da gibt's,
0: auch vor.
1: Ja, da gibt es tatsächlich, also ich habe auch wahnsinnig viele Zeitungen gelesen, also die Stuttgarter, weiß ich nicht, wie die alle hießen, also verschiedene Blätter auch und nach seinem Namen gesucht, also ein paar sind auch online gut durchsehbar und da gibt es tatsächlich Anzeigen, die er geschaltet hat für irgendwie ganz tolle Zündkerzen zum Beispiel, ganz neu im Angebot bei der Firma Formes. Und das war immer in dem Haus, wo er mit seiner Mutter gewohnt hat, in der Alexanderstraße 31.
0: Gar nicht weit von hier entfernt.
1: Wo er auch den ersten Versuchssender aufgebaut hat, also für den, weiß das, oberschwäbischen Funkerverein oder so ähnlich.
0: Genau, das war 1925, diese erste Senderanlage. Und es gab 1923 schon die erste Senderanlage für die SYRAG, die er gebaut hat, also die Süddeutsche Rundfunk AG. Dann diese Amateurfunker, da haben wir schon drüber gesprochen. Deswegen gehen wir mal weiter. Dann 1928 die berühmte Fernempfangsstelle, also jetzt berühmte Fernempfangsstelle der SYRAG auf der Solitude mit diesen Übertragungen, über die du auch schon gesprochen hast. Also da ging es darum, tatsächlich aus Übersee live zu übertragen. Ist
1: ja.
0: Das richtig?
1: Ja.
0: Okay.
1: Ja, transatlantische Übertragung. Und die wurden auch tatsächlich bis zum Beispiel zum tschechischen, also was, wie ist der tschechische Rundfunk damals, also Radio Prag zum Beispiel, die haben das alle übernommen. Also das war dann im ganzen deutschsprachigen Raum, sagen wir mal so. Ne? Also das Großdeutsche Reich kam dann später erst, aber das ging ja auch teilweise bis Breslau, dass da deutschsprachige Communities waren und die haben auch Sendungen dann eben vom Stuttgarter Sender übernommen.
0: Dann war er 1932 Leiter der technischen Abteilung der SYRAG.
1: Genau, also er war bis 32 war er Freelancer, also er war als Freiberufler, wahrscheinlich auch wegen seiner sehr speziellen Persönlichkeit, da gibt es Spekulationen darüber, aber also er hat halt schon sehr lange für die gearbeitet, aber das hat nicht sein volles Einkommen. Wissen Sie was dazu? Sie gucken so? Nee. genau, er hatte damit nicht sein volles Einkommen erzielen können, deswegen hat er eben, oder er hat sich auch so sehr interessiert, aber er hat eben deswegen auch mit anderen technischen Errungenschaften der Zeit zu tun gehabt, wie eben mit den Automobilen.
0: Und dann habe ich gefunden, 1933, seit dem 7. März war er SA-Mitglied. Hast du dazu was gelesen?
1: Ich habe jetzt gerade tatsächlich, es gibt einen neuen Zugang über die Berlin Files und da sind Mitgliedsakten der NSDAP, die bin ich jetzt auf dem Weg hierher durchgegangen. Das war sehr kompliziert, weil die sind ganz schlecht kategorisiert, also da steht zwar dann, was weiß ich, F305 ist die Akte, das ist aber nicht F, sondern H und dann muss man halt irgendwie immer die ganzen PDF-Seiten durchsehen und diese ganzen Akten, Karteikarten, also Mitgliedskarten von der NSDAP sind im größten Teil, also sage ich, würde mal sagen, so 98% handschriftlich. Das heißt, auch da ist die Fehlerquote wieder extrem hoch und da habe ich ihn nicht gefunden. Deswegen, das ist auch genau so eine schwierige Angelegenheit. Ich weiß nicht, wie du zu dem Datum gekommen bist.
0: Ich habe tatsächlich einfach auf Wikipedia geschaut und ich glaube, dazu gibt es auch eine Quelle. Und es gibt auch die Geschichte, dass er also eine Rede gehalten hat, eine nationalsozialistische, bei der Besetzung des Stuttgarter Funkhauses. Aber vielleicht weiß Janka da was dazu.
2: Ja, die Quelle kenne ich auch und da ist er wohl zum ersten Mal in SA-Uniform aufgetreten und hat, so heißt es, eine sehr flammende Rede im Sinne des Nationalsozialismus gehalten.
1: Ja, aber es gibt auch Leute, die sagen, er hat das war so eine Fake-Uniform und es war gar keine echte SA-Uniform und er hat nur so getan. Also da gibt es eben auch darüber verschiedene Aussagen. Also dass er sich da irgendwas zusammengestückelt hat und das dann später auch so gedreht hat, dass er meinte, irgendwie, um sozusagen zu zeigen, wie es dann später wird. Und also als ironische, aber die Ironie hat halt niemand hier verstanden.
0: Ja, das ist die Frage, ist das eine Ironie oder ist das auch der Versuch, vielleicht einfach, das war ja 33 nach der Machtübertragung auf die Nationalsozialisten, dass er versucht hat, dort vielleicht auch seine Position als technischer Leiter weiterzuhalten oder so?
2: Also wenn ich mich so in die Zeit reinversetze, März 1933, Rundfunk wird besetzt, die Nazis sind gerade an der Macht, dann glaube ich nicht, dass es eine ironische Aktion war. Also ich vermute, aber das ist reine Vermutung. Also ich bin nicht in die Akten reingegangen. Also ich vermute, er wusste um seine jüdische Abstammung und er hat versucht, irgendwie noch ja, für sich was zu retten. Also zu schauen, wie kann er in dieser Situation leben und so würde ich es eher interpretieren. Dann wollte ich noch was sagen. Also es sind zwei verschiedene Dinge, ob jemand in der SA war oder in der NSDAP, beziehungsweise und. Also man konnte in der SA sein, ohne in der NSDAP zu sein. Also das von daher ist, dass er nicht in diesen Akten in Amerika, die jetzt freigegeben sind, Glückwunsch, dass du reingekommen bist. Ich bin nicht reingekommen.
1: Der Server ist extrem busy. Man muss gute Zeiten abwarten.
2: Genau, also das ist kein Beleg dafür, dass er nicht doch SA-Mitglied sein konnte.
1: Das mit der jüdischen Herkunft zum Beispiel ist auch sowas, mit dem habe ich mich länger befasst und habe in der jüdischen Community in Berlin mit jemandem gesprochen, die auch sehr viel Tiefenrecherche macht zu verschiedensten Familien und auch teilweise sehr anekdotisch, Hugh Kessler. Und sie meinte zu mir, nee, also zu der Zeit in seiner Position ist es extrem unwahrscheinlich bei dem Entfernungsgrad sozusagen, weil die letzte jüdische Verwandtschaft sozusagen wäre seine Urgroßmutter und die ist...
0: War es nicht seine Großmutter? Also war es nicht die Frau
1: des... Nein, nicht die von Leins, sondern die Mutter von seiner Oma, also seine Urgroßmutter, genau. Und die ist aber auch konvertiert als Kind schon, deswegen ist das, ja, das gibt da verschiedene Meinungen dazu. Und ich fand halt besonders interessant, dass ich in dieser Polizeiakte aus Pilsen, wo er eben aufgegriffen worden ist nach der Flucht in die Tschechoslowakei, also das war dann Hotelrazzia, das war zu der Zeit wohl relativ üblich und da wurde halt geguckt, wer keine Papiere hat. Und so ist er halt überhaupt da aktenkundig geworden. Und dass er da gesagt hat, dass er wegen seiner sozialdemokratischen Gesinnung Deutschland verlassen hat. Also er ist auch in Prag dann tatsächlich bei einem eher sozialdemokratischen Komitee aufgelaufen, die ihm halt eine Unterkunft vermittelt haben, das Schalder-Komitee. Also da ist es nach wie vor halt ein bisschen hin und her. Und es gibt ja auch manche Leute, die sagen, dass der Strasser, aber zu dem hast du wahrscheinlich wesentlich mehr Informationen als ich oder kannst den anders einordnen über die Zeit auch, der sich ja immer sozusagen als der eigentliche Sozialist verstanden hat. Also diese, wie soll ich sagen, also in bestimmten Bereichen gibt es ja auch Überschneidungen in der Vorstellung, wie die Welt sein sollte.

0: Also wir sind jetzt 1934. Hm. Formes flüchtet.
1: Das ist Kabelattentat, das ist natürlich auch noch so ein...
0: Das kommt kurz später noch. Okay. Also 1934 flüchtet er erstmal und es heißt, er soll zuerst Richtung Türkei oder nach Bulgarien wollte er, aber in die Tschechoslowakei. Dann habe ich als nächste Information, dass er sich der Schwarzen Front von Otto Strasser, den du jetzt auch schon erwähnt hast, angeschlossen hat.
1: Also das mit der Türkei ist durchaus wahrscheinlich, weil er in der Türkei gewesen ist. Also im Ersten Weltkrieg war dort im Asienkorps als Funkersoldat und hatte deswegen Kontakt in die Türkei. Warum er da nicht landen konnte, ist mir ehrlich gesagt ziemlich schleierhaft und ich würde da auch gerne nochmal vor Ort recherchieren, weil er eigentlich genau in das Raster gefallen ist von den Menschen, die Kemal Atatürk aufgenommen hat. Also die Türkei war eines der wenigen Länder, die sozusagen proaktiv Leute aus Nazi-Deutschland eingeladen hat oder in den ersten Jahren geholfen hat, Deutschland zu verlassen oder dort Fuß zu fassen, weil sie auf der Suche nach Fachkräften gewesen sind. Und er hätte halt mit seinen Fähigkeiten als Techniker und dadurch, dass er das Land schon kannte, eigentlich perfekt reingepasst. Warum er dieses Visum nicht bekommen hat, ist halt eins dieser Rätsel, die ich habe.
0: Hast du da eine Idee, Janka? Warum er nicht in die Türkei ins Exil gehen konnte, sondern dann in die Tschechoslowakei gehen musste?
2: Habe ich konkret keine Idee. Also ich habe zwar mal vor längerer Zeit ein Buch gelesen über die Rolle der Türkei während des deutschen Faschismus, aber dazu habe ich keine Idee.
1: Also in Tschechien ist er tatsächlich gelandet, weil es zu der Zeit war die Grenze noch offen. Nach diesem Vorfall, also diesem Fememord, er wurde ermordet von SA-Angehörigen von
0: da
1: Alfred.
0: Kommen wir noch
1: dazu. Ach so, genau. Aber danach wurden die Grenzkontrollen extrem verschärft. Aber es sind in den ersten Jahren 33, 34 auch viele berühmte Schriftsteller, zum Beispiel Stefan Heim, der ist quasi im Sommeranzug durch ein Schneegestöber übers Erzgebirge nach Tschechien geflohen. Und dadurch, dass es da halt lange deutschsprachige Menschen gegeben hat, war das auch so der erste Fluchtpunkt für ganz viele. Und so ist er halt auch da. Er ist immer wieder zurück, ne, er ist an den Grenzen immer zurückgeschickt worden und hat dann eben versucht, in Tschechien zu bleiben. Das ist der einzige Grund. Also der hatte jetzt kein genuines Interesse, dahin zu kommen. Es war der einfachste Weg, das nächste Ausland sozusagen zu erreichen, in dem halt zumindest irgendwie auch deutschsprachige Leute sind.
0: Und dann hat er dort mit Otto Strasser und der Schwarzen Front zusammengearbeitet. Janka, was ist die Schwarze Front und wer war Otto Strasser?
2: Also die Strasser-Brüder gehören zu den ganz, ganz frühen NSDAP-Mitgliedern. Sie waren beim Hitlerputsch dabei und sie haben dann sind von München oder von Bayern weg, sind nach Berlin gegangen und haben dann, während Hitler im Gefängnis war und die NSDAP verboten war, dann Tarnorganisationen aufgebaut, völkische Organisationen. Als die NSDAP dann wieder zugelassen wurde, gab es einen Richtungsstreit innerhalb der NSDAP. Hitler hat alles drauf gesetzt, dass die NSDAP nur auf ihn ausgerichtet ist. Und es gab nicht nur einen Personenstreit, sondern es gab auch einen inhaltlichen Streit. Und die eine Position hat gesagt, wir müssen das Kapital in Ruhe lassen und wir müssen praktisch mit dem Kapital zusammenarbeiten. Und die anderen haben gesagt, und dazu gehörte Strasser, also beide Strasser-Brüder, aber dazu gehörte dann auch damals Goebbels, das Kapital muss begrenzt werden. Und sie haben sich dann also auch linken Gruppen angeschlossen. Es gab dann also auch in Berlin auch gemeinsame Streiks oder einen gemeinsamen Streik mit der KPD, der heute noch praktisch nachwirkt, wo gesagt wird, hier schaut her, die NSDAP hat damals mit der KPD zusammen bei den Verkehrsbetrieben in Berlin einen Streik organisiert. Und im Laufe der Zeit konnte sich praktisch diese eher in Anführungszeichen linkere Theorie der Strasser-Brüder nicht durchsetzen. Also so, dass dann die hitlersche Rassismus und Nationalsozialismus sich durchgesetzt hat. Aber sie waren letztendlich nie wirklich links. Also das ist eine Mär. Also es gibt heute immer noch so die Erzählung von die Strasser-Brüder seien nationalbolschewistisch gewesen. Das waren die nicht. Die hatten nichts mit Bolschewismus zu tun. Die haben einfach das Klavier anders bespielt. Und sie waren aber genauso antisemitisch, sie waren genauso, mit meinen Worten, ekelhaft wie Hitler.
0: Und diese Strasser, ich weiß nicht, ob beide Brüder...
1: Der Gregor Strasser war dann tot, als Otto Strasser in Tschechien war, ne?
0: Und Otto Strasser ist dann sozusagen nach Tschechien ins Exil gegangen.
1: Ja.
0: Dort wurde diese Schwarze Front aufgebaut. Das ist dann quasi eine Untergrundorganisation im Ausland, die gegen Hitler gekämpft hat auf eine Art und Weise, Zeitung, glaube ich, rausgegeben hat und auch diesen Radiosender hat, bei dem Formel dann mitgemacht hat. Kann man das so sagen?
1: Nee, also ja und nein. Also ja, mit der Zeitung, das stimmt. Also er hatte eine Redaktion gehabt und er hat aus verschiedenen Quellen Geld gehabt und hat auch Bücher gedruckt, also er hatte eine Art Verlag. Ich habe auch dieser Ort kommt vor, also ich habe auch dieses Gebäude besucht. Das ist allerdings leerstehend und er, wie gesagt, er war halt in bestimmten Kreisen bekannt. Formes hat versucht, der durfte eigentlich nicht arbeiten. Immigranten durften nicht arbeiten. Das ist ähnlich wie hier heute. Geflüchtete haben ja auch Probleme zu arbeiten offiziell. Und ihm ging halt die Kohle aus. Und er wollte halt auch seine Mutter zum Beispiel oder seine Familie nicht in Gefahr bringen. Deswegen hat er auch nicht direkt Kontakt zu denen aufgenommen. Und das war dann wirklich so, dass er halt überlegt hat, wie er überleben kann. Und da er eben das zweite Mal an der bulgarischen oder türkischen Grenze zurückgewiesen wurde, hat er dann halt versucht, anders unterzukommen. Und wie die sich kennengelernt haben, weiß ich nicht, aber es kommt auf jeden Fall auch in der sehr chauvinistischen Biografie von Otto Strasser vor, dass die sich kennengelernt haben und er beschreibt ihn halt auch auf eine ziemlich, ein bisschen snobistische Art und Weise, aber genau, also die haben sich kennengelernt und zuerst war Formes da, weiß nicht, um Zeitung zu verteilen, ja, also das war so ein Job. Und dann hat aber Strasser wohl spitz gekriegt, dass der Typ halt was von Radios versteht. Und hat sich dann überlegt, ähnlich wie Goebbels eigentlich auch, ne, dass das Radio ja in dem Sinne ein viel günstigeres Medium ist. Also vor allen Dingen, um Botschaften über die Grenze zu bringen, weil das war eine totale Gefahr natürlich auch. Also Flugblätter, Zeitungen und so weiter, das ist ein unglaublicher logistischer Aufwand gewesen zu der Zeit. Also erstens das zu drucken, aber zweitens das halt vor allen Dingen auch ins Reich zurückzubringen. Und dass das mit dem Radio vielleicht eine Variante wäre, die Botschaft sozusagen zu vermitteln, ohne dass jetzt tatsächlich physisch Menschen Material bei sich haben und deswegen auch in Gefahr gebracht werden. Also dieses ganze Verteilungssystem halt nochmal zu optimieren oder auch also viel, viel weiter zu fassen. Und dann ist zum Beispiel auch unklar, also ich habe eine Rechnung gefunden tatsächlich in einer Akte über Materialien, um so einen Sender zu bauen. Aber da gibt es auch total viele crazy Geschichten, wie überhaupt dieses Material erst nach Prag, dann nach Soi gekommen ist, wo Formes dann diesen Sender daraus gebaut hat. Also der war wirklich komplett der Radiomensch. Und es ist auch ein bisschen unklar, ob andere Leute in der Schwarzen Front davon wussten. Also es kann sein, dass das wirklich so ein Zweier- oder Dreier-Projekt gewesen ist sozusagen. Also dass diese Materialien besorgt wurden, um den Sender zu bauen. Und ich glaube, die erste Ursendung war dann tatsächlich noch in Prag, aber da haben sie relativ schnell überlegt, dass das keine gute Idee ist. Und haben dieses Hotel ausfindig gemacht. Und das ist halt so ein Ferienort. Also wie gesagt, das ist am Fluss. Jetzt ist es an einem See, an einem Stausee. Und da sind auch viele Skifahrer zum Beispiel gewesen. Und ja, also genau, es war einfach dann ein bisschen verschlafen. Und es ist ja auch im Winter. Also im November, Dezember hat er, 34 hat er angefangen da zu senden. Und 35 ist er schon ermordet worden im Januar.
0: Und das ist, wie ich gelesen habe, der erste nachweisbare deutsche Untergrundsender in der Zeit gewesen. Weiß man mehr darüber, was da gesendet wurde? Also was bedeutet Widerstand im Sinne von Schwarzer Front, Strasser und Formes?
1: Also er war ja eben so der Ultranerd. Also ne, so wie heute irgendwie Leute die krassesten Telefone haben oder sowas, hatte er halt auch immer so das absolut Neueste, was so geht. Und unter anderem hatte er auch sehr, sehr leistungsstarke Radios immer gehabt und irgendwie ist er auch zu einem gekommen. Mit dem hat er dann halt tatsächlich ganz, ganz, und er sprach eben auch mehrere Sprachen. Diese Familie Lines, seine Großmutter war eben französischer Abstammung. Also es gab einfach viele Sprachen. Irgendwie eine seiner Tanten war mit einem Engländer verheiratet. Das heißt, es ist zu vermuten, dass er also mindestens 3 bis 4 Fremdsprachen gesprochen hat und konnte dementsprechend halt auch diese Sender abhören und hat sich daraus Notizen gemacht und Nachrichten verfasst. Und diese Nachrichten hat er vorgelesen. Dann ist er einmal die Woche, hat er sich mit Strasser getroffen. Der hat ihm auch Sachen aufgenommen oder eingesprochen, wahrscheinlich. Also da bin ich auch noch dran, irgendwie Aufzeichnungsmittel zu der Zeit, die wahrscheinlich sind, zu finden. Also es gab so eine Art Zelluloid-Schallplatten, auf die aufgenommen werden konnte. Und die hat er dann auch da abgespielt. Es gibt auch einige Strasser-Reden tatsächlich, die auf LP, nee, nicht LP, aber auf Shellac vorhanden waren und die wurden auch immer wieder durchgenudelt. In dem Stück kommt Auf in den Kampf Torero vor. Da habe ich dann versucht, eine Stuttgarter Aufnahme zu finden, damit das möglichst realistisch ist. Kann man tatsächlich finden auf archive.org. Das war die Erkennungsmelodie, also von dem Sender. Also das ist auch belegt, weil ich habe auch so Transkripte gefunden. Ne? Es gab ja auch Leute, die quasi abgehört haben, so Laien oder die halt gepetzt haben. Und deswegen sind halt so ein paar Versatzstücke auch bekannt, was da gesendet wurde, aber nicht das Material selbst. Aber genauso ist er auch gefunden worden. Also die SS Aufnahmen gemacht von diesem Landschaftssender und das dann Leuten im schwäbischen Raum vorgespielt, die ihn an der Stimme erkannt haben. Und dadurch wussten sie, dass das Formes dahinter steht, weil er eben auch sehr viel selber eingesprochen hat.
0: Das heißt, er war da als Techniker und tatsächlich auch als Moderator.
1: Er hat den Sender betrieben. Also er hatte mehrere Räume gemietet in diesem Hotel und einer davon war sozusagen der Senderaum mit der Antenne auf dem Dach und genau.
0: Also dieses Hotel Sahori heißt
1: Sahoji.
0: Das?
1: Sahoji.
0: Sahoji. Sahoji. Und der Ort heißt Slapi.
1: Sahoji ist eigentlich der Ort und der ist in der Nähe von Slapi Nad Vltava. Also genau.
0: An der Moldau.
1: An der Moldau. Aber das ist halt so ein Waldstück. Bei Slapi ist der nächste Ort und da ist auch die Kirchengemeinde. Und neben der Kirche ist sein Grab auf dem Friedhof, der direkt angrenzend ist.
0: Janka, würdest du sagen, dass so ein Sender, wie er dort aufgebaut worden ist, ein Widerstandssender gewesen ist?
2: Na, ist die Frage, wie man Widerstand definiert. Und ich tue mir schwer zu sagen, dass es Widerstand war, akzeptiere aber, dass es Widerstand war.
1: Also es war so, Anti-Hitler auf jeden Fall.
2: Ja. Also es ist ja auch, Stauffenberg ist in Stuttgart geboren und der Widerstand von Stauffenberg, also Stauffenberg hat Hitler erst begrüßt und war zwar nicht voll begeistert, aber er war sehr angetan und hat mitgemacht, hat den Überfall auf Polen begleitet, hat ganz üble Briefe geschrieben und hat sich trotzdem abgewandt und hat dann mit anderen zusammen das Attentat verübt und es war Widerstand. Und es war gut, dass er es gemacht hat und genauso akzeptiere ich auch, dass das, was Formes gemacht hat, Widerstand war, auch wenn ich eher politisch aus einer anderen Richtung komme und von daher eher andere Leute mit Widerstand verbinde.

0: Also der Sender, habe ich heute nochmal nachgelesen, war bis weit in Teilen von Süddeutschland zu hören. Und sie haben, also da wurden praktisch Informationen weitergegeben. Informationen, die man im Nazi-Deutschland mit der gleichgeschalteten Presse, also die war ja ab 33 gleich gleichgeschaltet, die man da nicht gelesen hat. Und das war von daher eine ganz wichtige Aufgabe zu sagen, wir informieren anders. Also wir sagen auch, was in der internationalen Presse gesagt wird über Hitler.
1: Es ist eine Mischung. Also er hat halt schon versucht, sozusagen ein Radioprogramm zu machen, das auch wiederkehrend ist. Also er hat jetzt eben nicht nur diese Strasser-Rede auf Platte dauernd genudelt, sondern er hat halt tatsächlich, wie gesagt, wie ein Pressespiegel gemacht, täglich, von dem, was man eben in Nazi-Deutschland nicht empfangen konnte. Und er hat das eben technisch so geschickt gemacht, dass dieser Sender sehr, sehr nah an einem der Hauptsender in Deutschland gewesen ist auf der Frequenz. Also Königs Wusterhausen ist ein Sender, der in ganz Deutschland zu empfangen war, und er hat sozusagen so knapp da dran vorbei, und man musste ja damals, gab es ja keine Digitalanzeige oder sowas, sondern es war immer sehr viel Glückssache, dass die Antenne im richtigen Winkel steht und wie du den Sender einstellst oder sowas. Und das heißt irgendwie, er hat auch damit spekuliert, dass er als Pirat sozusagen ganz nah an einer belegten Frequenz sendet, damit Leute halt Sachen empfangen können, die sie normalerweise mit diesen gedrosselten Apparaten nicht empfangen können. Also der Volksempfänger, von dem ja immer erzählt wird, dass der halt tatsächlich Radio zum Massenmedium in Deutschland gemacht hat, der hatte ein sehr eingeschränktes Frequenzspektrum. Das heißt, man konnte mit dem zum Beispiel nicht Radio London hören oder nur, wenn man den technisch, also wenn man das Radio aufgemacht hat und daran manipuliert hat. Es gab viele Radiobuster zu der Zeit. Und das hat er halt ausgenutzt. Also von daher ist es auch immer so eine Sache, wenn man sagt, also man kann eben nicht belegen, ob er derselben Meinung gewesen ist. Er hat sich meiner Meinung nach auch, wie er vorher gewesen ist, sehr viel einfach als Techniker verstanden. Und ich kenne das aus eigener Erfahrung, und ihr vielleicht auch, dass man häufig mit Leuten im Studio sitzt, die das dafür sorgen, dass die Übertragung astrein funktioniert, aber die sich eigentlich null dafür interessieren, was da gesagt wird. Und das ist so ein bisschen auch mein Gefühl zu ihm. Ne, dieser Bereich, wo ich erzählt habe, dass das ein Kollege für mich eingesprochen hat, das ist tatsächlich ein Originalbrief von ihm an jemanden, den er auf einem dieser Fluchtversuche oder einem Grenzüberquerungsversuch kennengelernt hat, mit dem ihm weitergeschrieben hat. Der hat ihm dann geholfen, indem er, der wollte mal Bücher haben auf Deutsch und hat dann einen Briefkontakt gehabt mit Formes Mutter. Und die hat ihm sozusagen diese Bücher geschickt und das Geld, also da gab es irgendwie so Geldtransfers, der hat immer versucht, ihn ein bisschen zu unterstützen. Und da sagt er ja selber, das ist einfach nur ein Job. Er kann jetzt überleben, er hat es irgendwie, ne, so, aber dass das keine Dauerlösung ist. Also so interpretiere ich diese Postkarten und Briefe, die in diesem Polizeikonglomerat waren, von den Dingen, die da, wie nennt man das, wenn bei einem Tatort sichergestellt wird, was da noch so ist?
2: Beweismittel?
1: Also es waren ja auch so sein ganzer Nachlass sozusagen, ne? Also seine Habseligkeiten da waren, die sind aufgelistet. Da habe ich auch eine Liste gefunden, was er da so alles hatte. Und die beiden Schergen, die ihn ermordet haben, haben ja zum Beispiel sein Radio, sein supergeiles Blaufunkradio, Blaupunktradio, tatsächlich für den Sender gehalten, weil die das gar nicht unterscheiden konnten. Und deswegen ist dieser Sender noch erhalten. Der ist in irgendeinem tschechischen Museum. Das ist auch unklar, seitdem der war hier in Stuttgart ausgestellt. Ist dann zurück nach Tschechien und ist nicht mehr da, wo er eigentlich war. Ich wollte den sehen, ich habe da zig Museen angefragt und keiner weiß, wo das Ding abgeblieben ist. Aber das ist eigentlich noch erhalten, weil das so gut versteckt gewesen ist, dass die das nicht gefunden haben. Also die haben versucht, ihn anzuzünden, die haben versucht, das Zimmer anzuzünden, aber das war tatsächlich in dem Nebenraum bei der Sender.
2: Vielleicht nochmal zurück zu dieser Motivation, die Begründung, man hat so Befehle befolgt oder man hat sich nur für die Technik interessiert, das ist ja durchaus auch eine Begründung, die man gerade aus dieser Zeit verschiedentlich hört, als um zu verwischen vielleicht. Mich würde noch interessieren, Janka, Radio als Mittel des Widerstands von außen. Gibt es da noch mehr Versuche von anderen Seiten auch, vielleicht auch aus anderen politischen Richtungen?
0: Also Radio war damals so ziemlich das modernste Medium und natürlich haben das ganz, ganz viele benutzt. Also sowohl von Seiten von der NSDAP, von Goebbels, wurde ins Ausland gesendet, ganz, ganz regelmäßig in ganz vielen Sprachen. Und es wurde auch von anderen Ländern nach Deutschland reingesendet. Also BBC hat nach Deutschland gesendet, dann Voice of America, die haben auch immer wieder versucht, also über die BBC dann nach Deutschland zu senden. Dann gab es kommunistische Sender, die immer wieder auch versucht haben, nach Deutschland reinzusenden. Also ich weiß von einem zum Beispiel zu Zeiten vom Spanischen Bürgerkrieg, die dann darüber informiert haben, wie die Situation in Spanien eigentlich ist. Weil in Deutschland hat man ja da auch immer nur so die Erfolgsmeldungen von Franco und von der Legion Condor gehört. Und also das Mittel wurde also wirklich sehr intensiv genutzt. Also das Mittel Radio.
1: Oder das Mittel Funk auch. Also es gab eben, wie gesagt, etliche Leute, die ausgebildet gewesen sind, aber durch die sehr strikte Radiogesetzgebung in Deutschland schon vor der Nazizeit war das auch immer unterbunden, aber das Wissen war halt da. Also es gab halt Leute, die das konnten und dementsprechend halt auch so, sozusagen so Piratenradio, was sich halt dann noch bis weit hinter den Zweiten Weltkrieg dieses Wissen weitergegeben worden ist, clandestin. Also das gab es schon, aber die wenigsten waren technisch so versiert und so elegant, hat auch mal jemand geschrieben, das fand ich ganz süß. Also es gab wenig Sender, die so gut gemacht waren, und also profimäßig. Und die anderen waren halt, ja, also ich meine, das ist relativ einfach, einen Transmitter zusammenzulöten. Bis heute kann man das ja machen, auch wenn man halt, die Leistungsstärke ist halt immer ein Thema, ab wann es halt illegal wird. Und das, da gibt es Beispiele, aber on top of my head fällt mir nicht ein, weil ich bin natürlich jetzt voll auf Pommes vorbereitet, aber ja, da gibt es auch tolle Bücher dazu, dem Thema.
2: Kommen wir vielleicht zum Ende von Pommes. Also wir sind, glaube ich, im Januar 1935. Mhm. Du hast schon erzählt, Pommes wurde sozusagen entdeckt und erkannt an seinem Honoratioren-Schwäbisch. Aber dann hat man ja noch nicht den Sender gefunden gehabt. Wie hat man den Sender gefunden und was ist dann passiert?
1: Also das Peilen wird ja beschrieben von Friederike Meyer, der Antenneningenieurin in dem Stück auch. Und da ihm waren mehrere auf der Spur. Und zwar gab es Versuche von Interventionen seitens der deutschen Regierung oder bestimmter Einzelpersonen in Deutschland, die sozusagen Schützenhilfe, Amtsbeihilfe von Tschechien verlangt haben oder dass sie die Tschechen aufgefordert haben, dem ein Ende zu bereiten. Parallel dazu hat die tschechische Polizei hat auch gesucht, wo das sein könnte, weil das hat auch gegen die tschechischen Rundfunkgesetze verstoßen. Aber es wäre dann halt sozusagen mehr so ein Kavaliersdelikt gewesen und nicht, es hat keine Todesstrafe zur Folge gehabt, zu der Zeit jedenfalls noch nicht. Und das heißt, es waren eben sozusagen mehrere dran, ihn zu finden. Und da gab es auch einige total bizarre Missverständnisse. Und es ist auch teilweise ja so eine Schwelgiade, also wie das dann abgelaufen ist. Am Ende sagen manche, das war eher so eine Art von Zufallsfund. Also dass die beiden SS-Leute, die ihn dann am Ende gefunden haben, dass die sozusagen nur so durch Zufall auf ihn gestoßen sind. Und dass das dann so... Da gibt es auch verschiedene Aussagen. Ne? Es gibt Leute, die sagen, Heydrich wollte eigentlich, dass das Pommes ausgeliefert wird sozusagen. Also da ist auch die Frage, ob er dann noch das Wissen von ihm nutzen wollte oder sowas. Und dass der dann aber in einem, wie auch immer, Gefecht dann ums Leben gekommen ist, das war nicht primär beabsichtigt. Also ne, es war kein Auftragsmord in dem Sinne. Die Aufgabe war eigentlich, ihn zu kidnappen. Dass er dabei gestorben ist, wurde dann aber offensichtlich trotzdem honoriert von Heydrich, weil Alfred Naujoks und Werner Gotsch haben dann Sonderurlaub bekommen, was vielleicht also als Beweis dann ausreichend dient. Genau. Und Alfred Naujoks, den Namen haben sicher, zu dem kannst du vielleicht noch ein bisschen was sagen, weil der hat sich in der Radiogeschichte gleich zweimal bemerkbar gemacht. Na doch, er hat den...
0: Nein, ich kann nichts dazu sagen, meinte ich mit eigentlich
1: so.
0: Nicht.
1: Ach so, nee, ich dachte, der hat auch den Überfall auf den Sander Gleiwitz initiiert und inszeniert. Also genau, er ist in dem Bereich geblieben. Es war aber tatsächlich, also ich habe das Wort auch jetzt erst dadurch wirklich verstanden, ein Fememord, also ein Mord, ein Auftragsmord, der nicht auf dem Staatsgebiet der eigentlichen Nationalität oder Herkunft der Person, die ermordet wird, stattfindet. Und das war nicht der erste, also Pommes war tatsächlich der zweite, aber eben auch sehr spektakulär. Und das hat Wellen geschlagen, oder ich habe Zeitungsberichte bis nach Australien gefunden. Also das war schon auch eine Weltnachricht dann, sein Tod.
2: Und wie wurde das besprochen?
1: Also ein bisschen unklar, also es gibt da verschiedene, je nachdem in welchen Medien das dann stattgefunden hat. Eine ziemlich große Diskussion hat es gegeben in den Exilmedien in Paris zum Beispiel. Also da gab es ja auch eine größere sozialdemokratische Exilantengruppe zum Beispiel, die ihre eigenen Zeitschriften und Zeitungen hatten, und die AJZ, die Arbeiterzeitung, die haben darüber dann natürlich auch versucht, das noch genauer zu recherchieren und rauszufinden, was da los ist, und haben dann auch Leute da teilweise hingeschickt, die dann, also wo es dann auch interessante Fotos in den Artikeln gibt, wo ich dann eben auch bestimmt, wie zum Beispiel dieser, dass sie dann so Radiogeschäfte in Prag abgegangen sind, um zu fragen, ob irgendjemand halt sozusagen eine Einkaufsliste hatte mit Dingen, die man brauchen kann, um einen Radiotransmitter zu bauen.
2: Und das heißt, das war das Ende dieses Radiosenders? War das auch das Ende der Schwarzen Front?
1: Nein. Nein, Strasser ist ja noch weiter emigriert, der ist noch woanders hin. Also Prag war für ihn auch nur eine Zwischenstation.
0: Und die Schwarze Front, das war praktisch diese Vorstellung von Strasser, dass es einen anderen Nationalsozialismus gibt. Und das hat er durchgehalten. Also das hat er nie verraten, er ist nie davon abgegangen. Und also nach 1945 hat er versucht, nach Deutschland zurückzukommen. Er ist erstmal nicht wieder nach Deutschland reingekommen. Und aber von seinen Ideen ist er nie abgerückt. Also absolut nie. Wobei es unklar ist, wie groß diese schwarze Front eigentlich war. Also das ist... Es wird dann auch gesagt, dass das in seinen Erzählungen letztendlich aufgebauscht war. Dass das also nicht so diese große Massenorganisation gewesen ist.
2: Jetzt stellt sich ja die Frage, wie erinnert man an Rudolf Formes oder erinnert man überhaupt an ihn? Da habe ich gelesen, dass in der DDR mal 1974 ein Kreisausbildungszentrum Nachrichten der Gesellschaft für Sport und Technik in Torgau nach ihm benannt worden ist. Und dann hat Kurt Hager aber erzählt, dass er mit Otto Strasser zusammengearbeitet hat, und dann wurde es wieder umbenannt. So, also die Erinnerung scheint schon sehr lange sehr schwierig zu sein. Wie würdest du sagen, Niki, erinnert so ein Hörstück, was du gemacht hast, an ihn?
1: Ist das irgendwie problematisch oder nicht
2: in deiner Wahrnehmung?
1: Also das war einer der Gründe, weswegen ich auch relativ am Ende dieses Zitat habe, ne? Also dass Techniker halt Demokratie ermöglichen. Wie sie selber dazu stehen oder wie sie damit umgehen, das ist eine andere Sache. Aber es ist halt genauso, wie ich als Journalistin halt einem bestimmten Kodex unterliege oder mich dem füge. Und das kann halt teilweise auch nicht im Widerspruch stehen, aber schon sozusagen ein bisschen weiter entfernt von meiner eigenen Meinung. Und deswegen finde ich, in dem Sinne soll dieses Stück auch dazu dienen, an Toleranz zu gemahnen und halt auch tatsächlich irgendwie tiefer nachzufragen, was jemanden bewegt. Und dass es auch viele Missinterpretationen gibt oder dass Sachen vielleicht auch in ihrer Zeit anders gemeint sind, als wir sie später verstehen. Also das geht natürlich auch, ne, in Diskussionen, die man jetzt zurzeit hat, zum Beispiel, weiß ich nicht, das geht von Kinderbüchern, die plötzlich ganz anders gelesen werden, als sie vielleicht eben eigentlich intendiert gewesen sind. Und das Interessante ist halt wirklich für mich, dass er war ein Weltbürger, ne? Er hat wirklich, der hat in Siam gelebt, der war in der Türkei. Ich kann mir das einfach nicht vorstellen, dass der so ein Hitler-Deutschland gut gefunden hat. Also es ist... Weil das sozusagen diese diese krasse Beschränkung diametral entgegengesetzt zu dem ist, wie er eigentlich gelebt hat in den kurzen Momenten in seiner Lebenszeit, wo es möglich gewesen ist. Also der ist mit einem, weil er halt autoverrückt war, weil er jede Art von Technik cool fand, ist er von Stuttgart mit dem Auto nach Beirut gefahren. Also in den 20er Jahren. Solche Sachen, ja. Also der hat sich einfach für die Welt interessiert. Und ich meine, gut, das, was ich daraus auch erfahren habe, ist halt überhaupt Deutschland, Stuttgart als Stadt der Auslandsdeutschen. Also das ist dann eher so eine Geschichte, mit der ich mich auch noch gerne weiter befassen würde, was dann dahinter gesteckt ist. Also nicht nur irgendwie, war das alles nur so Expansionswahnsinn oder halt tatsächlich auch ein Interesse an anderen Kulturen in dem Sinne, dass man miteinander lebt. Also das ist, ja, ist schwierig, aber es geht halt bei diesem ganzen Amateurfunk, es geht halt darum, miteinander zu kommunizieren und voneinander zu lernen und zu erfahren.

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die denken, es lohnt sich doch nicht. 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Es macht doch keinen Unterschied.